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1: Ich bin Oliver Urbanke. Einer, der mit dem deutschen Team vielleicht bei der nächsten WM dabei sein könnte, ist Jürgen Klopp. Die Einigung mit Red Bull steht. Der Konzern lässt ihn gehen, damit er Bundestrainer werden kann. Das hat Klopp bei Magenta TV bestätigt. Er sprach von einer großzügigen Regelung. In den kommenden Tagen sollen noch Vertragsdetails mit dem DFB geklärt werden. Nach dem Sturz eines Bahnmitarbeiters aus einem Zug in Richtung Karlsruhe hat sich das zuständige Amtsgericht dazu geäußert, warum der Haftbefehl gegen einen Tatverdächtigen abgelehnt worden war. Demnach habe ein Überwachungsvideo der Bahn Zweifel am genauen Tatablauf aufkommen lassen. Ein Sicherheitsmitarbeiter war nach einer eskalierten Ticketkontrolle aus dem fahrenden Regionalzug gestürzt und lebensgefährlich verletzt worden. Das waren die Nachrichten um halb. Im Süden bleibt es bewölkt, ansonsten klart der Himmel auf, in einzelnen Niederungen bildet sich Nebel. Die Temperaturen sinken auf 12 bis 7 Grad. Zum Start in die neue Woche scheint die Sonne, im Laufe des Tages bilden sich dann Quellwolken und ein paar dünne, hohe Wolkenfelder ziehen durch. Im Süden ist es am späten Nachmittag dann länger sonnig, in den fränkischen Mittelgebirgen besteht ein leichtes Schauerrisiko. Die Höchstwerte erreichen 18 bis 24 Grad, dazu gibt es böigen Nordwestwind.
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1: Es ist 3 Uhr, ich bin Oliver Urbanke. Ferran Torres hat Spanien zum Weltmeistertitel geschossen. In einem spielerisch eher enttäuschenden Finale erzielte er in der Verlängerung in der 106. Minute den 1:0-Treffer gegen Titelverteidiger Argentinien. Die Südamerikaner um Superstar Lionel Messi sind damit entthront. Spanien hingegen darf sich neben dem amtierenden Europameister jetzt auch Weltmeister nennen. Für La Furia Roja ist es der zweite WM-Titel nach 2010 in Südafrika. Nach dem Rücktritt von Unionsfraktionschef Spahn soll relativ bald ein Nachfolger feststehen. Das hat CDU-Chef Merz im ZDF-Sommerinterview gesagt. Er hat auch nicht ausgeschlossen, dass es größere Veränderungen in der Bundesregierung geben könnte. Zum Spahn-Rücktritt selbst sagte er, die vorausgegangene Empörung habe er so nicht erwartet.
2: Zumindest nicht in diesem Umfang. Aber es hatte wahrscheinlich auch was mit seiner Person zu tun und auch mit der Kommunikation und da hat es dann ziemlich viel Empörung gegeben.
1: Spahn war zurückgetreten, weil er wegen seiner Elternschaft durch eine Leihmutter in den USA unter Druck stand. Auf einem Dorffest mit rund 700 Besucherinnen und Besuchern in Egling im Landkreis Bad Tölz-Wolfratshausen sind 8 Menschen verletzt worden. Ein 16-Jähriger wurde von einem Unbekannten mit einem Messer attackiert und verletzt. Der Täter sei weiter auf der Flucht, berichtete die Polizei. Die Beamten werten jetzt Videoaufnahmen aus. Man setze auch auf die Vernehmung von Zeugen, heißt es. Bei einem Unfall mit einer Geisterfahrerin sind gestern in Hessen 2 Menschen ums Leben gekommen. 3 Kinder und Jugendliche schweben in Lebensgefahr. Die Frau war an der Anschlussstelle Florstadt in falsche Richtung auf die A45 gefahren und kurz darauf mit dem Auto eines 70-Jährigen zusammengestoßen. Die beiden Fahrer starben. Der Ehemann der 34-Jährigen ist schwer verletzt. Die Kinder im Alter von 10 bis 15 Jahren sind in kritischem Zustand. Die Familie stammt aus Bayern. Große Handelsketten in der EU dürfen unverkaufte Kleidung und Schuhe künftig nicht mehr einfach vernichten. Seit gestern ist eine entsprechende Vorschrift der EU in Kraft getreten. Das Ziel, die nicht abgesetzten Waren sollen gespendet oder durch gesonderte Aktionen doch noch verkauft werden, um so Müll zu vermeiden. Bisher ist es oft günstiger, Kleidung wegzuschmeißen, statt sie zu lagern oder erneut zu verkaufen. Es ist jetzt 3:15. Im Süden bleibt es bewölkt, ansonsten klart der Himmel auf, in einzelnen Niederungen bildet sich Nebel. Die Temperaturen sinken auf 12 bis 7 Grad. Zum Start in die neue Woche scheint die Sonne, im Laufe des Tages bilden sich dann Quellwolken und ein paar dünne, hohe Wolkenfelder ziehen durch. Im Süden ist es am späten Nachmittag dann länger sonnig, in den fränkischen Mittelgebirgen besteht ein leichtes Schauerrisiko. Die Höchstwerte erreichen 18 bis 24 Grad, dazu gibt es böigen Nordwestwind. Im Moment liegen uns keine Meldungen vor. Gute Fahrt.
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1: Ich bin Oliver Urbanke. Nach dem Rücktritt von Unionsfraktionschef Spahn soll relativ bald ein Nachfolger feststehen. Das hat CDU-Chef Merz im ZDF-Sommerinterview gesagt. Er hat auch nicht ausgeschlossen, dass es größere Veränderungen in der Bundesregierung geben könnte. Zum Spahn-Rücktritt selbst sagte er, die vorausgegangene Empörung habe er so nicht erwartet.
2: Zumindest

0: nicht in diesem Umfang. Aber es hatte wahrscheinlich auch was mit seiner Person zu tun und auch mit der Kommunikation. Und da hat es dann ziemlich viel Empörung gegeben.
1: Spahn war zurückgetreten, weil er wegen seiner Elternschaft durch eine Leihmutter in den USA unter Druck stand. Bei einem Unfall mit einer Geisterfahrerin sind gestern in Hessen zwei Menschen ums Leben gekommen. Drei Kinder und Jugendliche schweben in Lebensgefahr. Die Frau war an der Anschlussstelle Florstadt in falsche Richtung auf die A45 gefahren und kurz darauf mit dem Auto eines 70-Jährigen zusammengestoßen. Die beiden Fahrer starben, der Ehemann der 34-Jährigen ist schwer verletzt. Die Kinder im Alter von 10 bis 15 Jahren sind in kritischem Zustand. Die Familie stammt aus Bayern. Das waren die Nachrichten um halb. Im Süden bleibt es bewölkt, ansonsten klart der Himmel auf, in einzelnen Niederungen bildet sich Nebel. Die Temperaturen sinken auf 12 bis 7 Grad. Zum Start in die neue Woche scheint die Sonne, im Laufe des Tages bilden sich dann Quellwolken und ein paar dünne hohe Wolkenfelder ziehen durch. Im Süden ist es am späten Nachmittag dann länger sonnig, in den fränkischen Mittelgebirgen besteht ein leichtes Schauerrisiko. Die Höchstwerte erreichen 18 bis 24 Grad, dazu gibt es böigen Nordwestwind.
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1: Es ist 4 Uhr, ich bin Oliver Urbanke. Spanien hat sich nach 16 Jahren wieder zum Fußball-Weltmeister gekrönt. Nach dem Triumph von 2010 in Südafrika gewann La Furia Roja das diesjährige Finale mit 1:0 nach Verlängerung gegen Argentinien. Den entscheidenden Siegtreffer erzielte Ferran Torres in der 106. Minute. Für Superstar Lionel Messi, der mit 8 Toren und 4 Vorlagen überragend in das Turnier gegangen war, ist der Traum von der Titelverteidigung damit geplatzt. Nach der Gewalttat auf einem Dorffest in Egling im Landkreis Bad Tölz-Wolfratshausen mit 8 Verletzten sucht die Polizei weiter nach einem Täter. Der Mann hatte einen 16-Jährigen mit einem Messer attackiert und verletzt. Zuvor hatte er einen 24-jährigen Bekannten des Jugendlichen niedergeschlagen. 6 weitere Menschen sind auf dem Fest mit rund 700 Besucherinnen und Besuchern bei Schlägereien verletzt worden. Bundeskanzler Merz möchte nach dem Rücktritt von Fraktionschef Spahn keine lange Hängepartie. Er will die Nachfolge schnell regeln und zusammen mit CSU-Chef Söder bald einen Vorschlag machen, sagt er im ZDF. Dirk Zeitler berichtet.
2: Als Kandidat Nummer 1 gilt Kanzleramtschef frei. Er war schon nach der Bundestagswahl für den Fraktionsvorsitz im Gespräch. Geht es um die Spahn-Nachfolge, fallen oft auch die Namen von CDU-Generalsekretär Linnemann und Bundesinnenminister Dobrindt. Die einzige Frau, die in den Personalspekulationen eine Rolle spielt, ist Gesundheitsministerin Warken.
1: Der Fall erinnert an den Tod des US-Amerikaners George Floyd. In Italien ist bei einem Polizeieinsatz ein 43 Jahre alter Mann ums Leben gekommen. Der Mann starb laut Augenzeugen, nachdem sich 2 Polizisten längere Zeit auf ihn gesetzt hatten, während er am Boden lag. Lokale Medien veröffentlichten ein Video, auf dem zu sehen ist, wie der Mann mehrfach um Hilfe ruft, ohne dass die beiden von ihm ablassen. Danach ist er tot. Der Mann marokkanischer Herkunft soll zuvor einen Wutanfall gehabt haben. Der Weg für Jürgen Klopp als neuer Bundestrainer der Fußballnationalmannschaft ist frei. Es gäbe eine Einigung mit Red Bull, hat er bei Magenta TV gesagt. Sein bis 2029 datierter Vertrag bei dem Konzern ist demnach offenbar kein Problem mehr. Idealerweise soll in den kommenden Tagen Klopp zufolge noch letzte Vertragsdetails mit dem DFB geklärt werden. Es ist jetzt kurz nach 4. Viel Sonnenschein und harmlose Wolken wechseln sich zum Start in die neue Woche ab. Am Nachmittag besteht über dem Bergland Oberfrankens ein geringes Schauerrisiko. Die Temperaturen steigen auf 18 bis 25 Grad. Von morgen bis Freitag bleibt es beim Mix aus Sonne und Wolken. Besonders am Donnerstag sind ein paar Schauer, vereinzelt auch Gewitter unterwegs. Die Temperaturen ändern sich wenig. Im Moment liegen uns keine Meldungen vor. Gute Fahrt!
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0: Bundeskanzler Merz möchte nach dem Rücktritt von Fraktionschef Spahn keine lange Hängepartie. Er will die Nachfolge schnell regeln und zusammen mit CSU-Chef Söder bald einen Vorschlag machen, sagt er im ZDF. Dirk Zeitler berichtet.
1: Als Kandidat Nummer 1 gilt Kanzleramtschef frei. Er war schon nach der Bundestagswahl für den Fraktionsvorsitz im Gespräch. Geht es um die Spahn-Nachfolge, fallen oft auch die Namen von CDU-Generalsekretär Linnemann und Bundesinnenminister Dobrindt. Die einzige Frau, die in den Personalspekulationen eine Rolle spielt, ist Gesundheitsministerin Wagen.
0: Der Fall erinnert an den Tod des US-Amerikaners George Floyd. In Italien ist bei einem Polizeieinsatz ein 43 Jahre alter Mann ums Leben gekommen. Der Mann starb laut Augenzeugen, nachdem sich zwei Polizisten längere Zeit auf ihn gesetzt hatten, während er am Boden lag. Lokale Medien veröffentlichten ein Video, auf dem zu sehen ist, wie der Mann mehrfach um Hilfe ruft, ohne dass die beiden von ihm ablassen. Danach ist er tot. Der Mann marokkanischer Herkunft soll zuvor einen Wutanfall gehabt haben. Das waren die Nachrichten um 5:30. Viel Sonnenschein und harmlose Wolken wechseln sich zum Start in die neue Woche ab. Am Nachmittag besteht über dem Bergland Oberfrankens ein geringes Schauerrisiko. Die Temperaturen steigen auf 18 bis 25 Grad. Von morgen bis Freitag bleibt es beim Mix aus Sonne und Wolken. Besonders am Donnerstag sind ein paar Schauer, vereinzelt auch Gewitter unterwegs. Die Temperaturen ändern sich wenig.
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1: Es ist 5 Uhr, ich bin Oliver Urbanke. Lange war es ein zähes und torloses WM-Finale. Erst in der 106. Minute der Verlängerung erlöste Ferran Torres Spanien mit seinem Siegtreffer. La Furia Roja ist nach einem 1:0-Sieg gegen Argentinien damit Fußball-Weltmeister. Die Spanier schnappten sich damit als amtierender Europameister jetzt auch den WM-Titel. Das Team kassierte im gesamten Turnier nur einen einzigen Gegentreffer, nämlich beim 2:1-Sieg im Viertelfinale gegen Belgien. Krankheitsausfälle im Job sind nach einer Auswertung der Krankenkasse DAK Gesundheit in der ersten Hälfte dieses Jahres leicht zurückgegangen. Im Schnitt waren Erwerbstätige 9,6 Tage arbeitsunfähig geschrieben, im ersten Halbjahr 2025 waren es noch 9,9 Tage. Die häufigste Ursache für Fehlzeiten waren demnach psychische Erkrankungen, während es bei Atemwegserkrankungen einen deutlichen Rückgang gab. Weil er mehrere Reisende in einem ICE zwischen Obertraubling und Passau mit einer Axt angegriffen haben soll, befindet sich ein 21-Jähriger in einer psychiatrischen Klinik. Gut ein Jahr nach dem Angriff wird heute vor dem Landgericht Regensburg ein Urteil gegen den Mann erwartet. Das Besondere, Staatsanwaltschaft, Verteidiger und Nebenklagevertreter waren sich in ihren Plädoyers einig. Der Beschuldigte soll in der Psychiatrie bleiben, er gilt aufgrund einer psychischen Erkrankung als schuldunfähig. Nach dem Rücktritt von Unionsfraktionschef Spahn berät die CDU-Spitze heute über das weitere Vorgehen. Als möglicher Nachfolger gilt Kanzleramtschef Frei. Dirk Zeitler berichtet.
2: Bundeskanzler Merz will die Nachfolge von Spahn zügig regeln und hat dazu am Wochenende schon Gespräche mit CSU-Chef Söder geführt. Die beiden haben das Vorschlagsrecht für den Posten, doch gewählt wird der neue Chef oder die neue Chefin von der Fraktion. Und so warten auf Merz und Söder intensive Gespräche in den Gremien.
1: Und wir bleiben beim Fußball. Der Weg für Jürgen Klopp als neuer Bundestrainer ist frei. Es gäbe eine Einigung mit Red Bull, hat er bei Magenta TV gesagt. Sein bis 2029 laufender Vertrag bei dem Konzern ist demnach offenbar kein Problem mehr. Idealerweise in den kommenden Tagen sollen Klopp zufolge noch letzte Vertragsdetails mit dem DFB geklärt werden. Es ist jetzt kurz nach 5.
3: Es hat ganz schön abgekühlt in Bayreuth und der Region. Aktuell 9 Grad in Pottenstein und Gefrees. 8 Grad sind's in Warmensteinach. Heute bleibt es den Tag über sonnig mit nur harmlosen Quellwolken, aber verhältnismäßig kühl. Die Höchstwerte, die liegen bei 17 bis 20 Grad. Morgen und am Mittwoch wechseln sich Sonnenschein und zeitweise dichtere Wolken ab. Und es bleibt verhalten, Höchstwerte um 23 Grad. Guten Morgen, Autofahrer. Hier liegen keine Störungsmeldungen vor. Ruhiger Verkehr in Bayreuth und in der Region. Wenn ihr was habt, gerne melden. 0170 99 0 7000.
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10: Guten Morgen, ich bin Martin Sollig. Seit 30 Jahren organisieren die Länder den Nahverkehr auf der Schiene. Die Bayerische Eisenbahngesellschaft, kurz BEG, zieht Bilanz. Das Zugangebot sei seit 1996 um 2/3 gestiegen. Die Fahrgastzahlen hätten deutlich zugenommen. In Oberfranken habe sich die Zahl der gefahrenen Zugkilometer sogar mehr als verdoppelt. Herausforderungen blieben eine marode Infrastruktur und knappe Finanzmittel. Auf nicht elektrifizierten Strecken sollen künftig Akku-Hybrid-Züge eingesetzt werden. Bei einem Verkehrsunfall sind am Samstagabend in Bayreuth zwei Männer schwer verletzt worden. Sie hatten die Scheffelstraße überqueren wollen. Eine Autofahrerin hat sie offenbar übersehen und erfasst. Eine der beiden Männer erlitt dabei lebensgefährliche Verletzungen, schreibt die Polizei. Sie hat Ermittlungen aufgenommen. Die Frau wurde von Angehörigen abgeholt, ihr Auto abgeschleppt. Schrecklicher Fund in Hallstatt am Main. Eine Frau hat dort am Samstagnachmittag einen leblosen Mann im Wasser treiben sehen. Die Wasserrettung war schnell vor Ort, konnte ihn aber nur noch tot aus dem Fluss ziehen. Die Kripo Bamberg ermittelt jetzt. Einmal, wer der Mann überhaupt ist. Nach ersten Erkenntnissen handelt es sich um einen Mann mittleren Alters. Und vor allem, wie er gestorben ist. Mutmaßlich war er schon mehrere Tage im Wasser. Anhaltspunkte auf eine Fremdeinwirkung gibt es aktuell nicht. Jetzt sucht die Polizei Zeugen. Weitere Meldungen aus Bayreuth und der Region gibt es immer aktuell.

0: 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Das Mainwelle-Wetter, es bleibt relativ kühl heute und auch in den nächsten Tagen. Aktuell haben wir Temperaturen unter 10 Grad, später 17 bis 20 mit viel Sonnenschein und nur harmlosen Wolken. Und ähnlich geht's auch in den nächsten Tagen weiter mit Sonne und ab morgen vor allem wieder mehr Wolken. Höchstwerte um 23 Grad. Hallo auf die Straßen, es ist kurz nach 5:30 und ruhig in Bayreuth und der Region. Keine Störungsmeldungen, keine Staus oder Blitzer. Habt ihr was entdeckt? Dann gerne eine WhatsApp an die 0170 99 0 7000. Besten Dank, gute Fahrt.
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10: Es ist 6 Uhr, ich bin Moritz Einzel. In einem lange zähen und torlosen Finale hat sich Spanien am Abend letztlich durchsetzen können und ist neuer Fußballweltmeister nach einem 1:0-Erfolg nach Verlängerung in New York gegen Argentinien. Der Spielbericht von Pia Wegner.
11: Zum 9. Mal bei diesem XXL-Turnier ging ein K.O.-Spiel in die Verlängerung. Und zwar mit dem besseren Ende für die Spanier. Sie hatten schon in der regulären Spielzeit mehr von der Partie, nutzten die wenigen Chancen, die sie hatten, aber bis zur 106. Minute nicht. Erst da erlöste Ferran Torres die Iberer mit seinem Siegtreffer zum 1:0. Europameister Spanien krönte sich damit auch zum amtierenden Weltmeister. Etwas, das La Furia Roja schon mit dem ersten Titel 2010 geschafft hatte.
10: In Deutschland haben Menschen im vergangenen Jahr deutlich mehr verdient als noch ein Jahr zuvor. Das sogenannte Medianentgelt für einen Vollzeitbeschäftigten sei um 203 Euro auf 4.217 Euro brutto monatlich gestiegen, teilte die Bundesagentur für Arbeit mit. Der Anstieg lässt sich laut Agentur vor allem mit höheren Tarifabschlüssen erklären. In Bayerns Gastronomie und Hotellerie lassen viele Betriebe Google-Bewertungen löschen. Das zeigt eine dpa-Stichprobe in 10 Städten. Am meisten wird demnach in Nürnberg und München gelöscht, mit knapp 26% bzw. 25%. Experten befürchten, dass mehr gelöscht wird, als zulässig wäre. Google-Bewertungen sind oft das Erste, was Menschen von Restaurants wahrnehmen. Arbeitnehmer waren im ersten Halbjahr weniger oft krank als im Jahr davor. Das zeigt eine Auswertung der Krankenkasse DAK Gesundheit. Im Schnitt waren Erwerbstätige 9,6 Tage arbeitsunfähig geschrieben. Im ersten Halbjahr 2025 waren es 9,9 Tage gewesen. Die häufigste Ursache für Fehlzeiten waren demnach psychische Erkrankungen, während es bei Atemwegserkrankungen einen deutlichen Rückgang gab. Elektroautos sind in den vergangenen 5 Jahren deutlich billiger geworden. Inflationsbereinigt sind die Listenpreise von 2020 bis 2025 um knapp ein Fünftel gesunken, wie eine Untersuchung des Fraunhofer-Instituts zeigt. Die Preise für Verbrenner sind im gleichen Zeitraum um 2% gestiegen. Es ist jetzt 6:15.
12: Schönen guten Morgen, kurz nach 6 ist es. Wir schauen auf das Wetter. Hoch Moritz bringt ein bisschen Sonnenschein, ein paar Quellwolken nach Bayreuth und die Region. Kaum über 20 Grad, aber morgen am Mittwoch ist es dann ähnlich. Sonnenschein, paar Wolken, 19 bis 23 Grad. So ein bisschen, ja, okay, Durchhängertemperaturen für das, was wir schon 30 Grad und drüber da hinaus hatten.
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14: Der Mainwelle-Service und da sieht's noch gut aus auf den Straßen. Keine Staus, keine Blitzer. Wenn ihr was entdeckt, dann sagt uns unbedingt Bescheid. 0170 99 0 7000. Gute Fahrt!
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12: Schönen guten Morgen.
14: Wunderschönen guten Morgen. Auf Mondo.
12: Okay, ja, nice summer dreaming. Ja, was soll man da sagen? Super. Kommt gut rein in diesen Tag erst einmal. Come on.

0: schönen guten Morgen mit dem Mainwecker am Montag.
1: Guten Morgen.
0: Schönes Wochenende gehabt.
1: Ja, super Wochenende bei dir.
0: Ja, also Samstag war traumhaft schön. Tolle Hochzeit erlebt. Markus und Rebecca, herzlichen Glückwunsch nochmal an dieser Stelle. Sonntag, na ich sag mal, also es war ein bisschen ein etwas lätschigerer Tag. Mm. Nichtsdestotrotz war ich in Zelt beim Fußball gucken. Die Saas hat Gunnar. Die Saas hat Gunnar gegen Union Zelt. 4:0 Tabellenführer.
1: Sehr gut.
0: Und dann abends habe ich das langweiligste WM-Finale aller Zeiten angeschaut.
1: Ah.
0: Ganz kurzer Blick in die Statistik. Es gab noch nie einen WM-Finalisten, der in der regulären Spielzeit keinen einzigen Schuss auf das gegnerische Tor abgab. Herzlichen Glückwunsch, Argentinien.
1: Argentinien, Mensch.
0: Spanien ist Weltmeister.
1: Ja, schade. Also hätte es jetzt nicht gebraucht, ne? Ja. Aber gut.
0: Was war bei dir?
1: Bei mir super. Ich war am Samstag in Pottenstein beim Abenteuergolf. Das kann ich nur jedem empfehlen. Es ist wunderschön dort. Toller Biergarten, tolle Golfanlage, super leckeres Essen. Also wirklich, alle, die mal nicht wissen, wohin, Abenteuergolf in Pottenstein. Und gestern Abend Konzert, One Republic.
0: Ja,
1: war
0: die gibt's
1: auch
0: noch.
1: Super. Die gibt's noch und die sind so toll, wirklich. Kann ich auch nur jedem empfehlen, ein Hit nach dem nächsten. Toll. Toller Mann, tolle Band, tolles Konzert.
0: Und damit du nochmal so ein bisschen, ich meine, man ist auch ein bisschen müde, ne? Sonntagabend
1: oh,
0: so ein Konzert
1: ja.
0: Und dann, wie viel geschlafen hast du?
1: 3 Stunden.
0: Ja, dafür geht's aber.
1: Ja, ne?
0: Also dafür siehst du auch sehr frisch aus.
1: Ach, danke.
0: Und sie kratzt sich am Auge. Dazu jetzt ein Lied von One Republic,
1: ja.
0: Dann kannst du ein bisschen schwelgen.
1: Ich schwelg noch ein bisschen.

0: Das war die 106. Spielminute gestern, Spanien gegen Argentinien.
1: Jetzt erstmal wieder die Spanier, wieder mit dem Kopf. Und der Nachschuss und das Tor für Spanien! Ferran Torres!
0: Argentinien hat es nicht geschafft, in 90 Minuten einmal aufs Tor zu schießen. Das ist wirklich, also ich weiß gar nicht, warum ich mir dieses Elend so lange angeschaut habe. Herzlichen Glückwunsch an Spanien an dieser Stelle. 4 Stunden geschlafen für das, dass ich eine absolute Idiotentruppe namens Argentinien, diese Treterbande, diese wirklich, diese Kleinkriminellen eigentlich... Das war wirklich, es war Fußballterror.
2: Ja, das war einfach Terror. Nee, das war wirklich nichts. Also da habe ich nichts verpasst bei meinem Konzert. Ich war kurz traurig, dass ich jetzt auf Konzert bin und das große WM-Finale verpasse, aber ich muss sagen, ich glaube, ich war besser aufgehoben.
0: Ja, aber jetzt so müdigkeitstechnisch ist...
2: Erstmal Kaffee.
0: Komm.
2: Viel Kaffee heute.
0: Komm, geh mal.
2: Ja.
0: Um 6:30 sind wir wieder da, dann ist auch Martin Solig da mit den Nachrichten.
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0: Bruce Springsteen, born in the USA, ist 6:30. Guten Morgen. Nachrichten mit Martin Sollig jetzt.
1: Guten Morgen. Bundeskanzler Merz möchte nach dem Rücktritt von Fraktionschef Spahn keine lange Hängepartie. Er will die Nachfolge schnell regeln und zusammen mit CSU-Chef Söder bald einen Vorschlag machen, sagte er im ZDF. Als Kandidat Nummer 1 gilt Kanzleramtschef Frei. Und in Bayerns Gastronomie und Hotellerie lassen viele Betriebe Google-Bewertungen löschen. Das zeigt eine dpa-Stichprobe in 10 Städten. Am meisten wird demnach in Nürnberg und München gelöscht, mit knapp 26% bzw. 25%. Experten fürchten, dass mehr gelöscht wird, als zulässig wäre. Google-Bewertungen sind oft das Erste, was Menschen von Restaurants wahrnehmen.
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1: Seit 30 Jahren organisieren die Länder den Nahverkehr auf der Schiene. Die Bayerische Eisenbahngesellschaft, kurz BEG, zieht Bilanz. Das Zugangebot sei seit 1996 um 2/3 gestiegen. Die Fahrgastzahlen hätten deutlich zugenommen. In Oberfranken habe sich die Zahl der gefahrenen Zugkilometer sogar mehr als verdoppelt. Herausforderungen blieben eine marode Infrastruktur und knappe Finanzmittel. Auf nicht elektrifizierten Strecken sollen künftig Akku-Hybrid-Züge eingesetzt werden. Bei einem Verkehrsunfall in Bayreuth sind am Samstagabend 2 Männer schwer verletzt worden. Sie hatten die Scheffelstraße überqueren wollen. Eine Autofahrerin hat sie offenbar übersehen und erfasst. Einer der beiden Männer erlitt dabei lebensgefährliche Verletzungen, meldet die Polizei. Sie hat Ermittlungen aufgenommen. Die Frau wurde von Angehörigen abgeholt, ihr Auto abgeschleppt. Mehrere Jugendliche sind bei Prebitz von Pferden gestürzt. Dieser Alarm ist am Samstagabend bei der integrierten Leitstelle eingegangen. Weil zu dem Zeitpunkt nicht klar war, wie schwer die Verletzungen sind, hat die Leitstelle etliche Einsatzkräfte alarmiert, unter anderem auch aus der benachbarten Oberpfalz. Ein weiterer Notarzt wurde mit dem Rettungshubschrauber Christoph 20

0: sich an den Einsatzort geflogen. Vor Ort hat sich dann herausgestellt, dass 4 Mädchen vom Pferd gestürzt waren und sich dabei verletzt hatten. Eine der jungen Reiterinnen war mittelschwer, die 3 anderen leicht verletzt. Der Rettungswagen hat sie in ein Krankenhaus gebracht.
1: Dankeschön, Martin. Wir gucken aufs Mainwelle-Wetter. Sind wir schon über 10 Grad? Jawohl, in Bayreuth beispielsweise, in Warnstein auch noch bei 9 Grad. Schön zum Durchlüften eigentlich. Habt ihr die Fenster alle aufgerissen?
2: Na klar.
3: Hier wird, wie du siehst, durchgelüftet.
2: Ja, stimmt. Hier auch und daheim auch. Ja.
3: Fast ein bisschen kalt. Kühle.
2: Ist schon frisch heute, ja. Muss man schon sagen. Aber ich lieb's. Also wirklich von mir keinerlei Beschwerde.
1: Es klang aber leicht anbeschwerdend.
2: Nee, also ich genieße die Gänsehaut
3: Leute,
2: sehr.
3: Wann friert man denn schon in diesen Zeiten?
2: Ja, so nämlich.
1: Ja. Bis zu 20 Grad sind es heute, 23 Grad morgen und am Mittwoch. Ansonsten, ich kann verraten, diese Nacht wieder super zum Lüften. Da die Werte ungefähr um 7 Grad.
2: Nix los auf den Straßen aktuell, keine Staus, keine Blitzer. Wenn ihr was entdeckt, schickt eine WhatsApp ins Studio oder anrufen 0170 990 7000.
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2: Guten Morgen.
1: Martin Sollig.
3: Guten Morgen.
2: So schlimm ist es nicht.
1: Wärme uns doch auf mit Musik aus Hannover. Marquez.

0: Der Montag auf der Mainwelle. Schönen guten Morgen.
1: Guten Morgen. Ab dem Wochenende sind wir wieder Weltstadt auf Zeit.
0: Ja, kann man so sagen.
1: 150 Jahre Bayreuther Festspiele. Am Samstag geht's los. Am Freitag davor, also jetzt schon an diesem Freitag, wieder ein kostenloses Open-Air-Konzert im Festspielpark. Ja, das ist immer sehr, sehr, sehr schön dort.
0: Ja, und super beliebt bei den Leuten. Also alle, die Bock drauf haben, diesen Freitag 20 Uhr geht's los mit den Open-Air-Konzerten.
1: Eine Premiere gibt's bei diesem Festspiel noch. Andrea Kreuzer ist beim Staatsempfang.
0: Ja, das allererste Mal. Ist richtig aufregend.
1: Wie kommst du da hinein?
0: Unser Chef hat mich gefragt, ob ich ihn begleiten möchte.
1: Bist du die Plus Eins?
0: Ich bin der Plus Eins.
1: Ja, Glückwunsch, dass du nicht durch diesen Akkreditierungsdschungel wie ich durch musst, dann einfach, hier willst du mit. Ich muss da fein, also Bestätigung musste man schreiben, dass ich hier arbeiten kann. Ein druckfähiges Foto musste ich dir schicken, Ausweis vorne hinten. Also ich hoffe, ich bin akkreditiert, dann würden wir uns am Samstag sehen.
0: Na, da freue ich mich schon. Ich brauche natürlich noch ein Kleid, aber ich denke, das kriege ich hin.
1: Auf jeden Fall, ich würde sagen, festlich.
0: Ja, schon ein bisschen Abendkleidung, ne?
1: Und schon dunkler.
0: Dunkler?
1: Ja.
0: Ich habe auch auf schwarz getippt. Schwarz macht ja auch schlank.
1: Ja, total.
0: Da kann man nichts falsch machen.
1: Das ist auch sehr wichtig, wenn du bei diesen ganzen Häppchen stehst.
0: Ja, das stimmt.
1: Rumlungern. Und auf Staatskosten, also wir holen uns quasi unsere Steuern zurück.
0: Ja,
1: einfach.
0: Das ist doch super. Ich freue mich.
1: Und Markus Söder, ich hole mir meine Steuern zurück. Keine Sorge.
0: Und die Fußballfans hier in der Region können aufatmen. Die XXL-WM ist zwar zu Ende, aber es geht weiter mit Regionalliga-Fußball. Die Altstadt startet in die neue Saison.
1: Gegen Augsburg am Freitag. Wir bleiben also beim ganz großen Weltfußball. Der Trainer der Altstadt, Lukas Kling.
2: Was ihr auf jeden Fall erwarten könnt, ist, dass wir Gas geben werden, dass wir unser Leben auf dem Platz lassen werden, dass wir versuchen wollen, die Fans zu begeistern, dass auch wieder mehr ins Stadion kommen. Das können wir, glaube ich, versprechen oder wollen wir auch versprechen. Und wir wollen auf jeden Fall auch in jedes Spiel gehen und versuchen, das zu gewinnen. Was dann dabei rauskommt, werden wir sehen.
1: Viel Erfolg. Der Altstadt Regionalliga startet. Die unteren Ligen haben ja schon letzte Woche beispielsweise angefangen.
0: Wir drücken auf jeden Fall die Daumen. Ich habe mir das Testspiel angeguckt gegen Jena. Ich glaube, da ist schon was drin.
1: Immer wieder Ninder.
0: Ja.
1: Und man kann quasi auch Ninder gehen auf dem Bayreuther Volksplatz. Da ist am Wochenende Sommerflohmarkt. Ein ganz klassischer Flohmarkt mit einer besonderen Zusatzfläche zu 150 Jahre Wagner-Festspiele. Manuel Becher von der Bayreuth Marketing und Tourismus GmbH.
3: Da haben wir einen extra Bereich geschaffen, in dem speziell Artikel, die im Zusammenhang mit Richard Wagner und den Festspielen stehen, verkauft werden. Darüber hinaus haben wir noch eine Schätz- und Ankaufaktion. Wir haben einen Experten, der auch in anderen Städten bereits begutachtet, welchen Wert bestimmte Objekte haben. Und dann kann jemand, der also zu Hause irgendwas gefunden hat und überhaupt nicht schätzen kann, kann da hingehen und kann sich beraten lassen, was den eigentlichen Wert des Produkts angeht.
0: Na, da ist auf jeden Fall einiges los in dieser Woche und wir wünschen euch ganz viel Spaß bei allem, was ihr macht.

0: Der Mainwecker am Montag. Servus, La.
1: Guten Morgen.
0: Na, was macht das Wetter in dieser Woche? Guck mal drauf. Es wird eine Durchschnaufwoche.
1: Ja, definitiv. Die nächsten Tage viel lüften, einfach mal atmen, trotzdem ein bisschen Sonne. Wir können es genießen, bevor wieder ein bisschen Hitze kommt.
0: Wir schauen auf den heutigen Tag. 17 bis 20 Grad sind Sonne und Wolken im Mix. Und in der Nacht kriegen wir 7 Grad. Da kommen wir also.
1: Oh, super.
0: Machet die Fenster auf.
1: Toll.
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1: Es ist 7 Uhr, ich bin Moritz Einzel.
2: Jetzt erstmal wieder die Spanier, wieder mit dem Kopf. Und der Nachschuss und das Tor für Spanien! Ferran Torres!
1: Der Moment für die Fußballgeschichtsbücher, kommentiert im ZDF. Spanien hat sich durch dieses Tor von Ferran Torres in der 106. Minute des Endspiels von New York zum neuen Fußball-Weltmeister gekrönt. Das Team von Coach Luis de la Fuente setzte sich gegen den bisherigen Titelträger Argentinien mit 1:0 nach Verlängerung durch. Die Partie verlief einseitig zugunsten Spaniens, doch das entscheidende Tor ließ trotzdem lange auf sich warten. Für die Spanier ist es nach 2010 der zweite WM-Titel, der zweite Stern auf dem Trikot. Zudem sind sie nun gleichzeitig Welt- und Europameister. Nach dem Rücktritt des CDU-Politikers Spahn vom Amt des Unionsfraktionschefs hat sich Kanzler Merz kritisch geäußert. Im ZDF-Sommerinterview sagte Merz, Spahn habe die Partei erst sehr spät darüber informiert, dass er mit Hilfe einer Leihmutter in den USA Vater geworden ist. Eine solche Empörung hätte Merz allerdings nicht erwartet.
3: Aber es hatte wahrscheinlich auch was mit seiner Person zu tun und auch mit der Kommunikation. Und da hat es dann ziemlich viel Empörung gegeben.
1: Heute beraten CDU-Präsidium und Unionsfraktion über Spahns Nachfolge. Merz schließt auch einen Kabinettsumbau nicht aus. Bayerns Ministerpräsident Söder ist bei einer Veranstaltung mit einer Tomate beworfen worden. Zu dem Vorfall kam es in Bernau am Chiemsee. Die Gemeinde feiert ihr 1100-jähriges Bestehen. Nach Bildinformationen sprang ein Mann plötzlich aus dem Gebüsch und warf die Tomate auf Söder. LKA-Beamte hätten den Angreifer sofort überwältigt, hieß es. In Deutschland widerrufen immer mehr Menschen ihre Kriegsdienstverweigerung. Das hat eine Sprecherin des zuständigen Bundesamtes dem Redaktionsnetzwerk Deutschland gesagt. Demnach gingen im ersten Halbjahr schon über 400 Widerrufe ein. Hochgerechnet aufs Gesamtjahr bedeutet das einen Rekord. In Großbritannien wird heute König Charles III. Den neuen Labour-Chef Andy Burnham zum neuen Premierminister ernennen. Burnham folgt auf den scheidenden Regierungschef Keir Starmer. Er wird der 7. britische Premier innerhalb von 10 Jahren. Es ist jetzt 7:15.
4: Knapp über 10 Grad sind es jetzt in Bayreuth und der Region. Höchstwerte heute so bei 20 Grad. So geht's auch weiter in dieser Woche. Erstmal bis zum Donnerstag, tagsüber immer so die Werte um die 20 Grad. Am Wochenende wird's dann wieder sommerlich wärmer mit fast 30 Grad.
5: Und wir schauen auf die Straßen, da kommt ihr ganz entspannt in diesen Montag. Keine Staus, keine Blitzer, alles ruhig. Wenn ihr was entdeckt, dann gern Bescheid geben. Melden an die 0170 99 0 7000.
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4: Großartig bei NTV jetzt die Unterschlagzeile: Argentinien weint und prügelt.
5: Ja, so was war denn da los?
4: Ich würde sagen, die haben also die Niederlage gestern Abend hervorragend verkraftet. Ja, also, das sind faire Sportsmänner.
5: Absolut. Ja, also da war ja richtige Schlägerei.
4: An die Gurgel gegangen. Ja, also. In der 106. Minute gerade nochmal in den Nachrichten gehört, Spanien Weltmeister geworden zum zweiten Mal nach 2010.
5: Super.
4: Wir sagen herzlichen Glückwunsch.

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1: Der Mainwecker Montag. Schönen guten Morgen.
2: Guten Morgen.
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1: Darüber sprechen wir jetzt, denn seit letzter Woche ist der Platz vor dem Friedrichsforum, der Jean-Paul-Platz, ganz offiziell fertig. Jetzt dauert es bestimmt auch nicht mehr lange, bis auch im Friedrichsforum die letzte Baustelle verschwindet. Wir sind guter Dinge, dass es dann im Herbst endlich so richtig losgehen kann in Bayreuths neuem Kulturhotspot.
2: Ja, und wir von der Mainwelle wollen euch gleich mal eins der ersten Highlights überhaupt präsentieren. Der Jedermann kommt zurück nach Bayreuth.
4: Also das Stück war sensationell, ganz emotional aufbrausend und ich bin immer noch sehr geflasht.
5: Die Schauspieler, absolut genial, sich diesen ganzen Text zu merken über anderthalb Stunden oder noch länger. Und diese ganzen Emotionen, die darüber kommen, also wirklich super toll.
2: Ja, das waren Stimmen aus dem letzten Jahr, da war das Ensemble noch im Reichshof. 5 komplett ausverkaufte Abende. Regisseur Nikolai Tegeler erinnert sich.
6: Was mich am meisten berührt hat, waren tatsächlich jedes Mal zur Vorstellung, dass es Standing Ovations gab und dass es so viele tolle Bayreutherinnen und Bayreuther gab, die uns persönlich noch danach angesprochen haben. Bis heute kriegen wir Mails mit Dankeswünschen. Das ist wirklich ein Geschenk. Und ehrlich gesagt freue ich mich so ein bisschen darauf wieder, diesen Moment zu genießen, weil das ist insgeheim eigentlich die wirkliche Bezahlung.
2: Nikolai lebt und arbeitet in Berlin. Inzwischen inszeniert er diesen Theaterklassiker auf großen Bühnen in ganz Deutschland. Und jetzt steht eben auch das Friedrichsforum ganz neu auf seiner Liste.
6: Wir belassen die Aussage so, wie sie nämlich ist, aber ziehen das gesamte Stück in die heutige Zeit und halten den Zuschauerinnen und Zuschauern den Spiegel vor. Das, was das Stück ja so wunderbar ausmacht, nämlich eine Spiegelung unserer Gesellschaft. Denn jede Rolle in diesem Stück hat Recht und Unrecht zugleich. Und das macht es für uns so berührend, weil ich glaube, damit holt man auch jeden und jede ab.
1: Vielleicht kennt ihr den Jedermann, das weltberühmte Theaterstück von Hugo von Hofmannsthal, Jahr für Jahr ein Klassiker bei den Salzburger Festspielen. Mhm. Und in Nikolais Inszenierung spielen auch ein paar Schauspieler hier aus Bayreuth mit.
6: Wir wollen das Stück ja nicht von außen in die Stadt bringen, sondern wir wollen uns aus der Stadt heraus entwickelt. Wir haben auch Tischgesellen und Gesellinnen, die um und aus Bayreuth kommen und zum Stück beitragen, was ich total wichtig und richtig finde. Dadurch gewinnt man auch ein bisschen den Lokalkolorit.
1: Beispielsweise unsere liebe ehemalige Kollegin, wir haben sie immer noch sehr tief in unser Herz geschlossen, Nadine Badewitz, die seht ihr dann auch auf der Bühne.
2: Und wer jetzt Lust hat, muss auf jeden Fall schnell sein. 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

0: Das war's mit der WM 2026.
1: Schade eigentlich, oder?
0: Spanien ist Weltmeister, herzlichen Glückwunsch. Und wir gucken jetzt, wie haben wir hier im Büro abgeschnitten? Hier sind die Ergebnisse unserer Mainwelle WM Büro-Tipp Kick-Tipp-Runde.
1: Ja.
0: Platz 3 und damit Gewinnerin von 10 Kaffeechips für unseren Automaten.
1: Juhu! Kollegin Selina Streng.
0: Platz 2. Dreimal Mittagessen auf den Nacken der Firma.
1: Oh, sehr schön. Kollege Justus Hampel.
0: Und schade eigentlich, wir sehen sie im Jahr 2027 einen Tag weniger im Büro. Denn sie hat einen extra Urlaubstag gewonnen. Hier ist unser Platz 1.
1: Juhu, die Kollegin Sabrina Bauer. Also da sagen wir Respekt. Herzlichen
0: Bravo.
1: Glückwunsch, ein Tag Urlaub for free.
0: Vier Toll. Punkte Unterschied zwischen Platz 3 und Platz 1. Also es war wirklich maximal eng.
1: War schon knapp.
0: Du hast, Andrea, 187 Punkte und bist auf Platz 11 rausgekommen.
1: Naja, also besser als nichts. Ich bin auch sehr stolz auf meine Teilnehmerurkunde.
0: Ich wurde wenigstens Fünfter, aber als Spielleiter darf man auch nicht gewinnen.
1: Ja, das stimmt ja.
0: Also, das war die WM.
1: Super.
0: In der Mainwelle und in 2 Jahren gehe ich euch dann wieder auf die Nerven mit dem nächsten Kick-Tipp.
1: Wir freuen uns.

0: paar Minuten ist es 7:30. Guten Morgen.
1: Guten Morgen. Grüße gehen raus an alle, die heute auch noch ein bisschen müde sind, so wie der Phil, der sich dieses unsägliche Finale anschaut.
0: Ich kann gerne nochmal sagen, das ist wirklich, also fußballerisch, Argentinien in 90 Minuten in der regulären Spielzeit, kein einziger Schuss aufs Tor.
1: Schade, Schokolade, und dann hat es halt doch auch noch so unfassbar lang gedauert.
0: Weil die Halbzeitshow, die auch wirklich, also darüber möchte ich überhaupt gar nichts sagen, weil das war also das Schlimmste, was ich je in meinem Leben gesehen habe. Und ich habe schon viele schlimme Dinge gesehen. Also das war all in all, ne? Also 4 Stunden Schlaf eigentlich für die Katze.
1: Schade eigentlich, ne? Aber deswegen also mal an alle, die sich das angeschaut haben und auch wenig geschlafen haben, so wie wir zwei. Grüße, wir trinken mal einen Kaffee. Der Tag geht auch rum, oder?
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0: an keine lange Hängepartie. Er will die Nachfolge schnell regeln und zusammen mit CSU-Chef Söder bald einen Vorschlag machen, sagte er im ZDF. Als Kandidat Nummer 1 gilt Kanzleramtschef Frei. Und Elektroautos sind in den vergangenen 5 Jahren deutlich billiger geworden. Inflationsbereinigt sind die Listenpreise von 2020 bis 2025 um knapp ein Fünftel gesunken, wie eine Untersuchung des Fraunhofer-Instituts zeigt. Die Preise für Verbrenner sind im gleichen Zeitraum um 2% gestiegen.
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0: Die Bayreuther Festspiele starten an diesem Samstag, dieses Jahr aber anders als sonst. Zum 150. Jubiläum der Festspiele gibt es keine Opernpremiere, sondern es wird Beethovens 9. Sinfonie aufgeführt. Und es gibt auch wieder 2 kostenlose Open-Air-Konzerte. Diesmal spielen Solisten und das Orchester der Festspiele Auszüge aus 10 Opern von Richard Wagner. Zum Beispiel aus der Walküre, dem Fliegenden Holländer und Lohengrin. Eingeladen ist jeder, los geht's am Freitag um 20 Uhr und am Sonntag, den 2. August um 17 Uhr. Einfach Picknickdecke und Campingstuhl schnappen, sich auf der Wiese bequem machen. Die Parkflächen am Festspielhügel sind an den beiden Tagen kostenlos. Schrecklicher Fund im Main in Hallstatt. Eine Frau hat dort am Samstagnachmittag einen leblosen Mann im Wasser treiben sehen. Die Wasserrettung war schnell vor Ort, konnte den Mann aber nur noch tot aus dem Fluss ziehen. Die Kripo Bamberg ermittelt jetzt. Einmal, wer der Mann überhaupt ist. Nach ersten Erkenntnissen handelt es sich um einen Mann mittleren Alters. Und vor allem, wie er gestorben ist. Mutmaßlich

0: Natürlich war er schon mehrere Tage im Wasser. Anhaltspunkte auf eine Fremdeinwirkung gibt es aktuell nicht, schreibt die Polizei. Sie sucht jetzt nach Zeugen. Das WWG glänzt nicht nur im Fußball. Das Jungenteam des Wirtschaftswissenschaftlichen Gymnasiums in Bayreuth hat beim Landesfinale der Schulen im Triathlon in Ingolstadt stark abgeschnitten. Mit einer Zeit von 31 Minuten und 43 Sekunden fehlten nur 19 Sekunden auf Platz 2. Besonders bemerkenswert, alle Schüler gehören noch zum jüngeren Jahrgang und können deshalb im kommenden Jahr in derselben Besetzung erneut angreifen.
1: Dankeschön, Martin. Das Main-Welle-Wetter. Bis zum Donnerstag so ungefähr 20 Grad tagsüber, Sonne, Wolken im Mix. Übers Wochenende dann kriegen wir sommerlichere Temperaturen. Da kann es dann auf 28 Grad hochgehen.
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3: 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Guten Morgen, wir schauen auf die Straßen. Sieht gut aus. Momentan keine Staus- oder Störungsmeldungen. Aber der Jochen hat Bescheid gegeben. Obacht auf der A9 Richtung Nürnberg zwischen Münchberg und Gefrees. Da haben wir eine Abstandsmessung. Also vorsichtig fahren und unbedingt Bescheid geben, wenn noch irgendwo was ist. Gerne melden 0170 99 0 7000.
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1: Einen wunderschönen guten Morgen.
3: Guten Morgen.
1: Und natürlich mit dem Kollegen Martin Sollig.
4: Guten Morgen.
1: Da muss ich noch schnell nachschauen. Martin, du hast deine Teilnehmerurkunde ja schon bekommen fürs Mainwelle WM-Büro Kicktipp.
4: Ist auch schön, nachdem ich ausgestiegen bin, dass ich die noch haben durfte.
3: Bist du ausgestiegen? Wann bist
4: ja,
3: du ausgestiegen?
4: Ja, schon relativ bald. Ja, als ich eigentlich zusammen mit Deutschland.
1: Im 16. Finale raus.
3: Das ging aber dann schon
4: und
3: schnell.
4: Ja, ich hab ja quasi das ganze komplette Tippspiel verbockt, ja, weil ich die ganzen Zusatz-Bonus-Dinger zu doof war.
1: Es sah nämlich
4: tippen.
1: Ganz gut aus, das kann man ja mal sagen.
3: Ja, wirklich.
4: Erstes Wochenende war ich
1: Tabellenführer. Du warst ganz weit vorne, aber man hat schon gesehen, erster Gruppe A, erster Gruppe B, erster Gruppe C, da war nix. Und auf einmal wurdest du dann auf den vorletzten Platz runtergereicht.
4: Na, immerhin.
1: Weil der Kollege Kevin Wunder, der hat komplett kapituliert. Der ist sehr früh ausgegangen.
3: Aber immerhin die Teilnehmerurkunde, Martin, wie früher bei den Bundesjugendspielen, da hat es bei mir auch immer nur für die Teilnehmer gereicht.
4: Macht mich auch sehr stolz.
3: Ja, ne?
4: Ja.
1: Sehr schön. Und in 2 Jahren machen wir das genau wieder.
3: Ja!
1: Oder wenn die Bundesliga, könnte man auch durchtippen.
3: Ach Gott, bitte nicht. Auf keinen Fall.
1: Knackt gleich alle auf einmal.

0: Guten Morgen, der Mein Wecker Montag hier.
1: Guten Morgen.
0: Und lasst uns über das Comeback des Jahres sprechen.
1: Ja, das ist definitiv das Comeback des Jahres, oder? Also da wird nichts Größeres mehr kommen, denke ich, oder?
0: Ich wüsste nicht, welcher größere Star zurückkommen soll im Jahr 2026.
1: Die Diddlmaus ist wieder da. Oh, ist das schön.
0: Könnten wir jetzt quasi unseren Traum erfüllen und uns endlich diese Diddle-Blöcke kaufen,
1: ja,
0: die wir immer haben wollten, wo Eltern vielleicht gesagt haben, du hast doch schon 3, 4 Blöcke.
1: Egal.
0: Du brauchst noch einen fünften. Wir sind jetzt erwachsen. Wir können jetzt uns kaufen,
1: endlich,
0: was wir wollen.
1: Endlich können wir einfach alles kaufen, was wir wollen. Ist das nicht toll? Ich suche heute gehe ich auf den Dachboden. Heute suche ich den Ordner mit den Diddle-Blättern. Ich bin mir sicher, er ist Millionen wert.
0: Bestimmt, denn was ich gelesen habe, so Blöcke aus den 90ern, die noch unbenutzt sind, kein Blatt abgerissen, nicht beschrieben oder sonstiges, kann man gerne mal für 300 Euro verkaufen.
1: Naja, also Phil, da wissen wir doch, was wir heute Nachmittag machen. Ab auf den Dachboden.
0: Das ist passives Einkommen. Das ist wirklich
1: super.
0: Einfach die Diddle-Blöcke verkaufen und jetzt dann gleich wieder hamstern und in 30 Jahren wird sie wiederkommen.
1: Toll, so machen wir's.

0: Der Mainwecker, wunderschönen guten Morgen.
1: Morgen.
0: Ein Update von den Straßen. Die Tanja hat gerade eine Nachricht geschickt.
2: Hallo liebes Mainwelle-Team auf der A9 zwischen Trockau und Sophienberg. Gerade ziemlich frisch passiert, Unfall mit LKW und Transporter. Da bitte vorsichtig fahren. Danke euch.
0: Danke fürs Bescheid geben. Außerdem noch eine Abstandsmessung auf der A9 Richtung Nürnberg zwischen Münchberg und Gefrees.

0: diese Woche. Guten Morgen, Mike and the Mechanics. All I need is a miracle.
1: Guten Morgen.
0: Und wir starten auch in meine letzte Arbeitswoche.
1: Hast du schon wieder Urlaub nicht so? Das gibt's doch nicht. Du hast da nur Urlaub.
0: Das ist mein Lieblingssatz wirklich.
1: Ja, ne?
0: Ist dir schon mal eine Person begegnet, die, wenn du sagst, ja, und dann habe ich Urlaub, die sagt, na, das ist recht.
1: Hast du aber verdient.
0: Hat noch nie einer gesagt. Nee. Es ist immer schon wieder Urlaub.
1: Ja.
0: Und darauf antworte ich immer, ich habe wie jeder andere Arbeitnehmer auch 70 Tage frei. Und die werde ich ja frei verteilen
1: das
0: dürfen.
1: Das ist absolut okay, ja.
0: Und dann, wenn ich im Urlaub bin, kommt der zweitliebste Satz. Wer ist denn da im Studio? Woraufhin ich immer sage, ist mir völlig wurscht, wer im Studio steht.
1: Irgendeiner wird drinstehen, ich bin's nicht.
0: Ja, diese Woche sind's wir auf jeden Fall in der Früh.
1: Ja.
0: Guten Morgen.
1: Guten Morgen.
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1: Es ist 8 Uhr, ich bin Moritz Einzel.
2: Nico, der Cabeza, alles klar!
1: Die Spanier außer Rand und Band, sie sind nach 2010 zum zweiten Mal Fußball-Weltmeister. Im WM-Finale in New Jersey setzte sich das Team gegen Titelverteidiger Argentinien mit 1:0 nach Verlängerung durch. Siegtorschütze war Ferran Torres in der 106. Minute. Erstmals in der WM-Geschichte gab es eine
3: halbstündige Halbzeitpause für eine große Halbzeitshow.
1: Da traten neben Madonna auch Shakira und Justin Bieber auf.
3: Da wird jetzt nach dem Rücktritt
1: des CDU-Politikers Spahn vom Amt des Unionsfraktionschefs hat Kanzler Merz Spahns Kommunikation kritisiert. Zur Vaterschaft Spahns dank einer Leihmutter in den USA, sagte Merz im ZDF-Sommerinterview.
4: Wir hatten ja alle kaum Gelegenheit, mit ihm darüber zu sprechen. Und er hat ja auch die Partei und die Fraktion erst sehr, sehr spät über das alles informiert.
1: Heute beraten das CDU-Präsidium und der Vorstand der Unionsfraktion über Spahns Nachfolge. Merz deutete an, dass es eine Kabinettsumbildung geben könnte. Staatliche Teilhabehilfen erreichen Kinder in Bayern besonders selten. Nur rund 16% der anspruchsberechtigten 6- bis 14-Jährigen erhalten den monatlichen Zuschuss, schätzt die Bertelsmann Stiftung. Bundesweit sind es etwa 18%. Der Zuschuss beträgt 15 Euro und ist etwa für Vereinssport, Musikunterricht oder Ferienfreizeiten gedacht. In Deutschland wurde im vergangenen Jahr deutlich mehr verdient als noch ein Jahr vorher. Das sogenannte Medianentgelt für einen Vollzeitbeschäftigten stieg um gut 200 Euro auf 4.217 Euro brutto im Monat. Das hat die Bundesagentur für Arbeit mitgeteilt.
3: Das deutliche Plus erkläre sich durch höhere Tarifabschlüsse.
1: Elektroautos sind in den vergangenen 5 Jahren deutlich billiger geworden. Inflationsbereinigt sanken die Listenpreise von 2020 bis 2025 um 18%, zeigt eine Studie. Im gleichen Zeitraum legten die Preise für Verbrenner um 2% zu. Es ist jetzt kurz nach 8.
5: Heute ist der Tag, ne?
6: Montag halt.
5: Ja. Montag halt. Wollten wir im Stillen und Heimlichen eine WhatsApp-Nachricht anhören?
6: Tja.
5: Damit wir euch die Verkehrsmeldung durchgeben können?
6: Hier geht nichts heimlich.
5: Nichts geht heimlich hier im Radio. Das ist wirklich... Aber ist das schön. Ist eine Live-Sendung.
6: Ja, ne?
5: Ich kann auch Fehler offen ansprechen.
6: Kannst auch mal an falschen Knopf
5: drücken. Ich bin halt jetzt 3 Tage lang traurig. Deswegen.
6: Ja, das ist nicht schlimm. Ich tröste dich.
5: Du weißt doch, das mit der Selbstkritik
6: ja,
5: und mir.
6: Ja, ist so schwierig.
5: Das Wetter, super.
6: Toll, eigentlich. Ne?
5: Super Wetter. Früh, super zum Durchlüften. Heute Nacht zum Beispiel sind es wieder nur so 7 Grad. Und ansonsten erstmal von heute bis zum Donnerstag knapp 20 Grad. Sonne und Wolken im Mix.
6: Der Mainwelle-Service mit einem Blick auf die A9 Richtung Berlin zwischen Trockau und Bayreuth Süd. Da gab es einen Unfall, aktuell noch ungesichert, Standstreifen blockiert. Hier auch bitte Obacht geben, es liegen Fahrzeugteile auf der Fahrbahn, also aufpassen. Geblitzt wird in Bayreuth in der Bernecker Straße, stadtauswärts in der 30er-Zone. Und wir haben noch eine Abstandsmessung auf der A9 Richtung Nürnberg zwischen Münchberg und Gefrees. Wenn ihr jetzt auch noch was entdeckt, dann her damit. WhatsApp ins Studio 0170 99 0 7000.
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5: Ich traue mich eigentlich gar nichts mehr zu drücken.
6: Lieber ein bisschen was reden, einfach nicht mehr drücken.
5: Ja,
6: guten Morgen.
5: Ich auch nicht was. Willst du drücken, aber dann müsstest du rumlaufen.
6: Na, ich drücke lieber nichts. Das wird, glaube ich, nichts, wenn ich da. Nee.
5: Könntest
6: lieber nicht.
5: Ja, viel schlechter als bei mir. Kannst du nicht laufen.
6: Kannst du heute nicht werden.
5: Es ist quasi, als hätte ich überhaupt gar keine Finger und würde nur so machen.
6: Ja, weil du halt auch nicht viel geschlafen hast. Es war dieses WM-Finale, es hat sich
5: dieses
6: aber nicht mal gelohnt.
5: WM-Finale.
6: Die Müdigkeit hat sich nicht einmal gelohnt, aber ich sehe gerade die Bilder auf NTV, die Halbzeitshow.
5: Also na, bitte.
6: Wer war denn da alles? Da waren ja alle, der Robbie Williams, die Madonna, also alle.
5: Ja, Robbie Williams war ja vor dem
6: ja,
5: Spiel.
6: Ja, aber trotzdem, also ich meine, das war ja ein Star-Aufgebot.
5: Von den Stars war es super, von ja. der Qualität der Halbzeitshow war es einfach nur eine Katastrophe.
6: Vielleicht haben die Amerikaner schon geahnt, dass das kein gescheites Spiel wird und haben gedacht, wir machen wegen Entertainment drumherum.
5: Da waren vielleicht die Muppets.
6: Jetzt so
5: die Muppets waren
6: Wahnsinn.
5: Einfach. Kermit hat Gitarre gespielt.
6: Ach, naja, jetzt ist es ja vorbei.

0: Der Montag auf der Mainwelle. Schönen guten Morgen.
1: Guten Morgen. Ab dem Wochenende sind wir wieder Weltstadt auf Zeit.
0: Ja, kann man so sagen.
1: 150 Jahre Bayreuther Festspiele. Am Samstag geht's los. Am Freitag davor, also jetzt schon an diesem Freitag, wieder ein kostenloses Open-Air-Konzert im Festspielpark. Ja, das ist immer sehr, sehr, sehr schön dort.
0: Ja, und super beliebt bei den Leuten. Also alle, die Bock drauf haben, diesen Freitag 20 Uhr geht's los mit den Open-Air-Konzerten.
1: Eine Premiere gibt's bei diesen Festspielen noch. Andrea Kreuzer ist beim Staatsempfang.
0: Ja, das allererste Mal. Ist richtig aufregend.
1: Wie kommst du dahin eigentlich?
0: Unser Chef hat mich gefragt, ob ich ihn begleiten möchte.
1: Bist du die Plus Eins?
0: Ich bin der Plus Eins.
1: Ja, Glückwunsch, dass du nicht durch diesen Akkreditierungsdschungel wie ich durch musst, dann einfach, hier willst du mit. Ich muss da fein, also du, Bestätigung musste man schreiben, dass ich hier arbeiten tue. Ein druckfähiges Foto musste ich dir schicken, Ausweis vorne hinten. Also ich hoffe, ich bin akkreditiert, dann würden wir uns am Samstag sehen.
0: Na, da freue ich mich schon. Ich brauche natürlich noch ein Kleid, aber ich denke, das kriege ich hin.
1: Auf jeden Fall, ich würde sagen, festlich.
0: Ja, schon ein bisschen Abendkleidung, ne?
1: Und schon dunkler.
0: Dunkler? Ja. Ich habe auch auf schwarz getippt. Schwarz macht ja auch schlank.
1: Ja, total.
0: Da kann man nichts falsch machen.
1: Das ist auch sehr wichtig, wenn du bei diesen ganzen Häppchen stehst.
0: Ja, das stimmt.
1: Rumlungern. Und auf Staatskosten, also wir holen uns quasi unsere Steuern zurück.
0: Ja,
1: einfach.
0: Das ist doch super. Ich freue mich.
1: Und Markus Söder, ich hole mir meine Steuern zurück. Keine Sorge.
0: Und die Fußballfans hier in der Region können aufatmen. Die XXL-WM ist zwar zu Ende, aber es geht weiter mit Regionalliga-Fußball. Die Altstadt startet in die neue Saison.
1: Gegen Augsburg am Freitag. Wir bleiben also beim ganz großen Weltfußball. Der Trainer der Altstadt, Lukas Kling.
2: Was ihr auf jeden Fall erwarten könnt, ist, dass wir Gas geben werden, dass wir unser Leben auf dem Platz lassen werden, dass wir versuchen wollen, die Fans zu begeistern, dass auch wieder mehr ins Stadion kommen. Das können wir, glaube ich, versprechen oder wollen wir auch versprechen. Und wir wollen auf jeden Fall auch in jedes Spiel gehen und versuchen, das zu gewinnen. Was dann dabei rauskommt, werden wir sehen.
1: Viel Erfolg. Der Altstadt Regionalliga startet. Die unteren Ligen haben ja schon letzte Woche beispielsweise angefangen.
0: Wir drücken auf jeden Fall die Daumen. Ich habe mir das Testspiel angeguckt gegen Jena. Ich glaube, da ist schon was drin.
1: Immer wieder Ninder. Ja. Und man kann quasi auch Ninder gehen auf dem Bayreuther Volksfestplatz. Da ist am Wochenende Sommerflohmarkt. Ein ganz klassischer Flohmarkt mit einer besonderen Zusatzfläche zu 150 Jahre Wagner Festspiele. Manuel Becher von der Bayreuth Marketing und Tourismus GmbH.
3: Da haben wir einen extra Bereich geschaffen, in dem speziell Artikel, die im Zusammenhang mit Richard Wagner und den Festspielen stehen, verkauft werden. Darüber hinaus haben wir noch eine Schätz- und Ankaufaktion. Wir haben einen Experten, der auch in anderen Städten bereits begutachtet, welchen Wert bestimmte Objekte haben. Und dann kann jemand, der also zu Hause irgendwas gefunden hat und überhaupt nicht schätzen kann, kann da hingehen und kann sich beraten lassen, was den eigentlichen Wert des Produkts angeht.
0: Na, da ist auf jeden Fall einiges los in dieser Woche und wir wünschen euch ganz viel Spaß bei allem, was ihr macht.

0: Rihanna, Love on the Brain. Ein paar Minuten noch, dann ist es 8:30. Guten Morgen.
1: Und wir schauen auf die Straßen A9 Richtung Berlin. Obacht zwischen Trockau und Bayreuth Süd. Da hat's gekracht. Da kann es auch noch ein bisschen länger dauern. Und es wird geblitzt in Bayreuth in der Bernecker Straße Stadt auswärts. Und wir haben eine Abstandsmessung A9 Richtung Nürnberg zwischen Münchberg und Gefrees.
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0: 9:30 ist es. Die Nachrichten jetzt mit Martin Sollig.
1: Guten Morgen. Arbeitnehmer waren im ersten Halbjahr weniger oft krank als im Jahr davor. Das zeigt eine Auswertung der Krankenkasse DAK Gesundheit. Im Schnitt waren Erwerbstätige 9,6 Tage arbeitsunfähig geschrieben. Im ersten Halbjahr 2025 waren es 9,9 Tage gewesen. Die häufigste Ursache für Fehlzeiten waren demnach psychische Erkrankungen. Und Elektroautos sind in den vergangenen 5 Jahren deutlich billiger geworden. Inflationsbereinigt sind die Listenpreise von 2020 bis 2025 um knapp ein Fünftel gesunken, wie eine Untersuchung des Fraunhofer-Instituts zeigt. Die Preise für Verbrenner sind im gleichen Zeitraum um 2% gestiegen.
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1: Die Bayreuther Festspiele starten an diesem Samstag, dieses Jahr aber anders als sonst. Zum 150. Jubiläum der Festspiele gibt es keine Opernpremiere, sondern es wird Beethovens 9. Sinfonie aufgeführt. Und es gibt auch wieder 2 kostenlose Open-Air-Konzerte. Diesmal spielen Solisten und das Orchester der Festspiele Auszüge aus 10 Opern von Richard Wagner. Zum Beispiel aus der Walküre, dem Fliegenden Holländer und Lohengrin. Eingeladen ist jeder. Los geht's am Freitag um 20 Uhr und am Sonntag, den 2. August um 17 Uhr. Einfach Picknickdecke und Campingstuhl schnappen, sich auf der Wiese bequem machen. Die Parkflächen am Festspielhügel sind an den beiden Tagen kostenlos. Bei einem Verkehrsunfall in Bayreuth sind am Samstagabend 2 Männer schwer verletzt worden. Sie hatten die Scheffelstraße überqueren wollen. Eine Autofahrerin hat sie offenbar übersehen und erfasst. Einer der beiden Männer erlitt dabei lebensgefährliche Verletzungen, meldet die Polizei. Sie hat Ermittlungen aufgenommen. Die Frau wurde von Angehörigen abgeholt, ihr Auto abgeschleppt. Mehrere Jugendliche sind bei Prebitz von Pferden gestürzt. Dieser Alarm ist am Samstagabend bei der integrierten Leitstelle eingegangen. Weil zu dem Zeitpunkt nicht klar war, wie schwer die Verletzungen sind, hat die Leitstelle etliche Einsatzkräfte alarmiert, unter anderem auch aus der benachbarten Oberpfalz. Ein weiterer Notarzt wurde mit dem Rettungshubschrauber Christoph 20 an den Einsatzort geflogen. Vor Ort hat sich dann herausgestellt, dass 4 Mädchen vom Pferd gestürzt waren und sich dabei verletzt hatten. Eine der jungen Reiterinnen war mittelschwer, die 3 anderen leicht verletzt. Der Rettungswagen hat sie in ein Krankenhaus gebracht.
0: Dankeschön, Martin. Das ist mein Wetter. Wir gucken auf heute bis Donnerstag. Da ändert sich nämlich recht wenig. Sonnig ist es, ein paar harmlose Wolken und Werte um die 20 Grad.
3: Der Main-Willis-Service. Wir schauen nochmal auf die A9 Richtung Berlin. Zwischen Trockau und Bayreuth Süd hat es einen Unfall gegeben. Also hier bitte vorsichtig fahren. Fahrzeugteile liegen auch auf der Fahrbahn. Also bitte unbedingt aufpassen. Dann haben wir noch eine WhatsApp bekommen. Vollsperrung B470 Pressart Richtung Weiden in der Baustelle an der Abzweigung nach Parkensteinhütten. Hat es wahrscheinlich einen Unfall gegeben. Aktuell ganz langer Rückstau. Also da ist ein bisschen Geduld gefragt. Und wir schauen noch auf die Blitzer. Bayreuth-Bernecker Straße.

0: Netze stadtauswärts in der 30er-Zone. Das hat die Isolde gemeldet. Und der Jochen hat Bescheid gegeben, A9 Richtung Nürnberg, eine Abstandsmessung zwischen Münchberg und Gefrees. Habt ihr jetzt auch noch was? Dann sagt Bescheid. 0170 99 0 7000.
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0: Wunderschönen guten Morgen an diesem Montag.
2: In den Nachrichten Martin Sollig.
3: Hallo, guten Morgen.
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0: Der Mainwecker Montag. Schönen guten Morgen.
1: Guten Morgen.
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0: Darüber sprechen wir jetzt, denn seit letzter Woche ist der Platz vor dem Friedrichsforum, der Jean-Paul-Platz, ganz offiziell fertig. Jetzt dauert es bestimmt auch nicht mehr lange, bis auch im Friedrichsforum die letzte Baustelle verschwindet. Wir sind guter Dinge, dass es dann im Herbst endlich so richtig losgehen kann in Bayreuths neuem Kulturhotspot.
1: Ja, und wir von der Mainwelle wollen euch gleich mal eins der ersten Highlights überhaupt präsentieren. Der Jedermann kommt zurück nach Bayreuth.
3: Also das Stück war sensationell, ganz emotional aufbrausend und ich bin immer noch sehr geflasht.
4: Die Schauspieler, absolut genial, sich diesen ganzen Text zu merken über anderthalb Stunden oder noch länger. Und diese ganzen Emotionen, die darüber kommen, also wirklich super toll.
1: Ja, das waren Stimmen aus dem letzten Jahr, da war das Ensemble noch im Reichshof. 5 komplett ausverkaufte Abende. Regisseur Nikolai Tegeler erinnert sich.
5: Was mich am meisten berührt hat, waren tatsächlich jedes Mal zur Vorstellung, dass es Standing Ovations gab und dass es so viele tolle Bayreutherinnen und Bayreuther gab, die uns persönlich noch danach angesprochen haben. Bis heute kriegen wir Mails mit Dankeswünschen. Das ist wirklich ein Geschenk. Und ehrlich gesagt freue ich mich so ein bisschen darauf wieder, diesen Moment zu genießen, weil das ist insgeheim eigentlich die wirkliche Bezahlung.
1: Nikolai lebt und arbeitet in Berlin. Inzwischen inszeniert er diesen Theaterklassiker auf großen Bühnen in ganz Deutschland. Und jetzt steht eben auch das Friedrichsforum ganz neu auf seiner Liste.
5: Wir belassen die Aussage so, wie sie nämlich ist, aber ziehen das gesamte Stück in die heutige Zeit und halten den Zuschauerinnen und Zuschauern den Spiegel vor. Das, was das Stück ja so wunderbar ausmacht, nämlich eine Spiegelung unserer Gesellschaft. Denn jede Rolle in diesem Stück hat Recht und Unrecht zugleich. Und das macht es für uns so berührend, weil ich glaube, damit holt man auch jeden und jede ab.
0: Vielleicht kennt ihr den Jedermann, das weltberühmte Theaterstück von Hugo von Hofmannsthal, Jahr für Jahr ein Klassiker bei den Salzburger Festspielen. Mhm. Und in Nikolais Inszenierung spielen auch ein paar Schauspieler hier aus Bayreuth mit.
5: Wir wollen das Stück ja nicht von außen in die Stadt bringen, sondern wir wollen uns aus der Stadt heraus entwickeln. Wir haben auch Tischgesellen und Gesellinnen, die um und aus Bayreuth kommen und zum Stück beitragen, was ich total wichtig und richtig finde. Dadurch gewinnt man auch ein bisschen den Lokalkolorit.
0: Beispielsweise unsere liebe ehemalige Kollegin, wir haben sie immer noch sehr tief in unser Herz geschlossen, Nadine Badewitz, die seht ihr dann auch auf der Bühne.
1: Und wer jetzt Lust hat, muss auf jeden Fall schnell sein. Für alle nochmal der 5., der 6. und der 7. 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

0: Das war's mit der WM 2026.
1: Schade eigentlich, oder?
0: Spanien ist Weltmeister, herzlichen Glückwunsch. Und wir gucken jetzt, wie haben wir hier im Büro abgeschnitten. Hier sind die Ergebnisse unserer Mainwelle WM-Büro-Tipp-Kick-Tipp-Runde.
1: Ja.
0: Platz 3 und damit Gewinnerin von 10 Kaffeechips für unseren Automaten.
1: Juhu! Kollegin Selina Streng.
0: Platz 2. Dreimal Mittagessen auf den Nacken der Firma.
1: Oh, sehr schön. Kollege Justus Hampel.
0: Und schade eigentlich, wir sehen sie im Jahr 2027 einen Tag weniger im Büro. Denn sie hat einen extra Urlaubstag gewonnen. Hier ist unser Platz 1.
1: Juhu, die Kollegin Sabrina Bauer. Also da sagen wir Respekt. Herzlichen
0: Bravo.
1: Glückwunsch, ein Tag Urlaub for free.
0: Vier Toll. Punkte Unterschied zwischen Platz 3 und Platz 1. Also es war wirklich maximal eng.
1: War schon knapp.
0: Du hast, Andrea, 187 Punkte und bist auf Platz 11 rausgekommen.
1: Naja, also besser als nichts. Ich bin auch sehr stolz auf meine Teilnehmerurkunde.
0: Ich wurde wenigstens Fünfter, aber als Spielleiter darf man auch nicht gewinnen. Ne?
1: Ja, das stimmt ja.
0: Also, das war die WM.
1: Super.
0: In der Mainwelle und in 2 Jahren gehe ich euch dann wieder auf die Nerven mit dem nächsten Kick-Tipp.
1: Wir freuen uns.

0: In ein paar Minuten ist es 9. Guten Morgen mit David Guetta, Teddy Swims und Tones and I.
1: Und wir schauen nochmal auf die Straßen. A9 Richtung Berlin, Obach zwischen Trockau und Bayreuth Süd hat's gekracht. Und B470 Pegnitz Richtung Weiden, hier aktuell dichter Verkehr. Da gab's wahrscheinlich auch einen Unfall, bisschen Geduld gefragt. Geblitzt wird in Bayreuth in der Bernecker Straße. Und eine Abstandsmessung haben wir A9 Richtung Nürnberg zwischen Münchberg und Gefrees.
0: Und falls ihr noch was habt, 0170 99 07000, gerne eine WhatsApp-Nachricht ins Studio schicken.
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0: Das war's schon wieder mit uns beiden im Mainwecker. Wir verabschieden uns und hören uns hoffentlich morgen wieder.
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2: Bei einer Weggabelung halten viele Menschen einen Moment inne. Rechts oder links? Ja oder nein? Eine Entscheidung öffnet eine Tür. Ein Mensch in der Bibel macht diese Erfahrung. Dann sagt er, halb zu sich selbst und halb zu mir, befiehl dem Herrn deine Wege und hoffe auf ihn, er wird's wohl machen. Vertrauen klärt. Wer Gott in seine Überlegungen einbezieht, entdeckt neue Perspektiven. Gebet, Erfahrung und das eigene Gewissen weisen den Weg. Ich will es wagen. Ich will mutig sein und vorangehen. Wenn ich zögere, wenn ich wanke, dann hilft mir ein kleiner Gedanke. Was wäre eigentlich das Schlimmste, was passieren kann? Und dann stelle ich fest, eigentlich kann ich doch mutig losgehen. Ich habe Hoffnung im Herzen und Vertrauen im Sinn. Heute steht vielleicht eine kleine oder große Entscheidung an. Geh sie in Ruhe an. Gott begleitet und öffnet Wege, die vorher kaum sichtbar waren. Dann geht es los.
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4: Es ist 9 Uhr, ich bin Moritz Einzel. Nur wenige rufen die staatlichen Leistungen aus dem Bildungs- und Teilhabepaket für Kinder und Jugendliche ab. Laut Bertelsmann-Stiftung bekommen von den 6- bis 14-Jährigen rund 18% und von den 15- bis 17-Jährigen nur 12% Geld aus dem Paket. Grund seien vor allem bürokratische Hürden wie komplexe Formulare für die Eltern. Der CDU-Chef von Mecklenburg-Vorpommern, Peters, hat den Rücktritt von Jens Spahn vom Amt des Unionsfraktionschefs begrüßt. Peters war der Erste in der CDU, der Spahns Rücktritt gefordert hatte, nachdem bekannt geworden war, dass Spahn mithilfe einer Leihmutter in den USA Vater geworden ist.
5: An dieser Frage ging es eben letztlich um die Frage der Glaubwürdigkeit. Die Glaubwürdigkeit nicht nur der Person Jens Spahn, sondern der gesamten Union und letztlich auch der Bundesregierung. Insofern war seine Entscheidung folgerichtig.
4: Das sagte Peters im ZDF. Heute beraten das CDU-Präsidium und der Unionsfraktionsvorstand darüber, wie es weitergeht. Kanzler Merz deutete an, dass es eine Kabinettsumbildung geben könnte. Vor dem Landgericht Regensburg soll heute das Urteil gesprochen werden gegen einen Mann, der im vergangenen Jahr in einem ICE mehrere Menschen mit einer Axt angegriffen haben soll. Dabei wurden zwei Menschen schwer verletzt. Dem 21 Jahre alten Syrer werden versuchter Totschlag und gefährliche Körperverletzung vorgeworfen. Wegen einer psychischen Erkrankung gilt er als schuldunfähig. Immer mehr Menschen in Deutschland widerrufen ihre Kriegsdienstverweigerung. Das hat eine Sprecherin des zuständigen Bundesamtes dem Redaktionsnetzwerk Deutschland gesagt. Demnach gingen im ersten Halbjahr schon über 400 Widerrufe ein. Hochgerechnet aufs Gesamtjahr bedeutet das einen Rekord. Das Team des frisch gebackenen Fußball-Weltmeisters Spanien soll heute Mittag am Flughafen in Madrid landen. Die Behörden erwarten bis zu 1 Million Menschen, die das Team dann später im Zentrum der Hauptstadt feiern werden. Die Spanier hatten das WM-Finale in East Rutherford nahe New York gegen Titelverteidiger Argentinien mit 1:0 nach Verlängerung gewonnen. Siegtorschütze war Ferran Torres in der 106. Minute. Es ist nach 2010 der zweite WM-Titel für Spanien, das jetzt Welt- und Europameister ist. Es ist jetzt 9:00.
1: Und hier kommt das Mainwelle-Wetter. Vielleicht seid ihr heute Morgen mal aus dem Haus und habt euch kurz gedacht, ganz schön frisch. 14 Grad momentan in Kreußen. Ja, wir sind so diese kühlen Morgentemperaturen irgendwie nimmer gewohnt, glaube ich, nach der ganzen Hitze die letzten Tage. Aber es ist jetzt wirklich sehr freundlich heute, ein sehr angenehmer Wochenstart mit viel Sonnenschein. Ein paar harmlose Wolken können mal durchziehen, aber es bleibt auf jeden Fall trocken. Temperaturen heute in der Spitze bis 20 Grad. In den nächsten Tagen bleibt sonnig bis zur Wochenmitte, wieder mit ein paar ganz vereinzelten Wolkenfeldern. Aber im Großen und Ganzen wirklich sehr freundlich. Bis 23 Grad, also von den Temperaturen, legt man noch ein bisschen was obendrauf.
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1: Es ist kurz nach neun, dann schauen wir noch auf die Straßen. Eine Info gibt's von der A9, Fahrt Richtung Berlin. Bitte Vorsicht zwischen Torkau und Bayreuth Süd. Da ist ein Unfall passiert. Momentan ist hier die rechte Spur gesperrt. Dann haben wir noch zwei Blitzer. Einmal in Bayreuth in der Bernecker Straße in Fahrt Richtung Laineck und die A9 in Fahrt Richtung Nürnberg zwischen Münchberg Süd und Gefrees. Da haben wir die Abstandsmessung. Wenn ihr Updates habt, meldet sie gerne 0170 990 07000. Die Nummer direkt ins Studio. Ich wünsche euch eine gute und sichere Fahrt.
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1: Einen wunderschönen guten Morgen wünsche ich euch. Viele haben ja die letzten Tage und Wochen gerne mal über Müdigkeit im Büro geklagt. Ja, die Nächte waren kurz bei vielen. Es war ja immer irgendein Fußballspiel, oder? Bis spät in den Abend oder teilweise sogar mitten in der Nacht. Ja, da hat gewissen Menschen durchaus auch schon mal ein bisschen Schlaf gefehlt. Heute Morgen zieht diese Ausrede leider zum letzten Mal. Die WM ist vorbei, wir haben einen neuen Vize-Weltmeister, wir haben einen neuen Weltmeister und wir starten jetzt hoffentlich ausgeschlafen und fit rein in die neue Arbeitswoche. Wir von der Mainwelle sind sehr gerne bei euch. Bei uns in der Playlist Years and Years.

0: Curry Heart hier bei uns in der Mainwelle Playlist. Es ist kurz nach neun. Ich wünsche euch einen schönen Start in die neue Woche und im Studio der Kollege Phil Funfack.
1: Servus, schönen Montag.
0: Der sich heute Morgen etwas geleistet hat. Da muss ich jetzt schon mal wirklich ehrlich sagen, das finde ich mutig.
1: Was denn?
0: Also, ich bin heute Morgen in die Redaktion gekommen.
1: Ach,
0: und
1: ja.
0: Auf meinem Schreibtisch lag ein Blatt Papier.
1: Ja.
0: Handsigniert vom Kollegen Phil. Und ich möchte jetzt wörtlich vorlesen, was da drauf steht. Mitgemacht. Durchgehalten, nicht aufgegeben. In Anerkennung an kreative Ergebnisprognosen und bemerkenswerte Ausdauer trotz gelegentlicher Fehltritte im Tippschein verleihen wir Martin Zinner eine Teilnehmerurkunde.
1: Hab jetzt keinen Fehler entdeckt, ehrlicherweise.
0: Teilnehmerurkunde, ist
1: ja,
0: das dein Ernst?
1: Ja, was denn? Soll ich denn mal nachschauen? Ich bin ja fünfter Platz in unserem Mainwelle.
0: Ich bin zehnter Platz.
1: Zehnter, Top 10, herzlichen Glückwunsch.
0: Okay, es waren nur 18 Leute, aber das ist ja 4 minus.
1: Na und? Das ist ausreichend, ja.
0: Okay, also Hintergrund. Wir hatten eine Tippgruppe hier bei der Mainwelle. Ne? Jetzt ist die WM vorbei. Wir haben einen neuen Weltmeister, Spanien. Wir haben einen neuen Vize-Weltmeister, Argentinien. Und wir haben einen neuen dritten, England.
1: Ja.
0: 104 Spiele, die größte WM aller Zeiten. Wie viele hast du geguckt? Wie viele Spiele?
1: Circa die Hälfte, würde ich behaupten. Und dann teilweise, wenn es mit der Schicht so zusammenging, dann bin ich auch gerne mal aufgestanden.
0: Würdest du sagen, es gab für dich ein Highlight bei dieser WM?
1: Das ist ganz schwierig. Ich glaube, und das ist aber meistens bei solchen Turnieren so, dass ich mich am meisten freue über die, man nannte sie mal Exoten, jetzt gibt's ja keine kleinen mehr, um noch mehr Geld ins Phrasenschwein zu werfen. Es geht wirklich um diese Nationen, die noch nie dabei waren und die einen dann total begeistern. Da war Curaçao, da war Kap Verde. Ich habe den afrikanischen Mannschaften ganz viel abgewinnen können. Ägypten hat wahnsinnig gut gespielt, bis sie dann gegen Argentinien ausgeschieden sind. Also es sind, glaube ich, eher so die Mannschaften und die Geschichten drumherum. So ein richtiges Ultra-Highlight kann ich jetzt nicht benennen. Aber all in all, muss ich sagen, war wieder eine ganz tolle WM.
0: Ich nehme ja mit, wir haben ein paar Wörter neu gelernt.
1: Ja.
0: Die kannten wir vorher noch gar nicht. Sechzehntelfinale zum Beispiel ist so ein neues Ding. Hydration Break.
1: Finde ich immer noch fantastisch.
0: Vorher auch nicht so auf dem
1: Schirm. Das könnte noch eines der Highlights sein. Immer wenn Hydration Break ist, und ich habe ja auch das ein oder andere Mal in der Kneipe Fußball geschaut, und immer wenn Hydration Break kam, hast du alle anstoßen hören und so Hydration Break, Hydration Break. Das war fantastisch, wirklich.
0: Wollte ich gerade sagen, das waren die anderen Trinkpausen. Aber jetzt lass uns nochmal über die Deutschen reden.
1: Ja.
0: Also wir sind, ja, es war unglücklich, ne? Das Sechzehntelfinale gegen Paraguay. Wie geht's jetzt da aus DFB-Sicht weiter? Also kann man das schon irgendwie sagen?
1: Ja, also Kloppo ist ja durch seit dem Wochenende. Red Bull hat Jürgen Klopp freigegeben. Jetzt warten wir noch einfach auf den Vertrag, dass er den unterschreibt. Und dann muss man halt einfach mal gucken. Ne? Also es gab ja multiple Probleme mit Julian Nagelsmann, warum das alles nicht so geklappt hat. Sei es das Team, sei es wo die untergebracht wurden, wie der Kader zusammengestellt wurde. Die Ansprache von Nagelsmann war nicht so toll. Seine Frau war mit dabei, dann waren sie dauernd Fahrradfahren. Also Klopp hat einiges zu verbessern, anders zu machen als Julian Nagelsmann. Und ich glaube jetzt mal in meiner bescheidenen Expertise, die ich ja besitze, dass es auch schaffen wird.
0: Okay, also Klopp kommt, du bist zuversichtlich.
1: Noch ja.
0: Es wird alles gut, es wird alles gut, wirklich. Also, Dankeschön, Phil.
1: Gerne.
0: Und wenn ihr noch so ein Highlight aus der WM habt, lasst doch gerne mal eine Sprachnachricht auf dem Studio-Handy da.

Tolle Keyboards, toller Gitarrensound, wunderschöner Text. Was für ein großartiger Song, oder? Phantom Planet und die Liebeserklärung an Kalifornien hier bei uns in der Mainwelle Playlist. Ich habe jetzt gerade mal geschaut. Heute Los Angeles, das Wetter, 30 Grad und strahlender Sonnenschein. Ja, aber auch bei uns in Bayreuth Stadt und Land ist es ein wirklich freundlicher Start in die neue Woche. 30 Grad schaffen wir nicht, bei uns sitzt eher 20, aber es bleibt zumindest trocken heute und auch die nächsten Tage. Also sehr sommerliches Wetter zum Start in die zweite Julihälfte. Was ist wichtig? In Bayreuth Stadt und Land sagen wir euch gleich in ein paar Minuten. Der Kollege Martin Sollig kommt gleich wieder ins Studio. Yeah.

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6: Es ist 9:30, ich bin Martin Sollig. Dass bei der Benefizaktion Kicken um zu helfen in Bad Weißenstadt in diesem Jahr eine Rekordsumme zusammengekommen ist, haben wir ja schon berichtet. Jetzt haben die Verantwortlichen die genaue Spendensumme veröffentlicht. 91.427,15 Euro. Die Spenden wurden hauptsächlich bei einem Promifußballspiel am 4. Juli in Weißenstadt gesammelt, aber auch bei weiteren Aktionen. Zum Beispiel haben Schülerinnen und Schüler in Bayreuth-Laineck 2.800 Euro erlaufen. Ein Großteil der Spenden kommen der Familie der neunjährigen Valentina aus Bayreuth zugute. Ein Treppenlift hilft ihr jetzt, in ihrem Zuhause von einem ins andere Stockwerk zu kommen. Seit 30 Jahren organisieren die Länder den Nahverkehr auf der Schiene. Die Bayerische Eisenbahngesellschaft, kurz BEG, zieht Bilanz. Das Zugangebot sei seit 1996 um 2/3 gestiegen, die Fahrgastzahlen hätten deutlich zugenommen. In Oberfranken habe sich die Zahl der gefahrenen Zugkilometer sogar mehr als verdoppelt. Herausforderungen blieben eine marode Infrastruktur und knappe Finanzmittel. Auf nicht elektrifizierten Strecken sollen künftig Akku-Hybrid-Züge eingesetzt werden. Bayreuth hat ein neues internationales Filmfestival. Von heute bis Donnerstag feiert das Planet Earth Filmfestival im Reichshof Premiere. Gezeigt werden Spiel- und Kurzfilme, Dokumentationen und Musikvideos aus aller Welt. Dazu gibt es Gespräche mit Filmschaffenden, Red Carpet Interviews, Partys und eine Preisverleihung in 15 Kategorien. Das vollständige Programm gibt es auf meinwelle.de im Veranstaltungskalender.
7: Dankeschön, Martin. Dann kommt hier der Blick aufs Mainwelle-Wetter. Das wird ein sehr freundlicher Wochenstart bei uns in Bayreuth und der Region. Viel Sonnenschein, vielleicht ziehen ganz vereinzelt mal ein paar Wolken durch, aber die meiste Zeit ist es dann richtig schön. Und es ist vor allen Dingen auch nicht zu heiß. Heute die Temperaturen zwischen 17 und 20 Grad, zur Wochenmitte zwischen 20 und 23 Grad. Dann schauen wir noch auf die Straßen. 9:30, bitte Vorsicht auf der A9 in Fahrtrichtung Nürnberg zwischen Hormersdorf und Schneitach. Da liegen Reifenteile auf der Fahrbahn, rechte Spur hier blockiert. Dann in der Gegenrichtung Fahrtrichtung Berlin zwischen Trockau und Bayreuth Süd. Auch hier ein Unfall, ebenfalls rechte Spur blockiert. Hier läuft aktuell die Unfallaufnahme. Dann schauen wir noch auf die A70, auch da hat's gekracht. Ein Unfall mit einem LKW zwischen Turnau West und Schirradorf, also in Fahrtrichtung Bamberg. Hier bitte gut aufpassen, Personen auf der Autobahn. Zwei Blitzer, einmal Bayreuth-Bernecker Straße in Fahrtrichtung Laineck. Und auf der A9 Richtung Nürnberg zwischen Münchberg und Gefries, das ist die Abstandsmessung. Euch allen eine gute und sichere Fahrt. Wenn ihr noch was habt, ein Update, meldet's gerne 0170 99 07000.
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7: Und das sind jetzt Queen hier bei uns in der Mainwelle Playlist Radio Gaga. Euch einen guten Start in den Vormittag.

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2: Und der Weltmeister heißt Spanien.
3: Jetzt erstmal wieder die Spanier, wieder mit dem Kopf. Und der Nachstoß und das Tor für Spanien! Ferran Torres!
2: Herzlichen Glückwunsch.
4: Hat lang gedauert, bis zur 106. Minute mussten wir uns gedulden. Naja, aber es sei ihnen gegönnt.
2: Noch was für die Statistik-Nerds unter euch. Es hat es noch nie gegeben, dass ein WM-Finalist es ganze 90 Minuten schafft, nicht aufs Tor zu schießen. Argentinien, stolze Leistung.
4: Respekt dafür.
2: Wow. Was ist sonst noch so passiert?
4: Heute feiert unsere Lieblingsmaus ein Comeback. Die Diddlmaus ist wieder da und alle denken sich jetzt, geil, wir sind erwachsen und können einfach Geld ausgeben für was auch immer wir wollen. Blöcke, Kuscheltiere, Stifte, alles.
2: Ist auch eine super Geldanlage, denn so ein Block aus den 90ern, wenn er unbeschrieben und quasi unberührt ist, kann auch gerne mal 300 Euro bringen.
4: Also alle jetzt mal rauf auf den Dachboden und die Diddl-Sachen raussuchen, vielleicht werden wir alle noch reich.
2: Und wenn wir schon Richtung Wochenende gucken, dann sehen wir, es geht mit der Altstadt wieder los, ne?
4: Ja.
2: Die Regionalliga startet am Samstag, 150 Jahre Bayreuther Festspiele, der große Auftakt, dann auch mit Staatsempfang und einem Debüt. Andrea, du wirst dem Markus Söder auch mal Hallo sagen.
4: Ja, ich hoffe doch. Also ich brauche noch ein Kleid, aber ansonsten bin ich bereit für den ersten Staatsempfang meines Lebens.
2: Und bereit sind wir auch für den Mainwecker morgen, dann wieder ab 6.
4: Einschalten!

0: Die Mainwelle hier am Montagvormittag, 9:45 ist vorbei und da kommt eine neue Blitzermeldung gerade ins Studio. Nicht zu schnell bitte am Ortsausgang Allersdorf in Fahrtrichtung Bayreuth. Da steht eine Lasermessung. Dankeschön fürs Melden. Wenn ihr Updates habt, 0170 99 07000, gebt sie jederzeit gerne weiter.
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0: Ja, und wir freuen uns wirklich, auch in diesem Jahr wieder dieses außergewöhnliche Theaterstück präsentieren zu dürfen. 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
0: Also seid gerne noch mit dabei. Es gibt drei Termine am 5., 6. und 7. 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
10: Es ist 10 Uhr, ich bin Moritz Einzel. Die Zahl der Kriegsdienstverweigerer nimmt zu. Es gibt aber auch immer mehr Menschen in Deutschland, die sagen, sie wären jetzt doch bereit für die Bundeswehr und die ihre Kriegsdienstverweigerung widerrufen. Laut Bundesamt für Familie und zivilgesellschaftliche Aufgaben gab es im ersten Halbjahr gut 400 Widerrufe. Hochgerechnet auf das Gesamtjahr ist mit einem Rekord zu rechnen. Kinder und Jugendliche, deren Familien wenig Geld haben, haben Anspruch auf Zuschüsse vom Staat, zum Beispiel für Vereinssport oder Musikunterricht. Doch viele dieser Teilhabeleistungen bleiben ungenutzt, etwa wegen komplizierter Antragsformulare. Besonders wenig von der Förderung kommt bei Kindern in Bayern an, zeigt eine Studie der Bertelsmann Stiftung. Unter den Kindern zwischen 6 und 14 Jahren profitieren im Freistaat nur gut 16%. Bundesweit sind es etwas mehr als 18%. Grünen-Fraktionschefin Hasselmann findet den Rücktritt des CDU-Politikers Spahn vom Amt des Unionsfraktionschefs richtig. Im ZDF sagte sie:
11: Denn wenn persönliches Verhalten und Entscheidungen so weit auseinandergehen zu politischem Handeln, dann erschüttert das Glaubwürdigkeit und kostet Vertrauen. Und deshalb war dieser Schritt wirklich folgerichtig.
10: Spahn war mit Hilfe einer Leihmutter in den USA Vater geworden. Nach Spahns Rücktritt will die Union jetzt zügig seine Nachfolge regeln. Heute beraten das CDU-Präsidium und der geschäftsführende Vorstand der Unionsfraktion über das weitere Vorgehen. Großbritannien bekommt heute einen neuen Premierminister. König Charles wird den Chef der Labour-Partei Andy Burnham ernennen und den 56-Jährigen mit der Regierungsbildung beauftragen. Burnham wird der 7. britische Premier in nur 10 Jahren, erfolgt auf Keir Starmer. Nach dem zweiten Weltmeistertitel für Spaniens Fußballnationalmannschaft ist in der Heimat Party ohne Ende angesagt. Heute Mittag soll das Team am Flughafen von Madrid landen. Es folgen Empfänge beim spanischen König und beim Ministerpräsidenten. Am Abend dann die große Feier mit den Fans im Zentrum der Hauptstadt. Spanien hatte gestern das WM-Finale gegen Titelverteidiger Argentinien in New Jersey mit 1:0 nach Verlängerung gewonnen. Es ist jetzt 10:15.
12: Und dann schauen wir jetzt wieder zu uns in die Region. Die aktuellen Temperaturen: 14 Grad in Weidenberg, 15 in Hollfeld, 12 haben wir in Bischofsgrün. Ja, fühlt sich vielleicht noch ein wenig frisch an jetzt am Vormittag. Wir schaffen heute bis zu 20, aber die gute Nachricht, die Sonne ist da und es wird ein sehr freundlicher, ein sehr sommerlicher Wochenstart und das bleibt auch die ganze erste Wochenhälfte so. Auf jeden Fall am Dienstag und Mittwoch auch noch viel Sonne, im Wechsel mit ein paar harmlosen Wolken. Und bei den Temperaturen legen wir im Laufe der Woche noch ein bisschen was obendrauf, Richtung Dienstag, Mittwoch dann um die 23 Grad. Und dann noch der Blick auf die Straßen. Vorsicht bitte auf der A70 in Fahrtrichtung Bamberg. Da ist ein Unfall mit einem LKW passiert zwischen Turnau West und Schirradorf. Rechte Spur hier blockiert. Hier bitte gut aufpassen. Dann haben wir Blitzer. Einmal in Allersdorf und zwar am Ortsausgang in Fahrtrichtung Bayreuth. Auf der A9 Richtung Nürnberg zwischen Münchberg Süd und Gefräß eine Abstandsmessung. Und in Kulmbach wird noch geblitzt in der Friedhofstraße stadteinwärts. Euch eine gute und sichere Fahrt.
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12: Und euch einen wunderschönen Wochenstart. Diese Woche verbringen wir die Arbeitstage mal wieder gemeinsam. Freut mich sehr. Und ich würde sagen, wir spielen doch gleich mal eine kleine Runde Autokennzeichenraten, oder? Also, wir fangen mal einfach an. K. Das wissen wahrscheinlich die meisten. Köln. Ist einfach. Bisschen schwieriger. BO. Das steht für Bochum. Und jetzt habe ich noch einen. Das ist wirklich schwierig. DIN. DIN. Na, das steht für Dienstlaken. Könnte übrigens gut sein, dass euch in den nächsten Tagen mal irgendwo ein Auto mit einem dieser Kennzeichen begegnet. Zum Beispiel, wenn ihr auf der A9 hier bei uns in der Region unterwegs seid. Denn in Nordrhein-Westfalen beginnen heute am Montag ganz offiziell die Sommerferien. Bei uns wird es noch ein bisschen dauern. Die Schülerinnen und Schüler aus der Region müssen sich noch 2 Wochen gedulden. Dann geht auch hier die freie Zeit los. Und ich würde sagen, diese Zeit, die verbringen wir gemeinsam. Wir haben eine tolle Playlist auch wieder heute Vormittag für euch vorbereitet. Und ich freue mich sehr, dass wir gemeinsam reinstarten.
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1: Schönen Montag euch allen und jetzt habe ich gleich mal eine Frage. Wann habt ihr euch denn zuletzt neue Klamotten gekauft? Also zum Beispiel ein paar neue T-Shirts, eine neue Hose oder vielleicht auch ein paar neue Schuhe. Ja, ich glaube, bei vielen ist es noch gar nicht so lang her und viele machen es ja so, ihr vielleicht auch, sobald was Neues in den Schrank kommt, fliegt was anderes dafür raus. Ja, ziemlich viel Kleidung landet einfach bei uns im Müll. Ja, in ganz Deutschland. Das könnte sich aber schon bald ändern, denn die EU sagt, es ist wirklich krass, besonders bei den neuen, unverkauften Kleidungsstücken, wie viel da einfach weggeschmissen wird. Und deswegen gibt's seit gestern ein neues Gesetz. Größere Unternehmen dürfen ab sofort keine unverkauften Klamotten und Schuhe mehr wegschmeißen. Stattdessen sollen die Händler diese unverkauften Stücke spenden zum Beispiel oder auch weiterverkaufen an Second-Hand-Läden oder Outlets. Die Idee? Mehr Nachhaltigkeit bei der Mode, kein unnötiger Wasserverbrauch mehr bei der Herstellung von Kleidung, die dann eh keiner verwendet und vor allen Dingen natürlich auch weniger Müll. Tolle Idee. Und was ist bei uns in der Region wichtig? Das sagen wir euch in ein paar Minuten wieder um 10:30.

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2: Es ist 10:30, ich bin Martin Sollig. Die Bayreuther Festspiele starten an diesem Samstag, dieses Jahr aber anders als sonst. Zum 150. Jubiläum der Festspiele gibt es keine Opernpremiere, sondern es wird Beethovens 9. Sinfonie aufgeführt. Und es gibt auch wieder zwei kostenlose Open-Air-Konzerte. Diesmal spielen Solisten und das Orchester der Festspiele Auszüge aus 10 Opern von Richard Wagner. Zum Beispiel aus der Walküre, dem Fliegenden Holländer und Lohengrin. Eingeladen ist jeder. Los geht's am Freitag um 20 Uhr. Und am Sonntag, den 2. August um 17 Uhr. Einfach Picknickdecke und Campingstuhl schnappen, sich auf der Wiese bequem machen. Die Parkflächen am Festspielhügel sind an den beiden Tagen kostenlos. Schrecklicher Fund im Main in Hallstatt. Eine Frau hat dort am Samstagnachmittag einen leblosen Mann im Wasser treiben sehen. Die Wasserrettung war schnell vor Ort, konnte den Mann aber nur noch tot aus dem Fluss ziehen. Die Kripo Bamberg ermittelt jetzt. Einmal, wer der Mann überhaupt ist. Nach ersten Erkenntnissen handelt es sich um einen Mann mittleren Alters. Und vor allem, wie er gestorben ist. Mutmaßlich war er schon mehrere Tage im Wasser. Anhaltspunkte auf eine Fremdeinwirkung gibt es aktuell nicht, schreibt die Polizei. Sie sucht jetzt nach Zeugen. Das WWG glänzt nicht nur im Fußball. Das Jungenteam des Wirtschaftswissenschaftlichen Gymnasiums in Bayreuth hat beim Landesfinale der Schulen im Triathlon in Ingolstadt stark abgeschnitten. Mit einer Zeit von 31 Minuten und 43 Sekunden fehlten nur 19 Sekunden auf Platz 2. Besonders bemerkenswert, alle Schüler gehören noch zum jüngeren Jahrgang und können deshalb im kommenden Jahr in derselben Besetzung erneut angreifen. 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
3: Dankeschön, Martin. Dann kommt hier der Blick aufs Mainwelle-Sommerwetter. Es ist auf jeden Fall sommerlich, weil es viel Sonne gibt. Es ist noch ein bisschen frisch. Momentan die Temperaturen um die 15 Grad. Heute geht's rauf bis auf 20. Im Lauf der Woche schaffen wir dann auch 23, 24 Grad. Es bleibt sonnig und trocken.
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3: 10:30, dann schauen wir auf die Straßen und es dauert ein paar Minuten länger auf der A9 in Fahrtrichtung Nürnberg zwischen Markt Schorgast und dem Dreieck Bayreuth-Kulmbach. 2 Kilometer stockender Verkehr, plant bitte ein bisschen mehr Fahrzeit ein. Ein neuer Blitzer ist reingekommen, haben schon ein paar Leute gemeldet. Dankeschön in Untersteinach, und zwar das Untersteinach bei Kulmbach in Fahrtrichtung Stadtsteinach an der Ortsdurchfahrt mit Sofortkasse. Außerdem in Allersdorf am Ortsausgang Richtung Bayreuth auf der A9 in Fahrtrichtung Nürnberg zwischen Münchberg Süd und Gefrees. In Bayreuth Berneckerstraße in Richtung Leineck und in Kulmbach in der Friedhofsstraße. Auch da wird geblitzt. Bitte Fuß vom Gas. Euch allen eine gute und sichere Fahrt.
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3: So, und ich hoffe, euch geht's gut. Ihr hattet ein schönes Wochenende. Vielleicht wart ihr ja auf einem der vielen Feste, auf einer schönen Kerwa bei uns in der Region. Es war ja einiges los und es wird in den kommenden Wochen noch viel los sein bei uns. Wir sind mittendrin in der Sommer-Outdoor-Festival- und Kerwa-Zeit. Und dazwischen machen wir uns einfach gute und hoffentlich auch entspannte Arbeitswochen. Wir begleiten euch sehr gerne jetzt bei uns mit Miles Smith in der Playlist. Servus.

0: Cats in the Cradle hier bei uns in der Mainwelle-Playlist. Das ist euer Montagvormittag.
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0: Dann suchen wir jetzt gemeinsam Kater Paul, ein getigerter Kater. Er ist ungefähr ein Jahr alt und die Besitzer schreiben, Paul geht gerne in Lücken, Kartons und enge Schächte. Schaut gerne mal auf mainwelle.de, da findet ihr ein Foto von dem Kater. Weggelaufen ist er vor einigen Tagen in Haag. Und wenn euch dort ein Kater mal über den Weg laufen sollte, dann schaut gerne mal auf mainwelle.de. Vielleicht ist es Paul, meldet euch in diesem Fall dann sehr gerne bei uns und wir informieren die Besitzer.
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7: Es ist 11 Uhr, ich bin Moritz Einzel. Ein 15-Jähriger aus dem Landkreis Augsburg soll einen Terroranschlag auf eine Synagoge geplant haben. Die Generalstaatsanwaltschaft München hat ihn jetzt angeklagt, unter anderem wegen Vorbereitung einer schweren staatsgefährdenden Gewalttat. Ende Oktober soll der Jugendliche eine Kugelbombe gezündet haben, wobei er selbst schwer verletzt wurde. Der 15-Jährige soll mit der Terrormiliz Islamischer Staat sympathisieren. Staatliche Teilhabehilfen kommen bei Kindern in Bayern besonders selten an. Die Bertelsmann Stiftung schätzt, dass nur rund 16% der anspruchsberechtigten 6- bis 14-Jährigen im Freistaat den monatlichen Zuschuss erhalten. Bundesweit sind es etwa 18%. Noch niedriger ist der Anteil bei den 15- bis 17-Jährigen. Der Zuschuss ist zum Beispiel für Vereinssport, Musikunterricht oder Ferienfreizeiten gedacht. Die Sorge vor einem noch umfassenderen Krieg zwischen den USA und dem Iran wächst. Das US-Militär hat in der 9. Nacht in Folge Ziele im Iran bombardiert. David Riemer berichtet.
8: US-Präsident Trump begründete die Angriffe mit dem Tod mehrerer US-Soldaten und sagte, dass die Vereinigten Staaten den Iran erneut hart getroffen hätten. Teheran wiederum reagierte mit Vergeltungsschlägen gegen Länder mit US-Militärstützpunkten in der Region. Aus Kuwait wurde erneuter Drohnenbeschuss gemeldet, auch in Bahrain heulten die Sirenen. Gleichzeitig verlegen die USA nach Medienberichten weitere Kampf- und Tankflugzeuge in die Konfliktregion.
7: Die Landwirte in Deutschland haben im laufenden Jahr so wenige Erdbeeren geerntet wie seit über 30 Jahren nicht mehr. Laut Statistischem Bundesamt fiel die Erdbeerernte mit geschätzt gut 71.000 Tonnen, gute 11% geringer aus als 2025. Noch weniger Erdbeeren gab es zuletzt 1995. Beim Finale der Fußball-WM hat das ZDF einen Quotenbestwert erreicht. Das Spiel zwischen Spanien und Argentinien sahen im Schnitt rund 17,36 Millionen Menschen im Fernsehen. Damit war es die mit Abstand meistgesehene Übertragung ohne deutsche Beteiligung beim Turnier in Nordamerika. Nicht eingerechnet sind die Zuschauer in der ZDF-Mediathek und bei Magenta TV. Spanien wurde durch einen 1:0-Erfolg nach Verlängerung zum zweiten Mal Weltmeister. Es ist jetzt kurz nach 11.
9: Und das ist der Blick aufs Mainwelle-Wetter. Wir starten rein in diese freundliche und wirklich sehr sommerliche Woche. Viel Sonnenschein bei uns in Barod und der Region. Aktuell die Temperaturen noch so bei 17, 18 Grad. Wir schaffen heute bis zu 20 und im Laufe der Woche wird es dann auch wieder ein bisschen wärmer. Ja, so Richtung Dienstag, Mittwoch können dann auch mal wieder 23, 24 Grad mit dabei sein. Sonnig bleibt's im Wechsel mit ein paar harmlosen Wolken und vor allen Dingen auch trocken. Es ist kurz nach 11, dann schauen wir auf die Straßen und wir haben eine Info von der A9, Fahrt Richtung Nürnberg zwischen Markt Schorgast und dem Dreieck Bayreuth-Kulmbach. Da dauert es heute Vormittag leider ein paar Minuten länger, wir haben 3 Kilometer stockenden Verkehr. Es wird geblitzt in Untersteinach bei Kulmbach in Fahrt Richtung Stadtsteinach an der Ortsdurchfahrt, dann in Allersdorf am Ortsausgang Richtung Bayreuth, auf der A9 Richtung Nürnberg zwischen Münchberg Süd und Gefrees die Abstandsmessung, Bayreuth, Bernecker-Straße in Fahrt Richtung Leineck, auch gerade eben nochmal bestätigt worden, und in Kulmbach in der Friedhofsstraße stadtauswärts. Allen unterwegs eine gute und sichere Fahrt.
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9: Und ich möchte es ja wirklich nicht hoffen, aber sollte heute Morgen euer Chef schon an die Decke gegangen sein? Dann spielt ihm doch einfach zur Beruhigung mal diesen Song vor. Eine wunderschöne, entspannte Ballade von Roxette über den Traum vom Fliegen. Aber im positiven Sinne. Jetzt bei uns in der Playlist Wish I Could Fly. Und ich wünsche euch einen schönen und hoffentlich auch stressfreien Montagvormittag.

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1: Euch allen einen schönen Montag und nach der WM ist vor dem neuen Bundestrainer. Ja, schaut ganz danach aus, also dass Jürgen Klopp der ernsthafte Favorit für den Posten ist. Das ist ja mittlerweile so gut wie gesetzt. Heute berichten ja auch nochmal mehrere Medien, es habe jetzt eine Einigung mit Klopps aktuellem Arbeitgeber gegeben. Das ist ja Red Bull und die sind offenbar bereit, Klopp aus seinem aktuellen Vertrag zu entlassen, damit er Bundestrainer werden kann. Dieser Vertrag mit Red Bull würde ja eigentlich noch bis 2029 gehen. Final ist es noch nicht, das betont Klopp immer wieder, aber wörtlich, es gehe alles in die richtige Richtung. In den nächsten Tagen sollte es soweit sein. Also, spannend ja auch immer die Reaktionen, also zum Beispiel von anderen Spielern. Mario Götze zum Beispiel, der Siegtorschütze im WM-Finale 2014, er sagt zu Jürgen Klopp, was er versteht und was die meisten Trainer vielleicht nicht verstehen, ist, wie man mit Menschen umgeht. Spieler führen, Erwartungen managen, die Mannschaft als Ganzes formen, das hat er perfekt verstanden. Er weiß genau, was er will und was er fordert. Also, wir sind sehr gespannt. Irgendwann in dieser Woche stehen die Chancen dann doch ganz gut, dass wir einen neuen Bundestrainer ganz offiziell verkünden können.

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16: Die Nachrichten um 11:30. Ich bin Martin Sollig. Dass bei der Benefizaktion Kicken um zu helfen in Bad Weißenstadt in diesem Jahr eine Rekordsumme zusammengekommen ist, haben wir ja schon berichtet. Jetzt haben die Verantwortlichen die genaue Spendensumme veröffentlicht. 91.427,15 €. Die Spenden wurden hauptsächlich bei einem Promi-Fußballspiel am 4. Juli in Weißenstadt gesammelt, aber auch bei weiteren Aktionen. Zum Beispiel haben Schülerinnen und Schüler in Bayreuth-Laineck 2.800 € erlaufen. Ein Großteil der Spenden kommen der Familie der 9-jährigen Valentina aus Bayreuth zugute. Ein Treppenlift hilft ihr jetzt, in ihrem Zuhause von einem ins andere Stockwerk zu kommen. Seit 30 Jahren organisieren die Länder den Nahverkehr auf der Schiene. Die Bayerische Eisenbahngesellschaft, kurz BEG, zieht Bilanz. Das Zugangebot sei seit 1996 um 2/3 gestiegen, die Fahrgastzahlen hätten deutlich zugenommen. In Oberfranken habe sich die Zahl der gefahrenen Zugkilometer sogar mehr als verdoppelt. Herausforderungen blieben eine marode Infrastruktur und knappe Finanzmittel. Auf nicht elektrifizierten Strecken sollen künftig Akku-Hybrid-Züge eingesetzt werden. Mehrere Jugendliche sind bei Prebitz von Pferden gestürzt. Dieser Alarm ist am Samstagabend bei der integrierten Leitstelle eingegangen. Weil zu dem Zeitpunkt nicht klar war, wie schwer die Verletzungen sind, hat die Leitstelle etliche Einsatzkräfte alarmiert, unter anderem auch aus der benachbarten

0: dass vier Mädchen vom Pferd gestürzt waren und sich dabei verletzt hatten. Eine der jungen Reiterinnen war mittelschwer, die drei anderen leicht verletzt. Der Rettungswagen hat sie in ein Krankenhaus gebracht. 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
1: Und das ist der Blick aufs Mainwelle-Wetter. Dankeschön, Martin. Es ist sehr sonnig. Es ist wirklich schön. Ein angenehmer Montagvormittag mit viel Sonnenschein, ein paar harmlosen Wolken und Temperaturen um die 20 Grad. Im Lauf der Woche, da legen wir bei den Temperaturen noch ein bisschen zu. Dienstag, Mittwoch dann bei 23, 24 Grad. Sonnig bleibt's im Wechsel mit ein paar harmlosen Wolken, aber vor allen Dingen auch trocken. Es ist kurz nach 12, dann schauen wir auf die Straßen und auf die A9 in Fahrtrichtung Nürnberg zwischen Markt Schorgast und dem Dreieck Bayreuth-Kulmbach. Da dauert es momentan leider 10 Minuten länger, 4 Kilometer Stau. Dann noch eine Info aus Untersteinach und zwar in Fahrtrichtung Stadtsteinach-Wirsberg. Da ist ein Auffahrunfall passiert, hat die Ute gerade gemeldet. Auch da kommt es zu Behinderungen. Dann gibt's Blitzer in Allersdorf am Ortsausgang Richtung Bayreuth, auf der A9 Richtung Nürnberg zwischen Münchberg Süd und Gefrees, in Bayreuth bei Neckarstraße in Richtung Leineck und in Kulmbach in der Friedhofsstraße Stadt Einwärts. Euch eine gute und sichere Fahrt.
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1: Jawohl, und jetzt wieder bei uns in der Playlist eine tolle Musikperle aus dem Archiv. Wir gehen zurück ins Jahr 1977. Ja, ist irgendwie ein wenig seltsam, aber dieser Song war damals bei uns in Deutschland irgendwie nicht in den Charts. Aber in Kanada und in den USA, da war es sogar kurzzeitig mal Nummer 1. Player und Baby Come Back.

0: Ja, dieser Mann kann gefühlvoll und romantisch. James Arthur hier bei uns in der Mainwelle Playlist. Say You Won't Let Go. Das ist der Montagvormittag. Es ist kurz vor 12.
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3: Und der Weltmeister heißt Spanien.
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3: Herzlichen Glückwunsch.
5: Hat lang gedauert, bis zur 106. Minute mussten wir uns gedulden. Naja, aber es sei ihnen gegönnt.
3: Noch was für die Statistik-Nerds unter euch. Es hat es noch nie gegeben, dass ein WM-Finalist es ganze 90 Minuten schafft, nicht aufs Tor zu schießen. Argentinien, stolze Leistung. Respekt dafür. Wow. Was ist sonst noch so passiert?
5: Heute feiert unsere Lieblingsmaus ein Comeback. Die Diddlmaus ist wieder da und alle denken sich jetzt, geil, wir sind erwachsen und können einfach Geld ausgeben für was auch immer wir wollen. Blöcke, Kuscheltiere, Stifte, alles.
3: Ist auch eine super Geldanlage, denn so ein Block aus den 90ern, wenn er unbeschrieben und quasi unberührt ist, kann auch gerne mal 300 Euro bringen.
5: Also alle jetzt mal rauf auf den Dachboden und die Diddl-Sachen raussuchen, vielleicht werden wir alle noch reich.
3: Und wenn wir schon Richtung Wochenende gucken, dann sehen wir, es geht mit der Altstadt wieder los, ne?
5: Ja.
3: Die Regionalliga startet am Samstag, 150 Jahre Bayreuther Festspiele, der große Auftakt, dann auch mit Staatsempfang und einem Debüt. Andrea, du wirst dem Markus Söder auch mal Hallo sagen.
5: Ja, ich hoffe doch. Also ich brauche noch ein Kleid, aber ansonsten bin ich bereit für den ersten Staatsempfang meines Lebens.
3: Und bereit sind wir auch für den Mainwecker morgen, dann wieder ab 6.
5: Einschalten!

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7: Es ist 12 Uhr, ich bin Moritz Einzel. Die Politiker haben ja gerade Sommerpause, aber die Unionsfraktion kommt am 29. Juli zu einer Sondersitzung zusammen. Da entscheiden die Abgeordneten von CDU und CSU über die Nachfolge von Jens Spahn an der Fraktionsspitze. Das hat CDU-Chef und Bundeskanzler Merz in einer Sitzung des CDU-Präsidiums angekündigt, meldet die Nachrichtenagentur dpa. Spahn war mit Hilfe einer Leihmutter in den USA Vater geworden. Nach breiter Kritik, auch parteiintern, trat er von seinem Posten zurück. Die Generalstaatsanwaltschaft München hat einen 15-Jährigen aus dem Landkreis Augsburg wegen Terrorverdachts angeklagt. Sie wirft dem Teenager vor, IS-Sympathisant zu sein und einen Anschlag auf eine Synagoge geplant zu haben. Zudem soll er große Mengen Sprengstoff gehortet und Ende Oktober eine selbstgebaute Kugelbombe gezündet haben. Er sitzt in Untersuchungshaft. Krankheitsausfälle im Job sind im ersten Halbjahr leicht zurückgegangen. Nach einer Auswertung der DAK Gesundheit waren Beschäftigte im Schnitt 9,6 Tage arbeitsunfähig, 0,3 Tage weniger als im Vorjahreszeitraum. Thomas Bleskin berichtet.
8: Auffällig ist vor allem die Verschiebung bei den Krankheitsursachen, denn psychische Erkrankungen wie etwa Depressionen stehen nun an erster Stelle. Sie verursachten 184 Fehltage je 100 Versicherte, 9% mehr als im ersten Halbjahr 2025. Atemwegserkrankungen wie Erkältungen und Grippe gingen dagegen um 21% auf 175 Fehltage zurück. Insgesamt ging der Krankenstand leicht nach unten von 5,4 auf 5,3%.
7: In Bayern dürfen Einserschüler auch in diesem Jahr wieder am ersten Sommerferientag kostenlos mit Regionalzügen der Bahn fahren. Die freie Fahrt gelte am Montag, 3. August, den ganzen Tag, teilte das Unternehmen mit. Eine Eins im Zeugnis reicht schon für die Freifahrt, auch Wortgutachten zählen. Fußball-Weltmeister Spanien kehrt in Kürze in die Heimat zurück. Dann steht dem Team um Nationalcoach Luis de la Fuente ab dem Nachmittag ein Feiermarathon bevor. Es gibt Empfänge beim spanischen König und beim Ministerpräsidenten und heute Abend eine große Party mit hunderttausenden Fans im Zentrum von Madrid. Spanien hatte das WM-Finale gegen Titelverteidiger Argentinien mit 1:0 nach Verlängerung gewonnen. Es ist jetzt kurz nach 12.
9: Uhr. Und das ist der Blick aufs Mainwelle-Wetter, die aktuellen Temperaturen um die Mittagszeit knapp unter 20 Grad, 19 in Betzenstein, 19 in Hollfeld, 20 haben wir in Bindlach. Es ist sonnig und es bleibt auch den ganzen Nachmittag richtig sonnig und schön. Die weiteren Aussichten, Dienstag, Mittwoch ebenfalls sehr sonnig. Ein paar Wolken können am Himmel mal mit dabei sein, aber es bleibt trocken. Und von den Temperaturen legen wir noch ein bisschen was oben drauf. 23, 24 Grad die Werte zur Wochenmitte.
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9: Es ist kurz nach 12, dann schauen wir noch auf die Straßen. Es dauert ein paar Minuten länger auf der A9, Fahrt Richtung Nürnberg. 4 Kilometer stockender Verkehr zwischen Markt Schorgast und dem Dreieck Bayreuth-Kulmbach. Bitte plant mal 8 Minuten mehr Fahrzeit ein. Dann immer noch Behinderungen in Untersteinach, in Fahrt Richtung Stadtsteinach-Wirsberg. Da ist ein Auffahrunfall passiert. Auch da kann sich noch ein bisschen stauen. Wenn ihr euch auskennt, fahrt einfach außen rum. In Allersdorf, am Ortsausgang Richtung Bayreuth, ein Blitzer auf der A9. Eine Abstandsmessung Richtung Nürnberg zwischen Münchberg Süd und Gefrees. Bayreuth bei Neckarstraße der Blitzer in Fahrt Richtung Leineck und in Kulmbach in der Friedhofsstraße stadteinwärts. Euch allen eine gute und sichere Fahrt.
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9: Und euch allen einen schönen Montag. Vielleicht ja heute nochmal Gesprächsthema bei euch in der Mittagspause. Der gestrige Abend. Also es war Finalabend bei der WM. Wir haben einen neuen Fußball-Weltmeister. Spanien hat am Ende gegen Argentinien das Rennen gemacht. Aber mindestens genauso ein Hingucker, würde ich jetzt mal sagen, war ja auch diese Halbzeitshow. Das hat es ja noch nie gegeben bei einer Fußball-Weltmeisterschaft. Und bei dieser Halbzeitshow, also da waren ja in knapp 15 Minuten wirklich ganz schön viele Leute auf der Bühne zu sehen und zu hören. Also los ging es ja mit Madonna. Dann kam so ein kleines Orchester, Intermezzo. Dann ging es weiter mit BTS. Dann kam Justin Bieber mit seiner Gitarre auf die Bühne. Dann waren kurz irgendwie auch mal die Muppets zu sehen. Dann kam Shakira mit dem offiziellen WM-Song. Und das alles in knapp 13 Minuten. Also das lohnt sich auf jeden Fall, sich auch das nochmal anzugucken. Die Halbzeitshow in jedem Fall ein Hingucker. Euch eine schöne Mittagspause. Wir sind sehr gerne bei euch. Und

0: Wochenstart mit Radio Mainwille und Steve Winwood bei uns in der Playlist. Kommt alle gut rein, es ist kurz nach 12 und dann schauen wir doch schon mal ein bisschen auf die kommende Woche. Es ist ja eine bedeutende Woche für Bayreuth, denn die 150. Festspiele werden beginnen am Samstag. Das erste Highlight kommt aber schon am Tag davor, nämlich am Freitagabend. Da könnt ihr alle wieder kommen zum Grünen Hügel, auch wenn ihr keine Opernkarten habt, denn es ist Festspiel Open Air. Die Solisten und das Orchester der Festspiele spielen live unter freiem Himmel Auszüge aus 10 Opern von Wagner, zum Beispiel aus der Walküre, aus dem Fliegenden Holländer oder aus dem Lohengrin. Nehmt euch einfach eure Picknickdecke mit, jeder kann kommen, macht's euch bequem auf dem Hügel vor dem Festspielhaus und auch die Parkflächen am Festspielhügel sind an diesem Tag kostenlos. Ein Tag später, am Samstag, dann die große Premiere, Auffahrt und Staatsempfang. In diesem Jahr wird ja die 9. Sinfonie von Beethoven zur Eröffnung gespielt. Und ja, da ist ja immer eine Frage, wenn die große Prominenz nach Bayreuth kommt, wie wird denn eigentlich das Wetter an diesem Tag? Haben wir natürlich unseren Wetterexperten Christian König gefragt.
1: Also nach allem, was mir an Mittelfristprognosen vorliegt, starten wir jetzt wieder ein eher trockenes Kapitel in dieser Woche. Aber zunächst ist es höchstens mäßig warm. Wahrscheinlich wird es punktgenau ab dem Wochenende wieder sommerlicher werden mit Temperaturen dann eben gerade auch in und um Bayreuth mit 25 Grad und mehr. Das heißt, da ist es dann auch abends recht lau. Also da kann man dann schon die festlichen Gewänder anziehen und präsentieren. Es wird nach jetzigem Stand kein überraschendes Gewitter dazwischen funken.
0: Wunderbar. Das sind tolle Aussichten fürs Festspiel Open Air am Freitag und für die Eröffnung am Samstag.

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1: Schönen Montag euch allen und jetzt ist es ja noch diese und nächste Woche. Dann sind auch bei uns in der Region in Oberfranken die Schulferien, die Sommerferien. Ja, da hofft man natürlich auf gutes Wetter. Wir starten ja auch jetzt schon in eine Woche mit ziemlich viel Sonnenschein. Heute, morgen und übermorgen. Ein paar Wolken sind am Himmel mit dabei. Aber die restliche Zeit ist es dann wirklich schön. Und von den Temperaturen legt man dann im Laufe der Woche auch noch ein bisschen was obendrauf. Heute so die Spitzenwerte um die 20, am Mittwoch schon bei 24 Grad. Dann gibt's noch einen aktuellen Blick auf die Straßen. Da dauert's momentan ein bisschen länger auf der A9, Fahrt Richtung Nürnberg zwischen Markt Schorgast und dem Dreieck Bayreuth-Kulmbach. Bitte mal 10 Minuten mehr Fahrzeit einplanen, 4 Kilometer Stau. Euch allen eine gute und sichere Fahrt und mehr Infos aus der Region auch gleich wieder um 12:30 bei uns.

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13: Es ist 12:30, ich bin Martin Sollig. Die Bayreuther Festspiele starten an diesem Samstag, dieses Jahr aber anders als sonst. Zum 150. Jubiläum der Festspiele gibt es keine Opernpremiere, sondern es wird Beethovens 9. Sinfonie aufgeführt. Und es gibt auch wieder zwei kostenlose Open-Air-Konzerte. Diesmal spielen Solisten und das Orchester der Festspiele Auszüge aus 10 Opern von Richard Wagner. Zum Beispiel aus der Walküre, dem Fliegenden Holländer und Lohengrin. Eingeladen ist jeder. Los geht's am Freitag um 20 Uhr. Und am Sonntag, den 2. August um 17 Uhr. Einfach Picknickdecke und Campingstuhl schnappen, sich auf der Wiese bequem machen. Die Parkflächen am Festspielhügel sind an den beiden Tagen kostenlos. Bayreuth hat ein neues internationales Filmfestival. Von heute bis Donnerstag feiert das Planet Earth Filmfestival im Reichshof Premiere. Gezeigt werden Spiel- und Kurzfilme, Dokumentationen und Musikvideos aus aller Welt. Dazu gibt es Gespräche mit Filmschaffenden, Red Carpet Interviews, Partys und eine Preisverleihung in 15 Kategorien. Das vollständige Programm gibt es auf meinwelle.de im Veranstaltungskalender. Das Landratsamt in Bayreuth online erreichen, heute Nachmittag schwierig. Dort finden umfassende Wartungsarbeiten statt. Sämtliche Serversysteme erhalten Updates, teilt ein Behördensprecher mit. Ab etwa 16.30 Uhr haben Bürgerinnen und Bürger keinen Zugriff auf die Web- und Online-Dienste des Landkreises. Dauern wird es wohl einige Stunden. Ab morgen sollte alles wieder wie gewohnt laufen. Und auf meinwelle.de findet ihr, was sonst noch los ist in Bayreuth und der Region.
14: Bye.
11: Dankeschön, Martin. Dann jetzt der Blick aufs Mainwelle-Wetter. Es ist wirklich sehr sonnig. Ein sehr angenehmer, sehr sommerlicher Start in die neue Woche. Heute Tageshöchstwerte bis 20 Grad, also auch schön für alle, die die Hitze nicht so mögen. In den nächsten Tagen wird es noch ein bisschen wärmer. 23, 24, die Temperaturen zur Wochenmitte. Trocken bleibt es auf jeden Fall bis Mitte der Woche. Dann schauen wir noch kurz auf die Straßen. Es ist 12:30. Wir schauen auf die A9 Fahrtrichtung Nürnberg zwischen Markt Schorgast und dem Dreieck Bayreuth-Kulmbach. 9 Minuten Zeitverlust, aktuell 4 Kilometer Stau. Dann haben wir

0: A9, Fahrtrichtung Nürnberg, die Abstandsmessung zwischen Münchberg Süd und Gefrees. Bayreuth bei Neckarstraße haben wir noch in Fahrtrichtung Leineck und in Kulmbach in der Friedhofsstraße stadteinwärts. Auch da ein Blitzer. Euch allen eine gute und sichere Fahrt.
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0: Und das ist Olivia Dean, jetzt bei uns in der Playlist. Ich freue mich sehr, dass ihr mit dabei seid. Schönen Wochenstart euch allen.

0: Das ist euer Montagnachmittag. Es geht in Richtung 13 Uhr und ihr hört die Mainwelle.
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0: Ja, und vielleicht habt ihr euch ja den Jedermann letztes oder vorletztes Jahr schon mal angeschaut in Bayreuth. 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In diesem Jahr die große Neuerung, der Jedermann kommt ins nagelneue Friedrichsforum. Das wird auf jeden Fall ein großes Highlight. 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Und ich habe mich letzte Woche mal mit dem Regisseur Nikolai Tegeler unterhalten, der ja auch jetzt schon mittlerweile zum wiederholten Mal zu uns nach Bayreuth kommt.
2: Ich kenne das Stück jetzt bestimmt seit über 20 Jahren, ach, vielleicht sogar länger. Man kann es immer wieder neu anlegen und neue Impulse setzen und dadurch dann hoffentlich auch jedes Jahr wieder altes bzw. bewährtes Publikum oder neues Publikum dazu gewinnen.
0: Ja, der Nikolai lebt und arbeitet in Berlin. Dieses Stück, das inszeniert er mittlerweile auf richtig vielen sehr großen Bühnen in ganz Deutschland. Ja, und wenn er so ans letzte Jahr in Bayreuth zurückdenkt.
2: Was mich am meisten berührt hat, waren tatsächlich jedes Mal zur Vorstellung, dass es Standing Ovations gab und dass es so viele tolle Bayreutherinnen und Bayreuther gab, die uns persönlich noch danach angesprochen haben. Bis heute kriegen wir Mails mit Dankeswünschen. Das ist wirklich ein Geschenk. Und ehrlich gesagt freue ich mich so ein bisschen darauf wieder, diesen Moment zu genießen, weil das ist insgeheim eigentlich die wirkliche Bezahlung.
0: Ja, und wir freuen uns natürlich auf den Jedermann 2026. Ich sage euch nochmal die Tage: 5., 6. und 7. November, Donnerstag, Freitag, Samstag. Drei Vorstellungen gibt's und für alle drei gibt's auch noch Tickets. 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
17: Es ist 13 Uhr, ich bin Moritz Einzel. Der Rücktritt von Jens Spahn hat die Unionsfraktion ordentlich durcheinandergewirbelt. Deshalb haben die Chefs der Schwesterparteien Merz und Söder die Abgeordneten für den 29. Juli zu einer Sondersitzung nach Berlin beordert, in Präsenz und trotz Sommerpause. Bereits gestern hatte Kanzler Merz angedeutet, dass mit der Neubesetzung der Fraktionsspitze auch eine Kabinettsumbildung verbunden sein könnte. Als ein Kandidat für die Spahn-Nachfolge gilt Kanzleramtsminister Frei. Im Prozess um einen Axtangriff in einem ICE ist das Urteil gefallen. Das Landgericht Regensburg ordnete an, dass der 21-jährige Syrer weiter in einer Psychiatrie bleiben soll. Er gilt wegen einer Schizophrenie als schuldunfähig. Ihm waren unter anderem versuchter Totschlag und gefährliche Körperverletzung zur Last gelegt worden. Bei dem Angriff im Juli 2025 waren zwei Menschen schwer verletzt worden. Produkte beim chinesischen Online-Händler AliExpress sind oft billig, aber nach Ansicht der EU-Kommission eben auch illegal. Deswegen hat die EU jetzt eine Millionenstrafe gegen den Online-Marktplatz verhängt. AliExpress soll 550 Millionen Euro zahlen, unter anderem weil gefälschte Kleidung, unsicheres Spielzeug und gefährliche Kosmetikprodukte wochenlang nicht von der Plattform genommen wurden. Elektroautos sind in den vergangenen 5 Jahren deutlich billiger geworden. Inflationsbereinigt sanken die Listenpreise von 2020 bis 2025 um 18%, wie eine Studie ergab, über die Tine Klimach berichtet.
18: E-Autos haben heute im Durchschnitt größere Reichweiten und mehr Motorleistung. Die Studienmacher sagen, dass die Preise noch weiter fallen könnten, denn die gesunkenen Batteriepreise seien noch nicht vollständig weitergegeben worden. Außerdem sollten auch steigende Stückzahlen dafür sorgen. Die Preise für Verbrenner haben in den vergangenen Jahren dagegen um 2% zugelegt.
17: Nach der Rückkehr in die Heimat wartet auf Spaniens Fußballhelden heute noch ein Feiermarathon. Es gibt Empfänge beim spanischen König und beim Ministerpräsidenten. Und heute Abend werden die Weltmeister im Zentrum von Madrid erwartet, um mit hunderttausenden Fans den 2. WM-Titel zu feiern. Spanien hatte das WM-Finale gegen Argentinien in New Jersey gestern mit 1:0 nach Verlängerung gewonnen. Es ist jetzt 1:05.
19: Vielen Dank und das ist der Blick aufs Main-Welle-Wetter. Heute die Temperaturen bis 20 Grad. Es ist sehr sonnig, es ist schön. Genießt es einfach, wenn ihr am Nachmittag rausgehen könnt, dann macht das auf jeden Fall. Sonnig bleibt es auch die nächsten Tage. Die weiteren Aussichten für Dienstag und Mittwoch ebenfalls wirklich schön. Ein paar Wolken zwar am Himmel mit dabei, aber die sind harmlos. Es bleibt trocken und richtig schön. Und damit ist es 1:05. Wir schauen auf die Straßen. Es dauert ein paar Minuten länger auf der A9, Fahrt Richtung Nürnberg zwischen Markt Schorgast und Bad Berneck-Himmelkron. Momentan 2 Kilometer Stau. Dann die neuesten Blitzer aus der Region in Untersteinach, also bei Kulmbach, in Fahrt Richtung Stadtsteinach an der Ortsdurchfahrt. Dann in Allersdorf am Ortsausgang Richtung Bayreuth, auf der A9 Richtung Nürnberg, die Abstandsmessung zwischen Münchberg Süd und Gefrees. Bayreuth, Bernecker Straße Richtung Leineck hätten wir noch und in Kulmbach in der Friedhofsstraße stadteinwärts, auch da wird geblitzt. Wenn ihr noch ein Update habt, meldet es gerne einfach kurz per WhatsApp aufs Studio-Handy. Euch eine gute und sichere Fahrt.
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19: Und ich wünsche euch einen wunderschönen Nachmittag. Ich hoffe, ihr seid gut reingestartet in die neue Arbeitswoche, 20. Juli. Wir sind gerne bei euch jetzt mit Kamrat in der Playlist und Hug Yourself.

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1: Schönen Nachmittag euch. Wir starten gemeinsam rein in die neue Woche, 20. Juli. Und jetzt habe ich mal eine Frage an euch. Wann habt ihr euch denn zuletzt neue Klamotten gekauft? Also zum Beispiel neue Shirts, eine neue Hose, vielleicht auch ein paar neue Schuhe. Ja, viele machen es ja so, sobald was Neues in den Schrank kommt, fliegt was anderes, was Altes dafür raus. Ziemlich viel Kleidung landet einfach im Müll. Auch bei uns in Deutschland. Das könnte sich jetzt aber schon bald ändern, denn die EU sagt, es ist wirklich krass, besonders bei den neuen, bei den unverkauften Kleidungsstücken, wie viel da einfach weggeschmissen wird. Und deshalb gibt es seit gestern ein neues Gesetz. Größere Unternehmen dürfen ab sofort keine unverkauften Klamotten und Schuhe mehr einfach so wegschmeißen. Stattdessen sollen die Händler die unverkauften Kleidungsstücke zum Beispiel spenden oder auch weiterverkaufen an Second-Hand-Läden oder Outlets. Die Idee dahinter? Mehr Nachhaltigkeit bei der Mode, kein unnötiger Wasserverbrauch bei Kleidungsstücken, die dann eh nie getragen werden und gleich wieder weggeschmissen werden und einfach Müllvermeidung. Gute Idee. Und was ist bei uns in der Region wichtig? Das sagen wir euch in ein paar Minuten um 13:30 wieder bei uns.

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9: Mit Tamara Busler, schönen Nachmittag. Es ist 13.30 Uhr. Dass bei der Benefizaktion Kicken, um zu helfen in Bad Weißenstadt in diesem Jahr eine Rekordsumme zusammengekommen ist, darüber haben wir ja schon berichtet. Jetzt haben die Verantwortlichen die genaue Spendensumme veröffentlicht. 91.427,15 Euro. Die Spenden sind hauptsächlich bei einem Promi-Fußballspiel am 4. Juli in Bad Weißenstadt zusammengekommen, aber auch bei weiteren Aktionen. Zum Beispiel haben Schülerinnen und Schüler in Bayreuth-Laineck 2.800 Euro erlaufen. Ein Großteil der Spenden kommen der Familie der neunjährigen Valentina aus Bayreuth zugute. Ein Treppenlift hilft ihr jetzt, in ihrem Zuhause von einem ins andere Stockwerk zu kommen. Pottenstein feiert am Wochenende sein traditionelles Musikfest. Dafür wird die historische Altstadt zur Fußgängerzone. 8 Musikgruppen sorgen auf mehreren Bühnen für Stimmung, von Blasmusik bis hin zum Akustikduo. Los geht's am Samstag um 18 Uhr mit der offiziellen Eröffnung am Marktplatz. Am Sonntag gibt es dann zusätzlich ein Klavierkonzert in der Johanneskirche und eine kostenlose Stadtführung. In der ganzen Altstadt verteilt gibt's 13 Essens- und Getränkestände. Auch für Familien ist einiges geboten. Der Eintritt ist an beiden Tagen frei. Das Landratsamt in Bayreuth online erreichen? Heute Nachmittag eher schwierig. Dort finden umfassende Wartungsarbeiten statt. Sämtliche Serversysteme erhalten Updates, das teilt ein Behördensprecher mit. Wer heute online etwas beim Landratsamt erledigen muss, der muss das vor 16.30 Uhr tun, denn ab da haben Bürgerinnen und Bürger dann keinen Zugriff mehr auf die Web- und Online-Dienste. Dauern wird es wohl einige Stunden, ab morgen sollte alles wieder wie gewohnt laufen.

0: Region und wir haben viel Sonne. Im Wechsel mit ein paar Wolken ist ein sehr freundlicher Wochenstart. Die Sonne wird sich auch in den nächsten Tagen überwiegend zeigen. Ist richtig schön. Viel Sonnenschein am Dienstag, am Mittwoch bei den Temperaturen. Da legen wir noch ein bisschen was oben drauf. Heute bei 20 Grad die Spitzenwerte. Richtung Wochenmitte sind es dann 23, 24 Grad.
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0: Halb zwei, einen schönen Nachmittag auf die Straßen und der Stau auf der A9 wird leider länger und länger. Inzwischen sind es 5 Kilometer zwischen Markt Schorgast und dem Dreieck Bayreuth-Kulmbach. Kostet euch aktuell eine knappe Viertelstunde, wenn ihr da unterwegs seid. Die neuesten Blitzer in Untersteinach bei Kulmbach in Fahrtrichtung Stadtsteinach an der Ortsdurchfahrt. Dann in Allersdorf am Ortsausgang Richtung Bayreuth. A9, da haben wir eine Abstandsmessung zwischen Münchberg Süd und Gefrees. Bayreuth-Bernecker-Straße in Fahrtrichtung Laineck. Und in Kulmbach noch eine in der Friedhofsstraße stadteinwärts. Euch allen eine gute und sichere Fahrt.
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0: Ja, und ich hoffe, ihr genießt diesen Montagnachmittag. So ganz langsam kommen die ganzen Schülerinnen und Schüler auch aus der Schule raus. Diese und nächste Woche noch, dann sind ja auch endlich Sommerferien bei uns in der Region. Und bis dahin verbringen wir die Zeit einfach gemeinsam. Wir haben die richtige Playlist, jetzt bei uns Sia zusammen mit Jean-Paul. Und ich freue mich sehr, dass ihr mit dabei seid.

Euch allen einen schönen Nachmittag. Halb zwei ist vorbei und wir schauen noch mal kurz auf die Straßen. Der Basti hat gerade eine WhatsApp geschickt. A9, Fahrt Richtung Berlin, da staut sich's und zwar zwischen Hormersdorf und Plech. Habt da bitte ein bisschen Geduld. Paar Minuten mehr Fahrzeit mal einplanen und auch vorsichtig fahren. Euch allen eine gute und sichere Fahrt.

0: Und das sind Snow Patrol hier bei uns in der Main Wille Playlist. Ich hoffe, ihr habt einen schönen Montagnachmittag. Es ist kurz vor zwei. Die WM ist rum, aber nach der Fußball-WM ist vor der Saison bei der Altstadt. Denn da geht's diese Woche wieder los. Die Fans warten schon drauf. Am Freitag der große Saisonauftakt, die Spielvereinigung Bayreuth gegen den FC Augsburg. Das Ganze vor heimischer Kulisse im Hans-Walter-Wild-Stadion in Bayreuth. Trainer Lukas Kling.
1: Was ihr auf jeden Fall erwarten könnt, ist, dass wir Gas geben werden, dass wir unser Leben auf dem Platz lassen werden, dass wir versuchen wollen, die Fans zu begeistern, dass auch wieder mehr ins Stadion kommen. Das können wir, glaube ich, versprechen oder wollen wir auch versprechen. Und wir wollen auf jeden Fall auch in jedes Spiel gehen und versuchen, das zu gewinnen. Was dann dabei rauskommt, werden wir sehen.
0: Also Freitagabend Saisonbeginn bei der Altstadt. Parallel dazu großes Festspiel Open Air am Grünen Hügel. Da darf einfach mal jeder selbst entscheiden, wo ihr lieber hingehen wollt. In jedem Fall gibt's alle Tipps, alle Events, alle Termine, alles, was in der Region wichtig ist. Jederzeit für euch auch nochmal zum Nachlesen auf meinwille.de.

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13: Es ist 14 Uhr. Ich bin Florian Klaus. In Deutschland zur Miete wohnen ist laut dem Kölner Institut der deutschen Wirtschaft zuletzt deutlich teurer geworden. Demnach lagen die Angebotsmieten im zweiten Quartal bundesweit 4% höher als im Vorjahreszeitraum. Besonders in Köln und Hamburg gingen die Preise in die Höhe. Gleichzeitig hat es vielerorts deutlich weniger Inserate gegeben. Vor allem in den Großstädten sind Wohnungen knapp. Wer folgt Jens Spahn an der Unionsfraktionsspitze? Das will die Bundestagsfraktion am 29. Juli in einer Sondersitzung entscheiden. Ursula Winkler berichtet.
14: CDU-Chef Merz hatte schon klargemacht, dass er den Posten schnell neu besetzen will. Bei den Spekulationen über die Nachfolge wird am häufigsten Kanzleramt Chef Frey genannt. Aber auch etwa CDU-Generalsekretär Linnemann oder Innenminister Dobrindt sind im Gespräch. Gut möglich, dass dann auch das Kabinett umgebildet wird. Vergangene Woche hatten Spahn und sein Ehemann bekannt gegeben, dass sie Eltern eines Sohnes geworden sind, mit Hilfe einer Leihmutter in den USA.
13: Großbritannien hat einen neuen Premierminister. König Charles hat den Chef der sozialdemokratischen Labour-Partei Andy Burnham mit der Regierungsbildung beauftragt. Er folgt damit auf seinen Parteikollegen Starmer, der im Juni unter großem Druck seinen Rücktritt angekündigt hatte. Burnham muss sich damit jetzt um Probleme kümmern, die Starmer nicht lösen konnte, darunter die schwächelnde Wirtschaft, hohe Energiekosten und Wohnungsnot. Die EU hat den Online-Marktplatz AliExpress zu einer Strafe von 550 Millionen Euro verdonnert. Warum? Der Billiganbieter soll wochenlang illegale Produkte wie gefälschte Kleidung, unsicheres Spielzeug oder gefährliche Kosmetika nicht von der Plattform genommen und teilweise sogar beworben haben. 1. Mai hatte die EU eine 200 Millionen Euro Strafe gegen Temu verhängt. In Bayern dürfen Einser-Schüler auch in diesem Jahr wieder am ersten Sommerferientag kostenlos mit Regionalzügen der Bahn fahren. Die freie Fahrt gelte am Montag, den 3. August, den ganzen Tag, teilte das Unternehmen mit. Eine 1 im Zeugnis reicht schon für die Freifahrt. Auch Wortgutachten zählen. Es ist jetzt 2:15.
15: Vielen Dank. Wir schauen aufs Mainwelle-Wetter und haben aktuelle Temperaturen knapp unter der 20-Grad-Marke in Bayreuth Stadt und Land. Dazu jede Menge Sonne, ist ein richtig schöner Montagnachmittag. Es bleibt sonnig, auch in den nächsten Tagen. Ein paar harmlose Wolken können am Himmel immer mal mit dabei sein, aber es ist trocken und von den Temperaturen wird es ein bisschen wärmer Richtung Wochenmitte 23, 24 Grad. Und dann schon mal auf die Straßen. Es ist kurz nach zwei auf die A9. Fahrtrichtung Nürnberg zwischen Markt Schorgast und dem Dreieck Bayreuth-Kulmbach. Da haben wir momentan 5 Kilometer Stau, kostet euch 12 Minuten. Geblitzt wird in Untersteinach bei Kulmbach Richtung Stadtsteinach an der Ortsdurchfahrt, dann in Allersdorf am Ortsausgang Richtung Bayreuth. In Bayreuth, Berneckerstraße Richtung Leineck und in Kulmbach in der Friedhofsstraße, auch da bitte nicht zu schnell. Euch allen eine gute und sichere Fahrt.
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15: Und das sind die Black Eyed Peas jetzt für euren Montagnachmittag. Ich freue mich sehr, dass ihr mit dabei seid. Kurz nach zwei.

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1: Jo, habt alle einen schönen Montagnachmittag. Es geht in Richtung 14:30. Die WM ist rum und wir in Deutschland suchen einen neuen Bundestrainer. Also, dass Jürgen Klopp der ernsthafte Favorit für diesen Posten ist, das ist ja mittlerweile so gut wie gesetzt. Heute berichten ja auch mehrere Medien nochmal, es habe jetzt eine Einigung mit Klopps aktuellem Arbeitgeber gegeben, das ist ja Red Bull. Und die sind offenbar bereit, Klopp aus seinem aktuellen Vertrag zu entlassen, damit er Bundestrainer werden kann. Dieser aktuelle Vertrag mit Red Bull würde noch bis 2029 gehen. Klopp sagt aber immer wieder, final ist noch nix. Wörtlich, es gehe aber in die richtige Richtung. In den nächsten Tagen sollte es dann soweit sein. Und spannend ja auch immer, was andere Fußballer dazu sagen oder kommentieren. Zum Beispiel Mario Götze, der Siegtorschütze aus dem WM-Finale 2014. Götze wörtlich, was er versteht und was die meisten Trainer vielleicht nicht verstehen ist, wie man mit Menschen umgeht. Spieler führen, Erwartungen managen, die Mannschaft als Ganzes formen. Das hat er einfach perfekt verstanden. Er weiß genau, was er will und was er fordert. Also, Mario Götze über Jürgen Klopp, wir sind sehr gespannt und die Chancen stehen ja dann doch ganz gut, dass wir noch in dieser Woche offiziell dann einen neuen Bundestrainer verkünden können.

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10: Das News-Update um 14.30 Uhr mit Tamara Bussler. Schönen Nachmittag. Dass bei der Benefizaktion Kicken, um zu helfen in Bad Weißenstadt in diesem Jahr eine Rekordsumme zusammengekommen ist, darüber haben wir ja schon berichtet. Jetzt haben die Verantwortlichen die genaue Spendensumme veröffentlicht. 91.427,15 €. Die Spenden sind hauptsächlich bei einem Promi-Fußballspiel am 4. Juli in Bad Weißenstadt zusammengekommen, aber auch bei weiteren Aktionen. Zum Beispiel haben Schülerinnen und Schüler in Bayreuth-Laineck 2.800 € erlaufen. Ein Großteil der Spenden kommen der Familie der 9-jährigen Valentina aus Bayreuth zugute. Ein Treppenlift hilft ihr jetzt, in ihrem Zuhause von einem ins andere Stockwerk zu kommen. Das Landratsamt in Bayreuth online erreichen? Heute Nachmittag eher schwierig. Dort finden umfassende Wartungsarbeiten statt. Sämtliche Serversysteme erhalten Updates, das teilt ein Behördensprecher mit. Wer heute online etwas beim Landratsamt erledigen muss, der muss das vor 16.30 Uhr tun, denn ab da haben Bürgerinnen und

0: Donnerstag feiert das Planet Earth Filmfestival im Reichshof Premiere. Dort laufen dann Spiel- und Kurzfilme, Dokumentationen und Musikvideos aus aller Welt. Dazu gibt es Gespräche mit Filmschaffenden, Red Carpet Interviews, Partys und eine Preisverleihung in 15 Kategorien. Das Festival findet bewusst direkt vor dem Start der Bayreuther Festspiele statt. Das vollständige Programm gibt's auf meinwelle.de im Veranstaltungskalender und auf unserer Homepage sind auch noch mal mehr News aus der Region zum Nachlesen.
1: Und dann schauen wir noch kurz einmal aufs Mainwelle-Wetter. Das ist ein sehr sonniger Nachmittag. Richtig schön, 20 Grad heute die Temperaturen. Und es wird in den nächsten Tagen freundlich bleiben und es wird sogar noch ein Ticken wärmer. Am Dienstag und Mittwoch 23, 24 Grad. Viel Sonne mit ein paar harmlosen Wolken am Himmel. Und dann schauen wir noch auf die Straßen. Es ist kurz nach 3 und auf der A9 dauert es 11 Minuten länger. Heute Nachmittag Fahrt Richtung Nürnberg zwischen Markt Schorgast und dem Dreieck Bayreuth-Kulmbach. Aktuell haben wir da 5 Kilometer Stau. Dann stehen noch 2 Blitzer, einmal in Allersdorf am Ortsausgang Richtung Bayreuth und in Untersteinach bei Kulmbach in Fahrt Richtung Stadtsteinach an der Ortsdurchfahrt. Euch allen eine gute und sichere Fahrt.
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1: Schönen Nachmittag euch, wir genießen diesen Montag im Juli und in der Playlist dazu Supertramp und Give a Little Bit.

0: James Blunt hier bei uns in der Mainwelle Playlist. Kurz vor drei, ich bin der Martin Zinner. An dieser Stelle sage ich Servus, Kollege Micha Götz übernimmt und ich wünsche euch einen schönen Montagnachmittag. Bis morgen ab 9.
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3: Und der Weltmeister heißt Spanien.
4: Jetzt erstmal wieder die Spanier, wieder mit dem Kopf. Und der Nachschuss und das Tor für Spanien! Ferran Torres!
3: Herzlichen Glückwunsch.
5: Hat lang gedauert, bis zur 106. Minute mussten wir uns gedulden. Naja, aber es sei ihnen gegönnt.
3: Noch was für die Statistik-Nerds unter euch. Es hat es noch nie gegeben, dass ein WM-Finalist es ganze 90 Minuten schafft, nicht aufs Tor zu schießen. Argentinien, stolze Leistung. Respekt dafür. Wow. Was ist sonst noch so passiert?
5: Heute feiert unsere Lieblingsmaus ein Comeback. Die Diddlemaus ist wieder da und alle denken sich jetzt, geil, wir sind erwachsen und können einfach Geld ausgeben für was auch immer wir wollen. Blöcke, Kuscheltiere, Stifte, alles.
3: Ist auch eine super Geldanlage, denn so ein Block aus den 90ern, wenn er unbeschrieben und quasi unberührt ist, kann auch gerne mal 300 Euro bringen.
5: Also alle jetzt mal rauf auf den Dachboden und die Diddle-Sachen raussuchen, vielleicht werden wir alle noch reich.
3: Und wenn wir schon Richtung Wochenende gucken, dann sehen wir, es geht mit der Altstadt wieder los, ne? Ja. Die Regionalliga startet am Samstag, 150 Jahre Bayreuther Festspiele, der große Auftakt, dann auch mit Staatsempfang und einem Debüt. Andrea, du wirst dem Markus Söder auch mal Hallo sagen.
5: Ja, ich hoffe doch. Also ich brauche noch ein Kleid, aber ansonsten bin ich bereit für den ersten Staatsempfang meines Lebens.
3: Und bereit sind wir auch für den Mainwecker morgen, dann wieder ab 6.
5: Einschalten!

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10: Es ist 15 Uhr. Ich bin Florian Klaus. Der neue britische Premier Andy Burnham hat nach seiner Ernennung durch König Charles die größten Veränderungen der letzten 40 Jahre angekündigt. Allen voran wolle er die Obdachlosigkeit im Land beenden, sagte der 56-Jährige in einer kurzen Rede. Großbritannien müsse der Welt zeigen, dass es die Stabilität wiedererlangen könne. Burnham war bisher Bürgermeister von Manchester. Die Mietpreise in Deutschland steigen immer weiter. Im zweiten Quartal waren die Angebotsmieten bundesweit 4% höher als ein Jahr zuvor. Das hat das Institut der Deutschen Wirtschaft untersucht. David Riemer berichtet.
11: Vor allem in vielen Großstädten haben die Mieten kräftig zugelegt. Gleichzeitig ist dort das Mietangebot deutlich geschrumpft. Begründung des IW: Viele Menschen bleiben in ihren Wohnungen, weil sie ältere Mietverträge mit günstigen Mieten nicht aufgeben wollen. Anders sieht es beim Kauf von Immobilien aus. Die Preise legten bundesweit nur moderat zu.
10: Die IG Metall in Bayern beklagt, dass immer mehr Tätigkeiten in der Produktion ins Ausland verlagert werden. Bei fast jedem zweiten Betrieb, in dem die Gewerkschaft nachgefragt hat, ist das in den vergangenen 12 Monaten passiert. Das sei ein Armutszeugnis für die bayerischen Unternehmen, so die IG Metall. Besonders dramatisch ist die Lage in der Autoindustrie. Dort ist der Anteil der Unternehmen, die Produktion verlagern, noch höher. Nächste Woche Mittwoch wird die Unionsfraktion im Bundestag aus der Sommerpause geholt, um über ihre neue Spitze zu entscheiden. Noch steht nicht fest, wen die Chefs von CDU und CSU als Nachfolger von Jens Spahn vorschlagen werden. Daran arbeiten Kanzler Merz und der bayerische Ministerpräsident Söder noch, wie es hieß. Im Raum stehen unter anderem Kanzleramtschef Frei, Bundesinnenminister Dobrindt oder CDU-Generalsekretär Linnemann. Der Storch hat in den letzten Jahrzehnten ein echtes Comeback in Deutschland hingelegt. Laut dem Naturschutzbund NABU brüten hierzulande aktuell so viele Weißstörche wie noch nie, seit das erfasst wird. Mit 15.000 Brutpaaren rechnet der NABU in dieser Saison bundesweit. Selbst vor 100 Jahren habe es nicht so viele Störche gegeben. In den 80ern seien die Vögel in vielen Regionen sogar komplett verschwunden gewesen. Es ist jetzt kurz nach drei.
12: Das ist mein Wetter. für diesen Montag. Und es ist ein bisschen durchwachsen, würde ich sagen. Die Sonne scheint draußen, die Höchstwerte so um die 19 Grad. Es gibt immer ein bisschen Sonne, ein paar Wolkenfälle dabei, die weiteren Aussichten. Es ist ähnlich eigentlich die ganze Woche. Mal ein bisschen Sonne, mal ein paar harmlose Wolken. Das Ganze 19 bis 24 Grad.
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12: Der Main-Wille-Verkehr, die A9 Berlin Richtung Nürnberg zwischen Marktschaugast und dem Dreieck Bayreuth-Kulmbach. Hier momentan 5 Kilometer stockender Verkehr und Blitzer hätten wir noch, und zwar in Allersdorf wird geblitzt am Ortsausgang Richtung Bayreuth und in Untersteinach bei Kulmbach Richtung Stadtsteinach an der Ortsdurchfahrt.
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12: Ja, nicht mehr lange hin, dann beginnen die Bayreuther Festspiele und es ist natürlich wieder Promi-Auflauf. Wie sie es gehört zur Premiere. Wer kommt denn alles? Fragen wir mal nach bei der Kollegin Tamara Busler. Die kommt gleich ins Studio und kennt sie natürlich bestens aus. In der Welt der Reichen und Schönen und der Promis. Das ist Miley Cyrus für euch. Schönen Montag mit End of the World. Okay. Ja, passt ganz gut.

0: Der Montagnachmittag auf der Mainwelle und mit die Woche in Bayreuth ist natürlich wieder verrückt. Da ist natürlich wieder einiges los, denn die Bayreuther Festspiele beginnen, wie es gehört, auf dem grünen Hügel. Und da kommt natürlich wieder die ganze Prominenz nach Bayreuth. Ja? Und ich brauche natürlich unsere Social-Media-Expertin Tamara Bussler. Ich grüße dich.
1: Hi, servus.
0: Wer kommt denn dieses Jahr denn alles auf dem grünen Hügel hoch?
1: Ja, also ich sag mal so, politiktechnisch, da ist wieder einiges vertreten. Das sind ja auch meistens immer die gleichen Gesichter dabei. Also mit Gesichter meine ich in voller Liebe. Zum Beispiel kommt unsere ehemalige Bundeskanzlerin, und sie ist ja auch schon langjährige Besucherin der Bayreuther Festspiele, Angela Merkel. Und ich weiß, dass sich dieses Jahr wieder ganz viele darauf freuen werden, was sie anhat. Ist ja immer sehr spannend. Sie hat manchmal ganz tolle Zweiteile ein, aber manchmal ist sie auch schon im Kleid gekommen. Also da sind wir gespannt. Dann hat sich angekündigt, unser Bundeskanzler Friedrich Merz war letztes Jahr das erste Mal auf den Festspielen. Auch Markus Söder kommt, wie jedes Jahr. Das ist so sein fester Termin im Jahr, die Bayreuther Festspiele. Genau. Ricarda Lang kommt auch, also die ehemalige Vorsitzende von den Grünen. Auch da bin ich aufs Kleid gespannt. Und auch der ehemalige bayerische Ministerpräsident Günther Beckstein.
0: Der Günder, das ist doch schön. Und es kommen ja auch natürlich dann hier aus unserer Gegend, Dorothee Bär kommt von der CSU, Alexander Dobrindt ist noch mit dabei.
1: Silke Launert auch, also ja, die Politiker von uns hier aus der Gegend, genau.
0: Aber auch vom weiter weg kommen Leute, ne?
1: Ja, das hat mich ganz überrascht. Es sind jetzt auch viele Botschafter dieses Jahr angekündigt. Und zwar einmal aus Finnland, Kai Sauer. Und ich weiß nicht, ob die jemals schon bei den Bayreuther Festspielen vertreten waren. Ein Botschafter der Vereinigten Arabischen Emirate. Ich hoffe, ich spreche ihn richtig aus, den Ahmed Al-Attar.
0: Oh, das ist aber mal schlecht, ne? Also aus Finnland. Finnland kommt ja auch jemand noch dazu. Hast du gemeint?
1: Genau, der Kai Sauer. Ja, genau, auch ein Botschafter.
0: Und wie sieht's aus so in dem aus dem Showbiz?
1: Also jedes Jahr dabei. Ich finde, die gehören auch zum Inventar schon dazu. Quasi wie der rote Teppich. Also die sind wirklich jedes Jahr da und das liebe ich sehr. Einmal der Kabarettist Michel Müller, dann der Schauspieler Francis Fulton Smith und die Comedians Volker Heißmann und Martin Rassau, ja auch bekannt als Volker.
0: Heißmann und Rassau. Walter und Mariechen.
1: Nein, Walter und Mariechen, genau so heißen sie.
0: Und heuer ist auch was Besonderes. Erstmal Jubiläum und deswegen starten die Festspiele nicht mit Richard Wagners Jubiläum, sondern mit der 9. Sinfonie von Ludwig van Beethoven. Und warum? Weil sie nämlich auch bei der Grundsteinlegung des Bayreuther Festspielhauses am 22. Mai 1872 erklungen ist. Deswegen dieses Jahr die 9. Sinfonie. Deswegen wird es auch nicht ganz so lang dauern.
1: Ja, genau. Und die Auffahrt ist auch erst um 18 Uhr. Sonst beginnt es ja immer erst um 16 Uhr. Das heißt, die ganzen Menschen haben sich immer schon so um 15 Uhr so langsam am grünen Hügel versammelt. Dieses Mal erst am Abend, weil es eben nicht so lange dauert.
0: Ja, aber dann können wir auf jeden Fall wieder Rauch gehen. So Paparazzi-mäßig sind wir dabei.
1: Ja, schön. Ja, auf jeden Fall.
0: Einen Tag drauf, dann wird natürlich wieder gelästert, wer was anhatte.
1: Ja, so ist es.

0: 15.22 Uhr ist es. Also wenn ihr jetzt noch irgendwas machen wollt mit Landrat Sam in Bayreuth online zu erreichen, das solltet ihr jetzt schnell machen, denn dort finden am Nachmittag nämlich umfassende Wartungsarbeiten statt. Sämtliche Surface-Systeme erhalten nämlich Updates. Das hatten uns die Behörden mitgeteilt. Ab etwa 16.30 Uhr gibt es keinen Zugriff mehr auf die Web- und Online-Dienste des Landkreises. Das dauert ein paar Stunden, bis die ganzen Updates dann drauf sind. Also heute dann ab 16.30 Uhr ist schwierig, was mit dem Landratsamt in Bayreuth zu machen. Aber ab morgen, ab Dienstag, sollte dann alles wieder wie gewohnt richtig gut laufen.
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0: Mag ich sehr gern. Spiel ich sehr gern. Höre ich sehr gern. Einfach super. Linkin Park. In the end, es ist genau 15.30 Uhr.
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0: Mag ich auch sehr gern. Tamara Pussler im Studio.
3: Danke. Schönen Nachmittag. Und was ich auch sehr gerne mag, ist, dass der Glasfaserausbau in Bayreuth weitergeht. Das heißt, schnelles Internet. In 20 Straßen beginnt jetzt die Montage der Anschlüsse. Unter anderem rund um die Bahnhofstraße, die Mainstraße, Karl-Marx-Straße und den Ansi-Platz. Insgesamt sollen mehr als 1200 Haushalte und Unternehmen angeschlossen werden. Wer bereits einen Glasfasertarif gebucht hat, bekommt das Kabel jetzt bis ins Haus, in die Wohnung oder ins Büro. Laut Telekom, ja, kümmert sich um alles die Telekom selbst, also der Anbieter. Das heißt, man muss da selbst nicht mehr viel machen, vor allem wenn man Mieter ist. Möglich sind später noch Internetgeschwindigkeiten von bis zu 1000 Megabit pro Sekunde. Pottenstein feiert am Wochenende sein traditionelles Musikfest. Dafür wird die historische Altstadt komplett zur Fußgängerzone. 8 Musikgruppen sorgen da auf mehreren Bühnen für Stimmung, von Blasmusik bis hin zum Akustikduo. Los geht's am Samstag um 18 Uhr mit der Eröffnung. Und am Sonntag gibt's dann zusätzlich nochmal ein Klavierkonzert in der Johanniskirche und sogar eine kostenlose Stadtführung. Auch für Familien ist da einiges geboten. Der Eintritt ist an beiden Tagen frei. Dieses Wochenende ist auch noch großer Sommerflohmarkt auf dem Volksfestplatz mit einer Besonderheit, und die hat auch mit dem Wagner-Jubiläum zu tun. Und zwar gibt's da eine besondere Richard-Wagner-Ecke. Dort werden unter anderem Antiquitäten, Schallplatten und Erinnerungsstücke rund um Wagner verkauft. Manuel Becher von der BMTG.
4: Darüber hinaus haben wir noch eine Schätz- und Ankaufaktion. Wir haben einen Experten, der auch in anderen Städten bereits begutachtet, welchen Wert bestimmte Objekte haben, und dann kann jemand, der also zu Hause irgendwas gefunden hat und überhaupt nicht schätzen kann, kann da hingehen und kann sich beraten lassen, was den eigentlichen Wert des Produkts angeht.
3: Der Flohmarkt ist an beiden Tagen von 9 bis 18 Uhr geöffnet.
0: Danke dir, Tamara. Das ist mein Wetter. Es ist, ich würde fast sagen, spätsommerlich draußen vor den Temperaturen hier. Heute ist um die 19 Grad und auch der Rest der Woche. Also ich muss nicht lang drum rumreden, es wird sich wenig ändern am Wetter. Immer wieder Sonne draußen, ein paar harmlose Wölkchen vorbei, Höchstwert 19 bis 24 Grad. Also bis zum Freitag keine Wetteränderung. Der Mainwelle Verkehr, die A9 Berlin Richtung Nürnberg zwischen Marktschaugast und dem Dreieck Bayreuth-Kulmbach, hier momentan 5 Kilometer.

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2: Ja, ich habe ein ziemlich kulturelles Wochenende neben mir. Am Freitag Wahl zum Miss Klotzdorf, natürlich.
3: Absoluter Kult, ja.
2: Samstag Festspielhaus, die Kurzaufführung vom Fliegenden Holländer. Und gestern war ich dann noch schön im Pottenstein unterwegs. Pottenstein, wunderschön mit den Kiddies, ja. Hochseilgarten, geil. Und dann auch noch Hundshaupten. Also ich habe da mal das Ganze auch mal durchgehen lassen.
3: Du hast ein richtiges Programm hinter dir.
2: Ja, wow. Deswegen, ich glaube, ich muss mal ausruhen.
3: Vielleicht ein kleines Red Bull, ein bisschen Koffein.
2: Ach ja, das haben sie ja einzeln für mich, Frau Brüssler.
3: Nein, aber weißt du, was ich gekauft habe?
2: Nein,
3: ganz viel Süßigkeiten.
2: Das ist gut. Ja. Süßigkeiten
3: kriegt auch
2: immer.
3: Zucker, passt. Fast wie Koffein.
2: Was denn so?
3: Toffifee, weiß.
2: Gut.
3: Kinder Bueno und total unterschätzt manchmal Hanuta.
2: Ah, Hanuta vermisst du aber. Die Milch

0: Der Mannwelle Nachmittag. Montag ist 20 Minuten vor 4 und jetzt kommt eine ziemlich krasse Zahl. 2023 sind in Deutschland 2227 Menschen im Zusammenhang mit dem Gebrauch von illegalen Drogen gestorben. Das sind ganz offiziellen Zahlen vom Drogenbeauftragten der Bundesregierung. Morgen am 21. Juli wird es deshalb einen bundesweiten Gedenktag geben. Der fällt jedes Jahr auf den gleichen Tag und dahinter steht die Selbsthilfegruppe YES. Das steht für Junkies, Ehemalige und Substituierte. Auch in Bayreuth ist YES aktiv und wer hier zum Beispiel mitmacht, ist Bernhard Hacker.
1: Bin jetzt seit 11 Jahren substituiert, also ich kriege meinen Ersatzstoff im BKH und lebe auch in einer betreuten WG seit 13 Jahren. Also bin ziemlich stabil im Moment und da spielt natürlich auch die Selbsthilfegruppe eine große Rolle, weil die mir wirklich hilft, weil man sich gut austauschen kann und sich stützen kann.
0: Ja, und im Schnitt treffen sich die Leute so einmal pro Monat.
1: Man ist ja unter sich, man teilt ja was. Wir sitzen ja alle in einem Boot, wir haben ja alle dasselbe Problem ein Stück weit. Drum fällt es den meisten, weil man unter sich ist, glaube ich, schon relativ leicht da offen zu reden. Und es ist auch bei uns so, was in der Gruppe ist, bleibt in der Gruppe.
0: Ja, und auch Johannes Bach aus Bayreuth macht mit. Er sagt, dieser Gedenktag morgen soll ganz im Zeichen der verstorbenen Drogengebraucher in Deutschland stehen.
2: Und da machen wir einen Stand einer Stadtmission, wo man eben Steine bemalen kann, gedenken kann, Kerzen anzünden kann. Es gibt auch einen Gottesdienst, den macht der Volker Sommerfeld, der Pfarrer von der Stadtmission. Da kann man sich treffen und sich beteiligen oder Gespräche führen mit uns.
0: Morgen wird dieser Stand dann also den ganzen Tag vor der Stadtmission in Bayreuth stehen. Die beiden helfen sich also auch gegenseitig, aber die Selbsthilfegruppe hat auch einen Wunsch an die Politik.
1: Also wirklich die Legalisierung der Stoffe, weil es nichts bringt, die Leute zu kriminalisieren und zu stigmatisieren, weil wenn sie dann nämlich Probleme haben und haben Angst, sie landen im Knast, dann holen sie sich einfach keine Hilfe und das ist das Problem dran. Dafür machen uns wir halt auch stark.
0: Und zum Schluss noch ein ganz wichtiger Appell.
1: Auf jeden Fall Hilfe holen. Es ist keine Schande, sich Hilfe zu holen. Es ist kein Zeichen von Schwäche. Es ist kein Zeichen von Opfer oder sowas, im Gegenteil. Man kann zur Suchtberatung gehen, natürlich auch zur Telefonseelsorge oder man kann sich ans Bezirkskrankenhaus wenden, aber ich würde auf jeden Fall dringend raten, sich Hilfe zu holen.
0: Also es gibt auch hier in Bayreuth jede Menge Anlaufstellen, wo ihr euch Hilfe holen könnt, wenn ihr selbst betroffen seid. Schaut also gern morgen auch mal vorbei beim Infostand der Selbsthilfegruppe YES hier in Bayreuth. Die Infos dazu gibt's natürlich auch noch auf meinwelle.de.

0: Der Marmelle Nachmittag und es kommt wieder eine Meldung aus, die überrascht immer gar nicht so besonders, ne? Denn die Mieten in Deutschland sind wieder teurer geworden. Laut Institut der Deutschen Wirtschaft verlangen die Vermieter im zweiten Quartal bundesweit 4% mehr als im Vorjahreszeitraum, also so insgesamt so der Durchschnitt. Aber es gibt natürlich auch wieder Städte, wo es sehr teurer geworden ist, zum Beispiel in Köln, da ist es 8% teurer und in Hamburg ist es 6% teurer geworden, während in Stuttgart und Berlin nur um 1% gestiegen ist. Mehr Meldungen gleich bei uns um 16 Uhr.
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1: Es ist 16 Uhr. Ich bin Florian Klaus. Die IG Metall Bayern beklagt immer mehr Verlagerungen ins Ausland und hat jetzt die Unternehmen im Freistaat scharf kritisiert. Von Rasenmähermethode spricht Bezirksleiter Ott. Der Arbeitgeberverband VBM weist diese Kritik scharf zurück. Janina Singer berichtet.
2: Laut einer Betriebsrätebefragung der IG Metall hat in den letzten 12 Monaten fast jeder zweite bayerische Betrieb Tätigkeiten in der Produktion ins Ausland verlagert. Bezirksleiter Ott sagt, die Entscheider wirtschafteten den Standort herunter. Das will der Verband der bayerischen Metall- und Elektroindustrie nicht auf sich sitzen lassen. Der Beschäftigungsabbau sei vielmehr Ausdruck der tiefen Standortkrise, so der VBM, der auch die zu hohen Arbeitskosten kritisiert.
1: Als 7. Regierungschef innerhalb von 10 Jahren will Großbritanniens neuer Premier Andy Burnham es besser machen als seine Vorgänger. Das Land müsse zeigen, dass es wieder stabil werden könne, sagte er. Burnham hat die größten Veränderungen der letzten 40 Jahre versprochen. Er will unter anderem die Obdachlosigkeit besiegen und Dinge wie Wasser, Energie, Wohnungsbau und ÖPNV wieder stärker unter die Kontrolle der öffentlichen Hand bringen. Gefälschte Kleidung, unsicheres Spielzeug, gefährliche Kosmetika. Das alles soll der Online-Marktplatz AliExpress wochenlang nicht von seiner Seite genommen haben. Die EU hat darum eine Strafe von 550 Millionen Euro verhängt. AliExpress nannte die Höhe unverhältnismäßig. Das Unternehmen habe schon Verbesserungen vorgenommen. Vor gut einem Jahr hat ein 21-Jähriger im Wahn mehrere Reisende in einem ICE mit einer Axt angegriffen. Das Landgericht Regensburg hat jetzt entschieden, dass der Syrer weiterhin in einer psychiatrischen Klinik bleibt. Er sei aufgrund einer Erkrankung schuldunfähig. Bei dem Angriff waren 2 Menschen schwer verletzt worden. Für Sport, Kultur und Schule haben Kinder, deren Eltern Grundsicherung beziehen, seit 15 Jahren Anspruch auf finanzielle Unterstützung. Ein Großteil der Gelder kommt laut einer Analyse der Bertelsmann Stiftung aber nicht an. Mehr als 8 von 10 Anspruchsberechtigten bekommen demnach nicht den monatlichen Betrag von 15 Euro zur sozialen und kulturellen Teilhabe. Das begründet die Stiftung mit fehlender Aufklärung und bürokratischen Hürden. Es ist jetzt 4:15.
3: Das Mainwelle-Wetter. Hoch Moritz ist bei uns zu Gast und der Moritz, der bringt jetzt keine extrem heißen Temperaturen, sondern trockenes Sommerwetter zu uns, heute mit Höchstwerten so um die 19, 20 Grad. Im Laufe der Woche gibt es auch viel Sonnenschein, ja, manchmal ein paar harmlose Wolken dazu, aber es bleibt trocken und das Ganze bei Höchstwerten von 19 bis 24 Grad. Der Mainwelle Verkehr. Mit der A9 Berlin Richtung Nürnberg zwischen Marktschorgast und dem Dreieck Bayreuth-Kulmbach. Hier momentan 7 Kilometer stockender Verkehr und geblitzt wird er den noch in Untersteinach, also das Untersteinach bei Kulmbach. Und buff, ist der Blitzer auch schon weg. Kaum sage ich's, ist er weg. Also heute an diesem Montagnachmittag kein Blitzer. Also falls ihr irgendwo einen Blitzer noch gesichtet habt, 0170 99 0 7000.
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3: Ich bin schon mal begeistert von unserer Mainwelle-Community hier bei WhatsApp. So schnell, wie das immer geht. Wir haben gleich die Blitzer, wenn sie aufgebaut werden. Sobald sie abgebaut sind, sind sie auch schon wieder gleich verschwunden. So wie jetzt in Untersteinach. Ich lese es nur vor, zack, ist er schon verschwunden bei uns. Also, falls ihr noch nicht Mitglied in unserer Community seid, schreibt uns eine WhatsApp 0170 99 07000. Wir helfen uns immer weiter, wenn es ums Blitzer geht, auch bei anderen Sachen. Ist wunderbar. Hier ist Wham mit Wake Me Up Before You Go Go. Schöner Sommersong. Ich passe ganz gut rein heute.

0: So, es sind noch genau 2 Wochen Schule, dann fangen die großen Ferien, also die Sommerferien. Ich verbringe die diesmal wirklich bei uns mal in der Heimat, in Oberfranken. Und da macht man sich schon Gedanken, was man denn alles so in den Sommerferien machen kann. Und eins habe ich mir fest vorgenommen, ich will dieses Jahr mit den Kiddies mal in ein Maislabyrinth gehen. Und das werden ja mal ein paar mehr von Jahr zu Jahr. Und in Hollfeld ist dieses Jahr zum Beispiel auch eins. Und genau dahin haben wir heute unsere Kollegin Kim Fiedler geschickt. Sie redet vor Ort mit dem Landwirt, der das Maislabyrinth geplant und vorbereitet hat. Kim, servusle.
1: Ich stehe gerade in 5 Meter Höhe mitten im Maislabyrinth in Hollfeld. Der Mais ist ungefähr 2,5 bis 3 Meter hoch. 10 Hektar Maislabyrinth, wirklich großes Feld. Neben mir steht Christian Hannig. Christian, was muss denn jetzt noch passieren, bis dann das Maislabyrinth am Sonntag aufmacht?
2: Also es werden noch ganz spannende Tage auf jeden Fall. Wir müssen jetzt noch die Beschilderungen, die Infotafeln aufstellen. Dann muss noch einmal der Weg richtig sauber gemacht werden, dass er richtig begehbar ist. Und dann natürlich für den Sonntag die ganze Bewertung alles aufgestellt werden.
1: Danke und damit zurück ins Studio.
0: Danke dir, Kim. Und wenn du jetzt durchläufst, ich hoffe, du findest wieder raus. 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Wie plant man sowas? 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

0: Also bei der städtischen Wirtschaftsschule in Bayreuth, da bekommt man nicht immer nur Sachen von ja, Mathe und Wirtschaftsrechnung und sonst irgendwas mit, sondern es ist jetzt auch eine Gemüseakademie in einem Schulgarten. Haben die Kiddies und Jugendliche Möglichkeit, ihr eigenes Gemüse anzubauen. Klingt doch gut. Unterstützt werden sie von einem Ackercoach. Auch die Eltern können mitmachen als Ackerbuddies. Und das Ganze ist ein bundesweites Projekt des Vereins Acker e.V. Gibt die ganzen Unterrichtsmaterialien und Pflanzen, gibt es da eben von diesem Verein. Und gefördert wird das Projekt von der AOK Bayern. Finde ich mal richtig coole Sache. Die städtische Wirtschaftsschule ist jetzt Gemüseakademie. Wunderbar.
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0: Vor einer Woche ist er Bonnie Tyler gestorben.
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0: Ich muss den Satz noch zu Ende bringen. Und The Best von Tina Turner ist eigentlich ursprünglich von Bonnie Tyler.
3: Nein, auch erst das davon. Wusste ich nicht.
0: Ja, das habe ich auch erst erfahren. Letzte Woche, als sie gestorben ist. Es ist 88, hat sie es rausgebracht und Tina Turner dann 89. Unglaublich.
3: Ach, krass. Okay, interessant. Wie finden wir den Übergang? Ich fand es tatsächlich sehr traurig, dass Bonnie Tyler gestorben ist. Ich hatte ja Luisenboy-Karten. Naja. Die Nachrichten. Wir schauen mal aufs Glasfasernetz in Bayreuth. Das wird nämlich jetzt weiter ausgebaut. In 20 Straßen beginnt die Montage der Anschlüsse. Das sind unter anderem die Bahnhofstraße, die Mainstraße, die Karl-Marx-Straße und auch der Anziehplatz. Insgesamt sollen mehr als 1.200 Haushalte und Unternehmen angeschlossen werden. Wer jetzt schon einen Glasfasertarif gebucht hat, bekommt das Kabel bis ins Haus, in die Wohnung oder ins Büro geliefert. Möglich sind dann Internetgeschwindigkeiten von bis zu 1.000 Megabit pro Sekunde. Also schon sehr schnell. Pottenstein feiert am Wochenende sein traditionelles Musikfest. Dafür wird die historische Altstadt zur Fußgängerzone. 8 Musikgruppen treten auf, sorgen für ganz viel Stimmung mitten in der Stadt. Zum Beispiel ist da Blasmusik dabei oder auch ein Akustikduo. Los geht's am Samstag um 18 Uhr mit der Eröffnung. Die ist am Marktplatz. Am Sonntag gibt's dann zusätzlich nochmal ein Klavierkonzert in der Johanneskirche und sogar kostenlose Stadtführungen. Für Familien ist auch viel dabei. Essen, Trinken natürlich auch in der ganzen Altstadt an 13 Ständen verteilt. Und das Schöne ist, der Eintritt ist an beiden Tagen frei. Und dieses Wochenende ist auch noch was ganz Besonderes. Es gibt einen großen Sommerflohmarkt auf dem Volksfestplatz mit einer Besonderheit. Passend zum 150 Jahre Wagner-Jubiläum gibt's einen extra Bereich für Richard Wagner. Dort werden dann unter anderem Antiquitäten, Schallplatten und Erinnerungsstücke rund um Wagner verkauft. Manuel Becher von der BMTG.
4: Darüber hinaus haben wir noch eine Schätz- und Ankaufaktion. Wir haben einen Experten, der auch in anderen Städten bereits begutachtet, welchen Wert bestimmte Objekte haben, und dann kann jemand, der also zu Hause irgendwas gefunden hat und überhaupt nicht schätzen kann, kann da hingehen und kann sich beraten lassen, was den eigentlichen Wert des Produkts angeht.
3: Der Flohmarkt hat an beiden Tagen von 9 bis 18 Uhr geöffnet. Mich erinnert es ein bisschen an so Bares für Rares.
0: Ja,
3: stell dir vor, da ist so ein richtig krasser Schatz dabei.
0: Ja, wenn man es nur hätte im Keller, ne?
3: Ach, Mensch. Wenn man überhaupt einen Keller hätte.
0: In meinem Keller sind noch nicht so alte Sachen drin. Hier, ein Gummientchen. Aber wahrscheinlich vielleicht ganz seltenes Gummientchen, man weiß es nicht. Wir gucken zu meinem Wetter. Das mache ich kurz und bündig, denn es wird sich bis zum Freitag wenig ändern. Das gleiche Wetter so wie heute, also Sonne, paar Wolken dabei, Temperaturen.

0: Der Mainbälle Verkehr. Da gibt es eine Meldung für die A9 Berlin Richtung Nürnberg zwischen Schneidach und Laufersbruck. Hier Gefahr durch Gegenstände auf der Fahrbahn. Da liegen Reifenteile rum. Insgesamt hat es da gekracht. Momentan ist hier die Richtungsfahrbahn gesperrt. Die A9 Berlin Richtung Nürnberg zwischen Marktschorgas und dem Dreieck Bayreuth-Kulmbach. 7 Kilometer stockender Verkehr momentan. Und bei den Blitzern, da hätten wir einen Blitzer in Wirbens, hat die Sonja uns gemeldet. Da wird in Wirbens geblitzt. Und die Eva hat noch einen Blitzer zwischen Untersteinach und Weidenberg in Richtung Nemmersdorf auf Höhe von 70 ist da erlaubt, hat sie gemeint. Im 70er-Bereich da hinten. Ah, da hinten rum, genau.
1: Das sind ja 70.
0: Ja, das sind 70. Da in die Ecke kenne ich mich aus, wo ich nämlich auch schon mal geblitzt habe.
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0: Da stellt sich die Frage, wo wurden wir beide noch nicht geblitzt?
1: Wirklich, es ist einfach so beschämend. Wir geben diese Blitze immer durch und direkt danach, bing.
0: Wir sind echt solche Posten,
1: ey. Ich muss aber sagen, danke an die Autofahrer, die vor mir langsam gefahren sind diese Woche. Zweimal haben sie mich gerettet, einmal in der Albrecht-Dürer-Straße.
0: Oh, ja,
1: und heute früh wurde gelasert auch noch. Oh, da habe ich gedacht, Gott sei Dank fährst du langsam vor mich. Danke.
0: sehr gut. Ich habe jetzt wieder einen Strafzettel bekommen. Also, aber ich bin ja nicht so krass zu schnell immer, weil halt immer so, das ist halt immer gerade für 20 Euro reicht. 9 km/h war ich zu schnell. 20
1: ja,
0: Euro.
1: Ich weiß, man darf nicht so laut sagen, aber komm, das ist doch vertretbar, oder? 9 km/h.
0: Das summiert sich im Monat trotzdem auf 100 immer so hoch.

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2: Und der Weltmeister heißt Spanien.
3: Jetzt erstmal wieder die Spanier, wieder mit dem Kopf. Und der Nachschuss! Und das Tor für Spanien! Ferran Torres!
2: Herzlichen Glückwunsch.
4: Hat lang gedauert, bis zur 106. Minute mussten wir uns gedulden. Naja, aber es sei ihnen gegönnt.
2: Noch was für die Statistik-Nerds unter euch. Es hat es noch nie gegeben, dass ein WM-Finalist es ganze 90 Minuten schafft, nicht aufs Tor zu schießen. Argentinien, stolze Leistung.
4: Respekt dafür.
2: Wow. Was ist sonst noch so passiert?
4: Heute feiert unsere Lieblingsmaus ein Comeback. Die Diddlmaus ist wieder da und alle denken sich jetzt, geil, wir sind erwachsen und können einfach Geld ausgeben für was auch immer wir wollen. Blöcke, Kuscheltiere, Stifte, alles.
2: Ist auch eine super Geldanlage, denn so ein Block aus den 90ern, wenn er unbeschrieben und quasi unberührt ist, kann auch gerne mal 300 Euro bringen.
4: Also alle jetzt mal rauf auf den Dachboden und die Diddl-Sachen raussuchen, vielleicht werden wir alle noch reich.
2: Und wenn wir schon Richtung Wochenende gucken, dann sehen wir, es geht mit der Altstadt wieder los, ne?
4: Ja.
2: Die Regionalliga startet am Samstag, 150 Jahre Bayreuther Festspiele, der große Auftakt, dann auch mit Staatsempfang und einem Debüt. Andrea, du wirst dem Markus Söder auch mal Hallo sagen.
4: Ja, ich hoffe doch. Also ich brauche noch ein Kleid, aber ansonsten bin ich bereit für den ersten Staatsempfang meines Lebens.
2: Und bereit sind wir auch für den Mainwecker morgen. Dann wieder ab 6.
4: Einschalten!

0: Schönen Nachmittag wünsche ich euch mit der Mainwelle. Es ist 12:05 und es gibt wieder neue Zahlen über die Erdbeernte im Jahr 2026 und die war jetzt so schlecht wie seit über 30 Jahren nicht mehr, denn es wurden nur 71.000 Tonnen geerntet. Das waren knapp 11% weniger als 2025 und noch weniger Erdbeeren gab es zuletzt 1995. Die Gründe dafür sind ein bisschen, ich habe gedacht, okay, weil es trocken war oder so. Nein, als Grund für den Rückgang werden vor allem immer kleinere Anbauflächen genannt. Also deswegen gibt es auch bei uns weniger Erdbeeren. Schau an, das ist manchmal so ein Grund, da bin ich jetzt mal nicht drauf gekommen. Mehr Meldungen haben wir gleich bei uns im Angebot und zwar um 17 Uhr in den Nachrichten hier auf der Mainwelle.
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1: Es ist 17 Uhr. Ich bin Florian Klaus. Wer besonders in Großstädten nach einer bezahlbaren Mietwohnung sucht, hat es immer schwerer. Die Angebotsmieten waren im zweiten Quartal im Bundesschnitt um 4% höher als ein Jahr davor. Das hat das Institut der Deutschen Wirtschaft ausgewertet. Gleichzeitig werden demnach auch immer weniger Mietwohnungen angeboten. Ein Grund dafür sei, dass viele Menschen nicht aus ihren noch vergleichsweise günstigen Wohnungen ausziehen wollen, auch wenn die nicht mehr passen. Mit einem 10-Jahres-Plan will der neue britische Premier Burnham seinem Land mehr Luft zum Atmen geben. Das hat der 56-Jährige bei seiner Antrittsrede in der Downing Street verkündet. Eins seiner Ziele, die Obdachlosigkeit beenden. Außerdem will Burnham die politische Macht dezentralisieren, also weniger Regulierung aus London und mehr Selbstkontrolle für den Rest des Vereinigten Königreichs. Der sogenannte Gender Pay Gap ist im letzten Jahr kleiner geworden. Laut Bundesarbeitsagentur verdienten Frauen im Schnitt 309 Euro weniger im Monat als Männer. Im Jahr davor waren es noch 346 Euro. Hauptverantwortlich für die Lohnlücke sind demnach unterschiedliche Berufsfelder und familienbedingte Jobauszeiten, die Frauen häufiger nehmen als Männer. Wärmepumpen, die Energie aus Seen ziehen, könnten in Bayern zehntausende Haushalte versorgen. Das hat eine Studie am Ammersee ergeben. Dort könnte eine Anlage demnach bis zu 35.000 sanierte Einfamilienhäuser versorgen. Janina Singer berichtet.
2: Gerade weil das Wasser in Seen im Winter in der Regel nur 4 Grad wärmer ist als die Luft, funktioniert die Wärmepumpentechnik besonders gut. Die Ingenieure, die das jetzt am Ammersee getestet haben, sagen aber, damit große zentrale Wärmepumpen am See gut funktionieren, braucht es vor Ort am besten schon Wärmenetze. Die fehlen am Ammersee noch. Kleinere Anlagen kämen aber an vielen Seen in Frage, heißt es.
1: Das italienische Bahnunternehmen Italo hat 26 Hochgeschwindigkeitszüge bei Siemens Mobility bestellt. Kostenpunkt 3 Milliarden Euro. Außerdem gibt es nach Unternehmensangaben eine Option auf 14 weitere Züge. Italo will ab 2028 in den deutschen Markt einsteigen und die Strecken München-Köln-Dortmund sowie München-Berlin-Hamburg bedienen. Es ist jetzt kurz nach 5.
3: Das Mainwelle-Wetter. An diesem Montag aktuell sind es noch 19 Grad bei uns draußen. Es waren auch die Höchstwerte heute. In der kommenden Nacht dann tief wird es so um 13, 14 Grad. Morgen dann auch wieder Wolken und eigentlich ganz viel Sonne. Manchmal ein bisschen mehr, manchmal ein bisschen weniger Sonne. Bis zum Freitag wird sich erstmal wenig am Wetter draußen ändern. Die Temperaturen bleiben auch gleich. 19 bis 24 Grad. Ziemlich unspannendes Wetter in dieser Woche. Der Mainwelle-Verkehr, da gibt es einen Unfall und zwar kurz vor Speichersdorf Richtung Chemnat. Da ist momentan die Unfallstelle noch nicht gesichert, also in diesem Bereich kann es ein bisschen länger dauern. Insgesamt auf der B22 Bayreuth Richtung Weiden zwischen Seubertenreuth und Speichersdorf hier dichter Verkehr. Da habt ihr einen Zeitverlust von 5 Minuten und auch stockenden Verkehr auf der A9 Berlin Richtung Nürnberg zwischen Marktschorgast und dem Dreieck Bayreuth-Kulmbach momentan auf einer Länge von 6 Kilometern. Blitzer im 70er Bereich zwischen Untersternach-Weidenberg Richtung Nemmersdorf wird geblitzt und in Wirbens auf der B22. Da steht der Blitzer beidseitig.
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3: Schönen Nachmittag am nächsten 20. Juli 2026 und am 25. Juli ist dann wieder große Premiere. Auf dem grünen Hügel oben mit ganz viel Prominenz. Wer alles kommt, das verraten wir euch gleich nach Robin Schulz und Billy Joel, The River of Dreams. Schönen Nachmittag euch.

0: Ausnahmezustand in Bayreuth. Am 25. Juli wieder Premiere, ja, große Festspielpremiere oben am grünen Hügel. Und da sind natürlich wieder wahnsinnige Prominente bei uns wieder. Natürlich Friedrich Merz, der kommt natürlich, der lässt sich nicht nehmen. Mit Frau, vielleicht jetzt auch wieder schickes Kleid an, wie beim letzten Mal, haben sie ja gesagt, Mensch.
1: Ja, genau.
0: Wenn der seine Frau nicht hätte, ne?
1: Sie kleidet sich richtig gut, muss ich sagen.
0: Ja, Respekt. Er hat immer seinen Pinguin an, aber das ist okay, er ist ein Politiker, das ist vollkommen okay. Aber neben Friedrich Merz kommen ja noch ganz andere zu uns wieder, ne?
1: Genau, unsere Angie kommt wieder. Sie gehört seit Jahren dazu zu den Bayreuther Festspielen. Lässt sich dieses Jahr das auch nicht nehmen. Ich frage mich immer auch, was sie anhat. Sie hat immer ganz spannende Zweiteiler an oder auch Kleider.
0: Mhm, stimmt.
1: Da kann sie dieses Jahr mal wieder zeigen, was sie so drauf hat. Und es kommt auch als Frau Ricarda Lang, sehr schön auch immer, was die Frauen so anhaben. Da bin ich auch sehr gespannt, was dieses Jahr in Mode ist von den Farben, ob das jetzt blau ist oder grün oder vielleicht mal was ganz anderes, vielleicht mal Gold oder so. Silke Launert kommt noch, also so viele Regionalpolitiker, die man hier kennt. Natürlich unser Oberbürgermeister Andreas Zippel, klar, ist auch dabei, der Landrat Florian Wiedemann. Also da laufen von den Politikgrößen schon einige über den roten Teppich am
0: Samstag. Und da kann man natürlich auch mal schön über die, wie du sagst, bei den Damen kann man so schön mehr verfolgen, beim Herrn kann man bloß zählen, wie viel haben wir dann blauen Anzug mit braunen Schuhen an, oder?
1: Das ist doch viele.
0: Ja. Das gleiche bei den Männern. Aber immer auch internationale Gäste wieder.
1: Ja, genau. Und zwar ist es ganz überraschend, ich glaube, der war noch nie hier, ein Botschafter der Vereinigten Arabischen Emirate. Wow. Das ist Ahmed Alatar und ein finnischer Botschafter, Kai Sauer. Ich hoffe, er wird auch Kai Sauer ausgesprochen. Aber ganz spannend, dass da auch Botschafter kommen.
0: Das finde ich gut. Und natürlich sind noch andere Politiker aus Deutschland noch zu Gast. Ne? Silke Laune. Also die Lokalprominenz auf Thorsten Glauber kommt. Ich freue mich zum Beispiel auf Udo Wachtweigl zum Beispiel, der ehemalige Tatortkommissar aus München. Der kommt
1: ist auch immer dabei.
0: Finde ich gut. Genau. Den mag ich total gern. Ja. Aber es sind dann noch andere wieder dabei. Der Kabarettist, der
1: Michael Müller, Drecksack. Auch jedes Jahr, genau, der Drecksack, der ist mit dabei, ja, ist auch wirklich jedes Jahr seit Jahren, ich habe noch keinen roten Teppich erlebt, wo er nicht war, dann haben wir zum Beispiel auch noch den Schauspieler Francis Fulton Smith und die Comedians Waltraud und Mariechen, Volker Heißmann und Martin Rassau.
0: Und wer ist von uns dabei?
1: Von uns ist auf jeden Fall Phil Funfack dabei. Ah. Dann ist noch der Kollege Martin Zinner und die Kollegin Katja Staudt.
0: Ach, wundervoll.
1: Mhm, ganz toll. Und vielleicht, also letztes Jahr war als Überraschungsgast plötzlich Florian Silbereisen auf dem Teppich gestanden. Hier Kapitän Max vom Traumschiff. Und vielleicht haben wir dieses Jahr wieder eine Überraschung. Bis jetzt ist er nicht angekündigt auf der Promi-Liste, aber vielleicht denkt er sich, ach ja, die Wagner-Festspiele, die kann man jedes Jahr jetzt schon mal mitnehmen.
0: Vielleicht kommt der PDS. Die waren jetzt erstmal da jetzt letztes Jahr gestern auf dieser großen Halbzeitfeier da.
1: Du meinst auch mit Shakira?
0: Ja, alles mal.
1: Und vielleicht Madonna.
0: Ja.
1: Machen so einen Stopp in Bayreuth.
0: Wenn wir was
1: zur
0: Neues.
1: Großen Halbzeitshow.
0: Wenn mal Überraschung.
1: Von Beethovens Neunter.
0: Ja. Finde ich gut. Also 25. geht's los, dieses Jahr ein bisschen
1: später.
0: Kürzer.
1: Genau, also es ist nämlich so, normalerweise wird ja immer ein Wagner-Stück aufgeführt, jetzt ist es aber Beethovens 9. Symphonie, die dauert auch nicht so lang wie diese ganzen Wagner-Opern, fängt jetzt erst um 18 Uhr an, normalerweise war es immer um 16 Uhr, also ja, das legt sich jetzt alles nach hinten auf den Abend, danach wieder Staatsempfang am Neuen Schloss.
0: Da sind ja auch wieder einige von uns zuerst wieder wahrscheinlich beim Staatsempfang. Ne?
1: Das genau, in schönen Kleidern natürlich auch zum Essen und
0: ja,
1: Trinken, Promis schauen.
0: Also am 25. Juli, wir halten euch auf dem Laufenden, was alles auf dem grünen Hügel so los ist.

0: wenn man da zur Tankstelle fährt, da errötet man ein bisschen, wenn man den Geldbeutel anzückt, weil es ist immer richtig teuer geworden die letzten Wochen wieder, ne? Die letzten, kann man sagen, so innerhalb der letzten Woche wieder so um 30 Cent hochgegangen, das Ganze. Macht richtig Spaß, wieder zu tanken, Ironie off. Man ist ja teilweise nach Tschechien übergefahren, konnten ja viel günstiger tanken, teilweise um zu 40 Cent günstiger, aber ganz so viel günstiger ist es jetzt auch nicht mehr in Tschechien, denn da werden auch die Preise angehoben, vor allem beim Diesel, da wird somit Aufschlägen um bis zu 20 Cent gerechnet. Ja, immer noch 20 Cent billiger in Tschechien dann, aber trotzdem auch da steigen die Preise, weil eben die Spannungen im Nahen Osten ja sie nicht so richtig eingependelt haben. Trump hat ja immer wieder was Neues im Angebot noch, was er da unten machen könnte, deswegen steigen die Preise weiter, auch in Tschechien, und da kann man also auch nicht mehr so günstig tanken. Was sonst noch so los ist in der Region, das erfahrt ihr gleich von Tamara Pussler, und zwar um 5:30.
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0: Bisschen Rock and Roll. Passt am Montagnachmittag. Rainbow und Since You Begun. Es ist 17.30 Uhr.
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3: Schönen Nachmittag. Der Raum Bayreuth bekommt rund 2 Millionen Euro für verschiedene regionale Projekte. Etwa zwei Drittel davon fließen in den ländlichen Raum. Das teilt der Bayreuther Landtagsabgeordnete Frank Diehl mit. Als konkretes Beispiel nennt er die Kulturscheune Wirbens. Sie erhält 15.000 Euro. Die Kulturscheune ist seit rund 2 Jahren geöffnet und hat sich mit Theater, Konzerten und anderen Veranstaltungen auch über die Region hinaus einen Namen gemacht. Pottenstein feiert am Wochenende sein traditionelles Musikfest. Dafür wird die historische Altstadt komplett zur Fußgängerzone. 8 Musikgruppen sorgen auf mehreren Bühnen für Stimmung. Da ist dabei Blasmusik, aber auch zum Beispiel Akustikduos. Los geht's am Samstag um 18 Uhr. Da ist die offizielle Eröffnung am Marktplatz. Am Sonntag gibt es dann zusätzlich ein Klavierkonzert in der Johanneskirche und sogar kostenlose Stadtführungen. Für Essen und Getränke ist natürlich auch gesorgt. 13 Stände sind da in der ganzen Innenstadt verteilt und auch für Familien ist etwas dabei. Der Eintritt, das ist das Schöne, ist an beiden Tagen frei. Dieses Wochenende ist auch noch großer Sommerflohmarkt und zwar auf dem Volksfestplatz in Bayreuth mit einer ganz speziellen Besonderheit. In diesem Jahr feiern wir ja 150 Jahre Wagner-Jubiläum und extra dafür gibt es auf dem Flohmarkt einen besonderen Richard-Wagner-Bereich. Dort werden unter anderem Antiquitäten, Schallplatten und Erinnerungsstücke rund um Wagner verkauft. Manuel Becher von der BMTG.
4: Darüber hinaus haben wir noch eine Schätz- und Ankaufaktion. Wir haben einen Experten, der auch in anderen Städten bereits begutachtet, welchen Wert bestimmte Objekte haben. Und dann kann jemand, der also zu Hause irgendwas gefunden hat und überhaupt nicht schätzen kann, kann da hingehen und kann sich beraten lassen, was den eigentlichen Wert des Produkts angeht.
3: Der Flohmarkt hat an beiden Tagen von 9 bis 18 Uhr geöffnet.
0: Danke dir, Tamara. Willkommen zu meinem Wellewetter. Es ist, ja, ein etwas kühlerer Sommertag heute gewesen. Die Sonne hat geschienen, war okay, war aber windig bei 19 Grad draußen und insgesamt wird die Woche auch so bleiben. Ja, immer wieder Sonne, ein paar Wolken sind dabei, es bleibt trocken. Insgesamt die Höchstwerte von 19 bis 24 Grad so angesiedelt und nachts dann haben wir Tiefstwerte um die 12 Grad. Der Mainwelle Verkehr. Da haben wir momentan eine Meldung für die B22 Weiden-Bayreuth. Die ist zwischen Speichersdorf West und der Abzweigung aus Heilbronn-Reuth momentan komplett in beide Fahrtrichtungen nach einem Unfall gesperrt. Also wenn ihr euch auskennt, hier bitte weiträumig umfahren. Und die A9 Berlin Richtung Nürnberg zwischen Marktschorgas und dem Dreieck Bayreuth-Kulmbach. Hier momentan 4 Kilometer stockender Verkehr. Blitzerhammer und zwar im 70er Bereich und zwar hier zwischen Unterstandach-Weidenberg Richtung Nemmersdorf wird da geblitzt und in Wirbens auf der B22, da wird beidseitig auch noch geblitzt.
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0: 5 Wochen Fußball-WM liegen hinter uns. Ich bin ein bisschen traurig, ist vorbei. Bei dir hält sich die Traurigkeit wahrscheinlich ein bisschen in Grenzen.
3: Also mein Leben ist genauso wie vorher.
0: War was?
3: War was die letzten Wochen?
0: aber die Oldstadt fängt ja die Woche wieder an. Von daher,
3: na zum Glück, Mensch. Da bin ich so ja sogar ein bisschen näher dran. Als
0: ja, Oldstadt am Freitag, ja, haben sie das Eröffnungsspiel gegen FC Augsburg im Hans-Weiler-Wild-Stadion. 19 Uhr geht's los. Freue ich mich drauf, endlich wieder Fußball.

0: Betreute spielen. Ich stoße am Zieh, der mich dann aufhebt irgendwann. Das ist nichts. Deswegen, ich gucke lieber Fußball mittlerweile.
1: Du, das ist auch voll okay.
0: Gehen wir mal zusammen zu Oldstadt.
1: Ach, herrje, ist es eine Mutprobe?
0: Ist eine Frage.
1: Ja, okay.
0: Echt?
1: Ja, ich hab das, ja, okay.
0: Okay, Tamara, wir gehen zu Oldstadt.
1: Oha.

0: Bob Marley auf der Mainwelle. 20 Minuten vor 6 ist es. Und wir kommen jetzt zu einer Zahl, die hat mich schon ein bisschen schockiert, wenn ich ehrlich bin. Wir kriegen nochmal ins Jahr 2023. Da sind in Deutschland 2227 Menschen im Zusammenhang mit dem Gebrauch von illegalen Drogen gestorben. Das sind die ganz offiziellen Zahlen. Morgen am 21. Juli wird deshalb einen bundesweiten Gedenktag geben. Der fällt jedes Jahr auf den gleichen Tag. Und dahinter steht die Selbsthilfegruppe YES. Das steht für Junkies, ehemalige und Substituierte. Auch in Bayreuth ist jetzt aktiv und wer zum Beispiel mitmacht, das ist der Bernhard Hacker.
1: Ich bin jetzt seit 11 Jahren substituiert, also ich kriege meinen Ersatzstoff im BKH und lebe auch in einer betreuten WG seit 13 Jahren. Also bin ziemlich stabil im Moment und da spielt natürlich auch die Selbsthilfegruppe eine große Rolle, weil die mir wirklich hilft, weil man sich gut austauschen kann und sich stützen kann.
0: Ja, und deswegen treffen sich diese Menschen auch so einmal pro Monat.
1: Man ist ja unter sich, man teilt ja was. Wir sitzen ja alle in einem Boot, wir haben ja alle dasselbe Problem ein Stück weit. Drum fällt es den meisten, weil man unter sich ist, glaube ich, schon relativ leicht da offen zu reden. Und es ist auch bei uns so, was in der Gruppe ist, bleibt in der Gruppe.
0: Auch Johannes Bach aus Bayreuth macht damit. Er sagt, dieser Gedenktag morgen soll ganz im Zeichen der verstorbenen Drogengebraucher in Deutschland stehen.
2: Und da machen wir einen Stand an der Stadtmission, wo man eben Steine bemalen kann, gedenken kann, Kerzen anzünden kann. Es gibt auch einen Gottesdienst, den macht der Volker Sommerfeld, der Pfarrer von der Stadtmission. Da kann man sich treffen und sich beteiligen oder Gespräche führen mit uns.
0: Und morgen wird dieser Stand also den ganzen Tag vor der Stadtmission in Bayreuth stehen. Die beiden helfen sich also auch gegenseitig. Aber die Selbsthilfegruppe hat auch einen Wunsch an die Politik.
1: Also wirklich die Legalisierung der Stoffe, weil es nichts bringt, die Leute zu kriminalisieren und zu stigmatisieren, weil wenn sie dann nämlich Probleme haben und haben Angst, sie landen im Knast, dann holen sie sich einfach keine Hilfe und das ist das Problem dran. Dafür machen uns wir halt auch stark.
0: Und zum Schluss noch ein ganz, ganz wichtiger Appell.
1: Auf jeden Fall Hilfe holen. Es ist keine Schande, sich Hilfe zu holen. Es ist kein Zeichen von Schwäche, es ist kein Zeichen von Opfer oder sowas, im Gegenteil. Man kann zur Suchtberatung gehen, natürlich auch zur Telefonseelsorge oder man kann sich ans Bezirkskrankenhaus wenden, aber ich würde auf jeden Fall dringend raten, sich Hilfe zu holen.
0: Also es gibt ja auch in Bayreuth jede Menge Anlaufstellen, wo ihr euch Hilfe holen könnt, wenn ihr selbst betroffen seid. Schaut also gern morgen mal vorbei beim Infostand der Selbsthilfegruppe YES in Bayreuth. Die Infos dazu, wo, was, wann, wie, die gibt's natürlich hier auch auf meinwelle.de.

0: Portsmouth und Crazy. Ich wünsche euch einen schönen Montagabend. Viel Spaß jetzt ab 18 mit Tamara Pussler. Und irgendwie kriegen wir die Zeit noch rum, bis die Euchstadt spielt. Ne? Die fußballlose Zeit. Schönen Abend euch, bis morgen.
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1: Es ist 18 Uhr. Ich bin Florian Klaus. Andy Burnham ist neuer Premierminister des Vereinigten Königreichs. König Charles hat den Chef der sozialdemokratischen Labour-Partei mit der Regierungsbildung beauftragt. Philipp Detlefs berichtet aus London.
2: Andy Burnham gilt als neue Hoffnung der Labour-Partei. Der frühere Bürgermeister von Manchester soll 2 Jahre nach dem Wahlsieg von Vorgänger Starmer die politische Wende schaffen. Auf den neuen Premier warten viele Probleme. Eine schwache Wirtschaft, Wohnungsnot, hohe Energiekosten und wachsende soziale Ungleichheit. Burnham kündigte mehr staatlichen Einfluss bei Wasser, Energie, Wohnungsbau und Nahverkehr an und versprach, die politische Macht stärker auf die Regionen zu verteilen.
1: Der Bahnmitarbeiter, der nach einer Auseinandersetzung mit einem Fahrgast aus einem Zug gestürzt ist, ist außer Lebensgefahr. Das hat die Staatsanwaltschaft mitgeteilt. Sie prüft gerade, ob sie Beschwerde dagegen einlegt, dass das Karlsruher Amtsgericht einen Haftbefehl gegen den mutmaßlichen Angreifer abgelehnt hat. Ein Video hatte aus Sicht des Gerichts Zweifel am Ablauf des Geschehens geweckt. Es sah außerdem keine Fluchtgefahr. Die Bundesregierung hat der Opfer des missglückten Hitler-Attentats vor 82 Jahren gedacht. Bildungsministerin Prien sagte, der Widerstand erinnere daran, dass Demokratie von Menschen lebe, die bereit seien, Verantwortung zu übernehmen. Am 20. Juli 1944 hatte eine Gruppe um Graf von Stauffenberg versucht, Hitler mit einer Bombe zu töten. Der Versuch misslang und die Verantwortlichen wurden noch in derselben Nacht erschossen. Mit den bayerischen Sommerferien am Horizont beginnt am Flughafen München die größte Reisezeit des Jahres. Von Ende Juli bis Mitte September sind mehr als 43.000 Flüge zu 212 Zielen geplant. Allein am ersten Ferienwochenende werden rund 390.000 Passagiere erwartet. Insgesamt rechnet der Airport mit mehr als 6 Millionen Reisenden. Die englische Fußballlegende Kevin Keegan ist tot. Das hat seine Familie mitgeteilt. Der 75-Jährige hatte erst Anfang Juni bekannt gegeben, dass er an Krebs im fortgeschrittenen Stadium litt. Die Erkrankung war bei einer OP nach einem Autounfall entdeckt worden. Keegan war nicht nur Nationalspieler, sondern auch Stürmer beim Hamburger SV, mit dem er 1979 die deutsche Meisterschaft holte. Es ist jetzt 6:15.
3: Der Blick aufs Mainwelle-Wetter jetzt am Abend. Immer noch Sonne, Wolken. Die Temperaturen momentan auch noch bei 19 Grad. Morgen und auch die nächsten Tage bis Freitag sieht es ähnlich aus. Also immer wieder sonnig, dann mal wieder wolkige Abschnitte. Teilweise kann es auch noch mal nass werden. Und die Temperaturen bleiben eher spätsommerlich mit 19 bis 24 Grad.
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3: Servus auf die Straßen, Vorsicht auf der A9 Richtung Nürnberg, da staut sich's mal wieder zwischen Marktschorgast und dem Dreieck Bayreuth-Kulmbach auf 4 Kilometer. Ihr verliert zwischen 5 und 10 Minuten. Und Vollsperrung B22 zwischen Speichersdorf und Seibotenreuth, da ist ein Unfall passiert. Momentan staut sich's auch in beide Richtungen. Geblitzt werdet ihr einmal im 70er-Bereich zwischen Untersteinach bei Weidenberg, und zwar in Richtung Nemmersdorf, und dann auch noch auf der B22 bei Wirbins beidseitig. Wenn ihr noch was habt, dann gerne WhatsApp ins Studio.
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2: Und der Weltmeister heißt Spanien.
3: Jetzt erstmal wieder die Spanier, wieder mit dem Kopf. Und der Nachschuss und das Tor für Spanien! Ferran Torres!
2: Herzlichen Glückwunsch.
4: Hat lang gedauert, bis zur 106. Minute mussten wir uns gedulden. Naja, aber es sei ihnen gegönnt.
2: Noch was für die Statistik-Nerds unter euch. Es hat es noch nie gegeben, dass ein WM-Finalist es ganze 90 Minuten schafft, nicht aufs Tor zu schießen. Argentinien, stolze Leistung.
4: Respekt dafür.
2: Wow. Was ist sonst noch so passiert?
4: Heute feiert unsere Lieblingsmaus ein Comeback. Die Diddlmaus ist wieder da und alle denken sich jetzt, geil, wir sind erwachsen und können einfach Geld ausgeben für was auch immer wir wollen. Blöcke, Kuscheltiere, Stifte, alles.
2: Ist auch eine super Geldanlage, denn so ein Block aus den 90ern, wenn er unbeschrieben und quasi unberührt ist, kann auch gerne mal 300 Euro bringen.
4: Also alle jetzt mal rauf auf den Dachboden und die Diddl-Sachen raussuchen, vielleicht werden wir alle noch reich.
2: Und wenn wir schon Richtung Wochenende gucken, dann sehen wir, es geht mit der Altstadt wieder los, ne?
4: Ja.
2: Die Regionalliga startet am Samstag, 150 Jahre Bayreuther Festspiele, der große Auftakt, dann auch mit Staatsempfang und einem Debüt. Andrea, du wirst dem Markus Söder auch mal Hallo sagen.
4: Ja, ich hoffe doch. Also ich brauche noch ein Kleid, aber ansonsten bin ich bereit für den ersten Staatsempfang meines Lebens.
2: Und bereit sind wir auch für den Mainwecker morgen. Dann wieder ab 6.
4: Einschalten!

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8: Mit Tamara Brüssler, schönen Abend, es ist 18.30 Uhr. Der Raum Bayreuth bekommt rund 2 Millionen Euro für verschiedene regionale Projekte. Etwa zwei Drittel davon fließen in den ländlichen Raum. Das teilt der Bayreuther Landtagsabgeordnete Frank Dierl mit. Als konkretes Beispiel nennt er die Kulturscheune Wirbens. Sie erhält 15.000 Euro. Die Kulturscheune ist seit rund 2 Jahren geöffnet und hat sich mit Theater, Konzerten und anderen Veranstaltungen auch über die Region hinaus einen Namen gemacht. Die städtische Wirtschaftsschule in Bayreuth ist Gemüseakademie. In einem Schulgarten haben die Kinder und Jugendlichen die Möglichkeit, ihr eigenes Gemüse anzubauen und zu züchten. Sogenannte Acker-Coaches unterstützen sie dabei. Auch Eltern können mitmachen als Acker-Buddies. Die Gemüseakademien sind ein bundesweites Projekt des Vereins Acker e.V. Er stellt die Unterrichtsmaterialien und Pflanzen zur Verfügung. Die AOK Bayern fördert das Projekt. Dieses Wochenende ist großer Sommerflohmarkt auf dem Volksfestplatz. Mit einer Besonderheit. Passend zum Wagner-Jubiläumsjahr gibt es auch einen besonderen Richard-Wagner-Bereich. Dort werden unter anderem Antiquitäten, Schallplatten und Erinnerungsstücke rund um Wagner verkauft. Manuel Becher von der Bayreuth Marketing und Tourismus GmbH.
9: Darüber hinaus haben wir noch eine Schätz- und Ankaufaktion. Wir haben einen Experten, der auch in anderen Städten bereits begutachtet, welchen Wert bestimmte Objekte haben. Und dann kann jemand, der also zu Hause irgendwas gefunden hat und überhaupt nicht schätzen kann, kann da hingehen und kann sich beraten lassen, was den eigentlichen Wert des Produkts angeht.
8: Der Flohmarkt hat an beiden Tagen von 9 bis 18 Uhr geöffnet. Der Eintritt ist frei. Und der Blick aufs Wetter bis in den Abend rein. Jetzt Sonne, Wolken, teilweise frischer Wind. Die Temperaturen eher spätsommerlich. So geht's die nächsten Tage dann auch weiter. Also maximal 19 bis 24 Grad. Morgen Sonne, Wolken und so geht's dann bis zum Freitag. Der Verkehrsservice kurz nach halb. Wir schauen auf die B22 zwischen Speichersdorf und dem Abzweig nach Seibotenreuth. Vorsicht, Unfall passiert, aktuell keine Vollsperrung mehr, aber es staut sich noch in beide Richtungen. Geblitzt werdet ihr einmal zwischen Untersteinach bei Weidenberg in Richtung Nemmersdorf im 70er Bereich und dann noch auf der B22 bei Wirbens da beidseitig. Wenn ihr was entdeckt, Staus, Blitzer, Abstandsmesser, dann gerne WhatsApp direkt ins Studio.
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4: Es ist 19 Uhr. Ich bin Florian Klaus. Die EU hat den Online-Marktplatz AliExpress zu einer Strafe von 550 Millionen Euro verdonnert. Warum? Der Billiganbieter soll wochenlang illegale Produkte wie gefälschte Kleidung, unsicheres Spielzeug oder gefährliche Kosmetika nicht von der Plattform genommen und teilweise sogar beworben haben. 1. Mai hatte die EU eine 200 Millionen Euro Strafe gegen Temu verhängt. Der neue britische Premier Andy Burnham hat nach seiner Ernennung durch König Charles die größten Veränderungen der letzten 40 Jahre angekündigt. Allen voran wolle er die Obdachlosigkeit im Land beenden, sagte der 56-Jährige in einer kurzen Rede. Großbritannien müsse der Welt zeigen, dass es die Stabilität wiedererlangen könne. Burnham war bisher Bürgermeister von Manchester. Wer übernimmt nach Jens Spahn an der Unionsfraktionsspitze? Die Entscheidung soll in einer Sondersitzung in der nächsten Woche fallen. Ursula Winkler berichtet aus Berlin.
5: Die 208 Abgeordneten der Unionsfraktion sind zum Teil schon im Urlaub, aber den müssen sie für die Sondersitzung in Berlin kurz unterbrechen. Aktuell wird über mehrere mögliche Spahn-Nachfolger spekuliert. Etwa Kanzleramtschef Frei wird oft genannt oder Generalsekretär Linnemann. Der Posten könnte auch erstmalig an eine Frau oder an die CSU gehen, denn auch Gesundheitsministerin Warken und Innenminister Dobrindt sind im Gespräch.
4: Die IG Metall in Bayern beklagt, dass immer mehr Tätigkeiten in der Produktion ins Ausland verlagert werden. Bei fast jedem zweiten Betrieb, in dem die Gewerkschaft nachgefragt hat, ist das in den vergangenen 12 Monaten passiert. Das sei ein Armutszeugnis für die bayerischen Unternehmen, so die IG Metall. Besonders dramatisch ist die Lage in der Autoindustrie. Dort ist der Anteil der Unternehmen, die Produktion verlagern, noch höher. Die deutsche Fußballnationalmannschaft gehört nicht mehr zu den 10 besten Teams der Welt. Nach dem WM-Aus im 16-Finale ist Deutschland in der FIFA-Weltrangliste auf Platz 12 zurückgefallen. Spanien hat nach seinem Finalsieg gegen Argentinien die Führung vom entthronten Champion übernommen. Auf Platz 3 und 4 folgen Frankreich und England. Es ist jetzt kurz nach 7.
6: Der Blick aufs Mainwelle-Wetter jetzt am Abend. Immer noch Sonne, Wolken. Die Temperaturen momentan auch noch bei 19 Grad. Morgen und auch die nächsten Tage bis Freitag sieht es ähnlich aus. Also immer wieder sonnig, dann mal wieder wolkige Abschnitte. Teilweise kann es auch noch mal nass werden. Und die Temperaturen bleiben eher spätsommerlich mit 19 bis 24 Grad. Der Blick auf die Straßen. Servus Autofahrer. Gute Nachrichten von der B22 zwischen Speichersdorf und Seibotenreuth. Da ist alles wieder frei, kein Stau mehr. Unfallstelle ist geräumt. Geblitzt wird aktuell im 70er-Bereich zwischen Untersteinach-Weidenberg in Richtung Nemmersdorf. Und noch einer auf der B22 bei Wirbens, der blitzt beidseitig. Habt ihr was für mich? Dann gerne WhatsApp ins Studio.
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1: Schönen Abend, ich bin Tamara Busle, es ist jetzt 19.30 Uhr. Der Glasfaserausbau in Bayreuth geht weiter. In 20 Straßen beginnt jetzt die Montage der Anschlüsse, unter anderem rund um die Bahnhofstraße, Mainstraße, Karl-Marx-Straße und den Ansiedplatz. Insgesamt sollen mehr als 1200 Haushalte und Unternehmen angeschlossen werden. Wer bereits einen Glasfasertarif gebucht hat, bekommt das Kabel jetzt bis ins Haus, in die Wohnung oder ins Büro. Mieter brauchen zusätzlich die Zustimmung des Eigentümers. Darum kümmert sich laut Telekom dann der Anbieter. Möglich sind dann Internetgeschwindigkeiten von bis zu 1000 Megabit pro Sekunde. Der Raum Bayreuth bekommt rund 2 Millionen Euro für verschiedene regionale Projekte. Etwa 2/3 davon fließen in den ländlichen Raum. Das teilt der Bayreuther Landtagsabgeordnete Frank Dierl mit. Als konkretes Beispiel nennt er die Kulturscheune Wirbens. Sie erhält 15.000 Euro. Die Kulturscheune ist seit rund 2 Jahren geöffnet und hat sich mit Theater, Konzerten und anderen Veranstaltungen auch über die Region hinaus einen Namen gemacht. Die städtische Wirtschaftsschule in Bayreuth ist Gemüseakademie. In einem Schulgarten haben die Kinder und Jugendlichen die Möglichkeit, ihr eigenes Gemüse anzubauen und zu züchten. Sogenannte Acker-Coaches unterstützen sie dabei. Auch Eltern können mitmachen als Acker-Buddies. Die Gemüseakademien sind ein bundesweites Projekt des Vereins Acker e.V. Er stellt die Unterrichtsmaterialien und Pflanzen zur Verfügung. Die AOK Bayern fördert das Projekt. Und der Blick aufs Wetter bis in den Abend rein. Jetzt Sonne, Wolken, teilweise frischer Wind. Die Temperaturen eher spätsommerlich. So geht's die nächsten Tage dann auch weiter. Also maximal 19 bis 24 Grad. Morgen Sonne, Wolken und so geht's dann bis zum Freitag.
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1: Servus Autofahrer, geblitzt wird im 70er-Bereich von Untersteinach-Weidenberg in Richtung Nemmersdorf und auf der B22 bei Wirbens hier beidseitig. Habt ihr noch was? Dann WhatsApp gerne direkt zu mir ins Studio.

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1: Es ist 20 Uhr. Ich bin Florian Klaus. Die Mietpreise in Deutschland steigen immer weiter. Im zweiten Quartal waren die Angebotsmieten bundesweit 4% höher als ein Jahr zuvor. Das hat das Institut der Deutschen Wirtschaft untersucht. David Riemer berichtet.
2: Vor allem in vielen Großstädten haben die Mieten kräftig zugelegt. Gleichzeitig ist dort das Mietangebot deutlich geschrumpft. Begründung des IW: Viele Menschen bleiben in ihren Wohnungen, weil sie ältere Mietverträge mit günstigen Mieten nicht aufgeben wollen. Anders sieht es beim Kauf von Immobilien aus. Die Preise legten bundesweit nur moderat zu.
1: Als siebter Regierungschef innerhalb von 10 Jahren will Großbritanniens neuer Premier Andy Burnham es besser machen als seine Vorgänger. Das Land müsse zeigen, dass es wieder stabil werden könne, sagte er. Burnham hat die größten Veränderungen der letzten 40 Jahre versprochen. Er will unter anderem die Obdachlosigkeit besiegen und Dinge wie Wasser, Energie, Wohnungsbau und ÖPNV wieder stärker unter die Kontrolle der öffentlichen Hand bringen. Beim Online-Händler AliExpress werden Produkte angeboten, die oft billig sind, nach Ansicht der EU-Kommission aber auch immer wieder illegal. Das Unternehmen muss 550 Millionen Euro zahlen, weil unter anderem gefälschte Kleidung und unsicheres Spielzeug wochenlang nicht von der Plattform genommen worden sind. Eine so hohe Strafe hat die EU unter dem seit 2024 geltenden Gesetz über digitale Dienste noch nie verhängt. Es würde aber auch noch deutlich höhere Strafen zulassen. Die Generalstaatsanwaltschaft München hat einen 15-Jährigen aus dem Landkreis Augsburg wegen Terrorverdachts angeklagt. Sie wirft dem Teenager vor, IS-Sympathisant zu sein und einen Anschlag auf eine Synagoge geplant zu haben. Zudem soll er Sprengstoff gehortet und Ende Oktober eine selbstgebaute Kugelbombe gezündet haben. Er sitzt in Untersuchungshaft. Sein Verteidiger weist die Anschlagspläne zurück. Nach ihrer Rückkehr aus den USA sind Spaniens Fußballweltmeister von König Felipe empfangen worden. Er gratulierte der Auswahl zu einem epischen Triumph nach einer wahren Odyssee und sprach von einer legendären und historischen Mannschaft. Der royale Empfang war nicht der letzte Termin der Fußballer heute. Zu einer großen WM-Feier in Madrid sind bis zu 1 Million Menschen erwartet worden. Es ist jetzt 8:15.
3: Dankeschön, wir schauen aufs Mainwelle-Wetter. Aktuell noch so 15, 16 Grad draußen, Sonne, Wolken. Durch die Nacht geht sternenklar, allerdings kühlt es da auch mal richtig ab. Im Fichtelgebirge teilweise nur 7 Grad nachts. Morgen dann Sonne, Wolken, teilweise kann es aber auch mal kurz Regen geben. Und die Temperaturen bleiben jetzt erstmal spätsommerlich, maximal bis 24 Grad. So geht es dann durch die ganze Woche bis Freitag. Und am Wochenende wird es dann wieder heißer. Der Blick auf die Straßen: momentan ist da nichts los, freie Fahrt, aber bitte Fuß vom Gas. Einmal von Untersteinach in Weidenberg in Richtung Nemmersdorf steht einer im 70er-Bereich und auf der B22 bei Wirbins wird beidseitig geblitzt.
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2: 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Wow. 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
4: Heute feiert unsere Lieblingsmaus ein Comeback. 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
1: Es ist halb 29.30 Uhr. Wir schauen mal auf die News, was wichtig ist in Bayreuth und der Region. Mit mir Tamara Bussler. Der Glasfaserausbau in Bayreuth geht weiter. In 20 Straßen beginnt jetzt die Montage der Anschlüsse, unter anderem rund um die Bahnhofstraße, Mainstraße, Karl-Marx-Straße und den Ansiedplatz. Insgesamt sollen mehr als 1200 Haushalte und Unternehmen angeschlossen werden. Wer bereits einen Glasfasertarif gebucht hat, bekommt das Kabel jetzt bis ins Haus, in die Wohnung oder ins Büro. Mieter brauchen zusätzlich die Zustimmung des Eigentümers. Darum kümmert sich laut Telekom dann der Anbieter. Möglich sind dann Internetgeschwindigkeiten von bis zu 1000 Megabit pro Sekunde. Der Raum Bayreuth bekommt rund 2 Millionen Euro für verschiedene regionale Projekte. Etwa zwei Drittel davon fließen in den ländlichen Raum. Das teilt der Bayreuther Landtagsabgeordnete Frank Dierl mit. Als konkretes Beispiel nennt er die Kulturscheune Wirbens. Sie erhält 15.000 Euro. Die Kulturscheune ist seit rund 2 Jahren geöffnet und hat sich mit Theater, Konzerten und anderen Veranstaltungen auch über die Region hinaus einen Namen gemacht. Die städtische Wirtschaftsschule in Bayreuth ist Gemüseakademie. In einem Schulgarten haben die Kinder und Jugendlichen die Möglichkeit, ihr eigenes Gemüse anzubauen und zu züchten. Sogenannte Acker-Coaches unterstützen sie dabei. Auch Eltern können mitmachen als Acker-Buddies. Die Gemüseakademien sind ein bundesweites Projekt des Vereins Acker e.V. Er stellt die Unterrichtsmaterialien und Pflanzen zur Verfügung. Die AOK Bayern fördert das Projekt. Und noch der Blick aufs Main-Welle-Wetter, Sonne, Wolken. Eigentlich so, wie es heute war, geht es die nächsten Tage weiter bis Freitag. Die Temperaturen zwischen 19 und 24 Grad maximal. Morgen kann teilweise auch noch mal Regen dabei sein, teilweise frischer Wind. Und vor allem heute Nacht kühlt es noch mal ordentlich runter im Fichtelgebirge, teilweise nur 7 Grad. Aber eigentlich ganz gut, um mal durchzulüften. Servus Autofahrer, wir schauen auf die A9 in Richtung Berlin zwischen dem Dreieck Bayreuth-Kulmbach und Bad Berneck-Himmelkron. Aktuell stockender Verkehr. Ein Blitzer steht noch auf der B22 bei Wirbens beidseitig und der zwischen Untersteinach und Nemmersdorf im 70er-Bereich könnte auch noch aktuell sein.
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1: Es ist 21 Uhr. Ich bin Florian Klaus. Die Übernahme von Warner Brothers durch Paramount könnte nicht nur Hollywood verändern. 12 US-Bundesstaaten, die den Deal kippen wollen, haben vor Gericht einen ersten Erfolg erzielt. Für zunächst 2 Wochen liegt die Übernahme auf Eis. In der Zeit soll über eine längerfristige einstweilige Verfügung verhandelt werden. Die Bundesstaaten argumentieren unter anderem, dass der Zusammenschluss der beiden Filmgiganten den Wettbewerb verzerren würde. Mit einem 10-Jahres-Plan will der neue britische Premier Burnham seinem Land mehr Luft zum Atmen geben. Das hat der 56-Jährige bei seiner Antrittsrede in der Downing Street verkündet. Eins seiner Ziele, die Obdachlosigkeit beenden. Außerdem will Burnham die politische Macht dezentralisieren, also weniger Regulierung aus London und mehr Selbstkontrolle für den Rest des Vereinigten Königreichs. Billig, aber zu oft auch illegal. Weil der Online-Händler AliExpress aus Sicht der EU-Kommission zu wenig gegen nicht erlaubte Produkte auf seiner Plattform tut, hat sie eine Strafe in Höhe von 550 Millionen Euro verhängt. Michael Brandt berichtet aus Brüssel.
2: Gefälschte T-Shirts und Schuhe, unsicheres Spielzeug oder gefährliche Kosmetika. Unter anderem solche illegalen Produkte seien wochenlang nicht vom Online-Marktplatz AliExpress genommen worden. Wie die EU-Kommission weiter mitteilte, hat der Alibaba-Konzern nicht genug getan, um die Verbraucher davor zu schützen. Das Verhalten von AliExpress sei unfair gegenüber Unternehmen, die sich an Regeln hielten.
1: Das italienische Bahnunternehmen Italo hat 26 Hochgeschwindigkeitszüge bei Siemens Mobility bestellt. Kostenpunkt 3 Milliarden Euro. Außerdem gibt es nach Unternehmensangaben eine Option auf 14 weitere Züge. Italo will ab 2028 in den deutschen Markt einsteigen und die Strecken München-Köln-Dortmund sowie München-Berlin-Hamburg bedienen. Die englische Fußballlegende Kevin Keegan ist tot. Das hat seine Familie mitgeteilt. Der 75-Jährige hatte erst Anfang Juni bekannt gegeben, dass er an Krebs im fortgeschrittenen Stadium litt. Die Erkrankung war bei einer OP nach einem Autounfall entdeckt worden. Keegan war nicht nur Nationalspieler, sondern auch Stürmer beim Hamburger SV, mit dem er 1979 die deutsche Meisterschaft holte. Es ist jetzt 9:15. Es ist höchstens locker bewölkt. Die Temperaturen gehen in der Nacht runter auf 13 bis 6 Grad. Die kommenden Tage bleibt es erstmal dabei, dass sich Sonne und Wolken abwechseln. Besonders am Donnerstag kann es regnen, vereinzelt sind auch Gewitter unterwegs. Die Temperaturen bleiben ähnlich wie heute bei maximal 18 bis 25 Grad. Auf der A81 Würzburg Richtung Heilbronn zwischen Osterburken und Möckmühl ist eine Ölspur auf dem rechten Fahrstreifen, der ist darum gesperrt. Allen unterwegs eine gute Fahrt.
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1: Ich bin Florian Klaus. Die Übernahme von Warner Brothers durch Paramount könnte nicht nur Hollywood verändern. 12 US-Bundesstaaten, die den Deal kippen wollen, haben vor Gericht einen ersten Erfolg erzielt. Für zunächst 2 Wochen liegt die Übernahme auf Eis. In der Zeit soll über eine längerfristige einstweilige Verfügung verhandelt werden. Die Bundesstaaten argumentieren unter anderem, dass der Zusammenschluss der beiden Filmgiganten den Wettbewerb verzerren würde. Mit einem 10-Jahres-Plan will der neue britische Premier Burnham seinem Land mehr Luft zum Atmen geben. Das hat der 56-Jährige bei seiner Antrittsrede in der Downing Street verkündet. Eins seiner Ziele, die Obdachlosigkeit beenden. Außerdem will Burnham die politische Macht dezentralisieren, also weniger Regulierung aus London und mehr Selbstkontrolle für den Rest des Vereinigten Königreichs. Das waren die Nachrichten um 5:30. Es ist höchstens locker bewölkt. Die Temperaturen gehen in der Nacht runter auf 13 bis 6 Grad. Die kommenden Tage bleibt es erstmal dabei, dass sich Sonne und Wolken abwechseln. Besonders am Donnerstag kann es regnen, vereinzelt sind auch Gewitter unterwegs. Die Temperaturen bleiben ähnlich wie heute bei maximal 18 bis 25 Grad.

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1: Es ist 22 Uhr. Ich bin Florian Klaus. Andy Burnham ist neuer Premierminister des Vereinigten Königreichs und er hat sich einiges vorgenommen. Philipp Detlefs berichtet aus London.
2: Andy Burnham gilt als neue Hoffnung der Labour-Partei. Der frühere Bürgermeister von Manchester soll 2 Jahre nach dem Wahlsieg von Vorgänger Starmer die politische Wende schaffen. Auf den neuen Premier warten viele Probleme. Eine schwache Wirtschaft, Wohnungsnot, hohe Energiekosten und wachsende soziale Ungleichheit. Burnham kündigte mehr staatlichen Einfluss bei Wasser, Energie, Wohnungsbau und Nahverkehr an und versprach, die politische Macht stärker auf die Regionen zu verteilen.
1: Wer besonders in Großstädten nach einer bezahlbaren Mietwohnung sucht, hat es immer schwerer. Die Angebotsmieten waren im 2. Quartal im Bundesschnitt um 4% höher als ein Jahr zuvor. Das hat das Institut der Deutschen Wirtschaft ausgewertet. Gleichzeitig werden demnach auch immer weniger Mietwohnungen angeboten. Ein Grund dafür sei, dass viele Menschen nicht aus ihren noch vergleichsweise günstigen Wohnungen ausziehen wollen, auch wenn die eigentlich nicht mehr passen. Gefälschte Kleidung, unsicheres Spielzeug, gefährliche Kosmetika. Das alles soll der Online-Marktplatz AliExpress wochenlang nicht von seiner Seite genommen haben. Die EU hat darum eine Strafe von 550 Millionen Euro verhängt. AliExpress nannte die Höhe unverhältnismäßig. Das Unternehmen habe schon Verbesserungen vorgenommen. Mit den bayerischen Sommerferien am Horizont beginnt am Flughafen München die größte Reisezeit des Jahres. Von Ende Juli bis Mitte September sind mehr als 43.000 Flüge zu 212 Zielen geplant. Allein am ersten Ferienwochenende werden rund 390.000 Passagiere erwartet. Insgesamt rechnet der Airport mit mehr als 6 Millionen Reisenden. Die deutsche Fußballnationalmannschaft gehört nicht mehr zu den 10 besten Teams der Welt. Nach dem WM aus dem 16. Finale ist Deutschland in der FIFA-Weltrangliste auf Platz 12 zurückgefallen. Spanien hat nach seinem Finalsieg gegen Argentinien die Führung vom entthronten Champion übernommen. Auf Platz 3 und 4 folgen Frankreich und England. Es ist jetzt kurz nach 10. Es ist höchstens locker bewölkt. Die Temperaturen gehen runter auf 13 bis 6 Grad. Die kommenden Tage bleibt es erstmal dabei, dass sich Sonne und Wolken abwechseln. Besonders am Donnerstag kann es regnen, vereinzelt sind auch Gewitter unterwegs. Die Temperaturen bleiben ähnlich wie heute bei maximal 18 bis 25 Grad. In Nürnberg hat es an der Südwesttangente am Kreuz Nürnberg-Hafen einen schweren Unfall gegeben. Die Straße ist deswegen hier an der Überleitung zum Frankenschnellweg gesperrt. Allen unterwegs eine gute Fahrt.

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1: Ich bin Florian Klaus. Andy Burnham ist neuer Premierminister des Vereinigten Königreichs und er hat sich einiges vorgenommen. Philipp Detlefs berichtet aus London.
2: Andy Burnham gilt als neue Hoffnung der Labour-Partei. Der frühere Bürgermeister von Manchester soll 2 Jahre nach dem Wahlsieg von Vorgänger Starmer die politische Wende schaffen. Auf den neuen Premier warten viele Probleme. Eine schwache Wirtschaft, Wohnungsnot, hohe Energiekosten und wachsende soziale Ungleichheit. Burnham kündigte mehr staatlichen Einfluss bei Wasser, Energie, Wohnungsbau und Nahverkehr an und versprach, die politische Macht stärker auf die Regionen zu verteilen.
1: Wer besonders in Großstädten nach einer bezahlbaren Mietwohnung sucht, hat es immer schwerer. Die Angebotsmieten waren im 2. Quartal im Bundesschnitt um 4% höher als ein Jahr zuvor. Das hat das Institut der Deutschen Wirtschaft ausgewertet. Gleichzeitig werden demnach auch immer weniger Mietwohnungen angeboten. Ein Grund dafür sei, dass viele Menschen nicht aus ihren noch vergleichsweise günstigen Wohnungen ausziehen wollen, auch wenn die eigentlich nicht mehr passen. Das waren die Nachrichten um 5:30. Es ist höchstens locker bewölkt. Die Temperaturen gehen runter auf 13 bis 6 Grad. Die kommenden Tage bleibt es erstmal dabei, dass sich Sonne und Wolken abwechseln. Besonders am Donnerstag kann es regnen, vereinzelt sind auch Gewitter unterwegs. Die Temperaturen bleiben ähnlich wie heute bei maximal 18 bis 25 Grad.
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1: Es ist 23 Uhr, ich bin Katrin Steinberger. In Großbritannien soll ein frischer Wind wehen. Der neue Premierminister Burnham hat in seiner Antrittsrede die größten Veränderungen seit 40 Jahren angekündigt. Dafür hat er einen 10-Jahres-Plan versprochen. Zu seinen erklärten Zielen gehört unter anderem, die Obdachlosigkeit im Land zu besiegen. Außerdem sollen Dinge wie Wasser, Energie, Wohnungsbau und der Nahverkehr wieder mehr und mehr unter die Kontrolle der öffentlichen Hand kommen. Die Übernahme von Warner Brothers durch Paramount könnte nicht nur Hollywood verändern. 12 US-Bundesstaaten, die den Deal kippen wollen, haben vor Gericht einen ersten Erfolg erzielt. Für zunächst 2 Wochen liegt die Übernahme auf Eis. In der Zeit soll über eine längerfristige einstweilige Verfügung verhandelt werden. Die Bundesstaaten argumentieren unter anderem, dass der Zusammenschluss der beiden Filmgiganten den Wettbewerb verzerren würde. Wer übernimmt nach Jens Spahn an der Unionsfraktionsspitze? Die Entscheidung soll in einer Sondersitzung in der nächsten Woche fallen. Ursula Winkler berichtet aus Berlin.
2: Die 208 Abgeordneten der Unionsfraktion sind zum Teil schon im Urlaub, aber den müssen sie für die Sondersitzung in Berlin kurz unterbrechen. Aktuell wird über mehrere mögliche Spahn-Nachfolger spekuliert. Etwa Kanzleramtschef Frei wird oft genannt oder Generalsekretär Linnemann. Der Posten könnte auch erstmalig an eine Frau oder an die CSU gehen, denn auch Gesundheitsministerin Warken und Innenminister Dobrindt sind im Gespräch.
1: Beim Online-Händler AliExpress werden Produkte angeboten, die oft billig sind. Nach Ansicht der EU-Kommission aber auch immer wieder illegal. Das Unternehmen muss 550 Millionen Euro zahlen, weil unter anderem gefälschte Kleidung und unsicheres Spielzeug wochenlang nicht von der Plattform genommen worden sind. Eine so hohe Strafe hat die EU unter dem seit 2024 geltenden Gesetz für digitale Dienste noch nie verhängt. Es würde aber noch deutlich höhere Strafen zulassen. Nach ihrer Rückkehr aus den USA sind Spaniens Fußball-Weltmeister von König Felipe empfangen worden. Er gratulierte der Auswahl zu ihrem epischen Triumph nach einer wahren Odyssee und sprach von einer legendären und historischen Mannschaft. Nach dem royalen Empfang ging es für die Fußballer noch zu einer großen WM-Feier in Madrid. Es ist jetzt 11:15. Es ist höchstens locker bewölkt jetzt in der Nacht. Die Temperaturen gehen runter auf 13 bis frische 6 Grad. Die kommenden Tage bleibt es erstmal bei einem Mix aus Sonne und Wolken. Besonders am Donnerstag kann es aber regnen. Vereinzelt sind auch wieder Gewitter mit dabei. Die Temperaturen bleiben ähnlich mit maximal 18 bis 25 Grad. Vorsicht, ein Schaf auf der A99 am Autobahnring München in Richtung Süden zwischen Hohenbrunn und Ottobrunn. In beide Richtungen bitte vorsichtig fahren. Die Südwesttangente feucht Richtung Nürnberg zwischen dem Kreuz Nürnberger Hafen in der Überleitung zum Frankenschnellweg in Richtung Nürnberg-Fürth. Ein schwerer Unfall passiert, deswegen hier im Moment gesperrt.
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1: Ich bin Katrin Steinberger. In Großbritannien soll ein frischer Wind wehen. Der neue Premierminister Burnham hat in seiner Antrittsrede die größten Veränderungen seit 40 Jahren angekündigt. Dafür hat er einen 10-Jahres-Plan versprochen. Zu seinen erklärten Zielen gehört unter anderem, die Obdachlosigkeit im Land zu besiegen. Außerdem sollen Dinge wie Wasser, Energie, Wohnungsbau und der Nahverkehr wieder mehr und mehr unter die Kontrolle der öffentlichen Hand kommen. Die Übernahme von Warner Brothers durch Paramount könnte nicht nur Hollywood verändern. 12 US-Bundesstaaten, die den Deal kippen wollen, haben vor Gericht einen ersten Erfolg erzielt. Für zunächst 2 Wochen liegt die Übernahme auf Eis. In der Zeit soll über eine längerfristige einstweilige Verfügung verhandelt werden. Die Bundesstaaten argumentieren unter anderem, dass der Zusammenschluss der beiden Filmgiganten den Wettbewerb verzerren würde. Das waren die Nachrichten um 12:30. Es ist höchstens locker bewölkt jetzt in der Nacht. Die Temperaturen gehen runter auf 13 bis frische 6 Grad. Die kommenden Tage bleibt es erstmal bei einem Mix aus Sonne und Wolken. Besonders am Donnerstag kann es aber regnen. Vereinzelt sind auch wieder Gewitter mit dabei. Die Temperaturen bleiben ähnlich mit maximal 18 bis 25 Grad.
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1: Es ist 0 Uhr, ich bin Katrin Steinberger. Ermittlern aus Deutschland und den USA ist ein wichtiger Schlag gegen einen großen Phishing-Service gelungen. Die Ermittler haben die Infrastruktur des Dienstes Kratos zerschlagen und mehr als 200 Server abgeschaltet. Damit wurden Angriffe auf hunderttausende potenzielle Opfer aus über 30 Ländern verhindert. Laut BKA war Kratos ein digitaler Baukasten für täuschend echte Microsoft-Login-Seiten. Die Spritpreise sind in den vergangenen zwei Wochen wieder stark gestiegen. Die Bundesregierung plant aber im Moment keine neuen Entlastungen für Autofahrer. Das hat ein Regierungssprecher jetzt betont. Ursula Winkler berichtet.
2: Seit Beginn des Monats greift der Tankrabatt nicht mehr und zuletzt ist auch der Ölpreis kräftig nach oben gegangen. Der ADAC rechnet bald mit einem neuen Preisrekord bei E10, sollte sich die Lage nicht ändern. Auch der Regierungssprecher verweist bei den Preisschwankungen auf die Lage im Irankrieg. Damit werde man noch eine Weile leben müssen, sagte er. Er versicherte, die Bundesregierung werde die Entwicklung genau beobachten. Aber momentan gebe es keine Notwendigkeit für neue Entlastungen.
1: Andy Burnham ist neuer Premierminister in Großbritannien und hat noch am selben Tag mit Bundeskanzler Friedrich Merz telefoniert. Beide wollen die enge Partnerschaft zwischen Deutschland und Großbritannien fortsetzen. Auch beim Thema Ukraine waren sich Merz und Burnham einig. Kiew soll umfassend unterstützt und der Druck auf Russland erhöht werden, mit dem Ziel eines gerechten und dauerhaften Friedens. In Alzenau im Landkreis Aschaffenburg ist ein Lastwagen verunglückt. Auslöser war ein Bienenstich. Der Fahrer wurde während der Fahrt gestochen, verlor die Kontrolle und der 40-Tonner kippte zur Seite auf einen Fahrradweg. Der LKW war mit rund 20 Tonnen purem Betonsteinen beladen. Der LKW samt der Steine wurde vom Abschleppdienst geborgen. Die Feuerwehr befreite den Fahrer. Spaniens Hauptstadt Madrid steht ganz im Zeichen des WM-Triumphs der spanischen Fußballnationalmannschaft. Die Spieler sind nach Stationen bei König Felipe und Ministerpräsident Sanchez in einem offenen Bus durch die Innenstadt gefahren, begleitet von mehr als 1 Million Fans. Ab morgen starten die Profis in ihren Sommerurlaub. Es ist jetzt 11:45. Es ist höchstens locker bewölkt. Die Temperaturen liegen bei 13 bis frischen 6 Grad. Tagsüber ist es dann zweigeteilt. Erst scheint die Sonne, später kommen dann mehr Wolken zu uns rein. Besonders in den Mittelgebirgen und in der Nähe der Alpen gibt es auch ein paar Schauer. Die Temperaturen liegen zwischen 19 und 25 Grad und ganz ähnlich schaut es auch am Mittwoch aus. Am Donnerstag dann insgesamt mehr Wolken als Sonne, vereinzelt auch wieder Schauer oder Gewitter. Uns liegen im Moment keine Meldungen vor. Allen unterwegs eine gute Fahrt.
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1: Ich bin Katrin Steinberger. Ermittlern aus Deutschland und den USA ist ein wichtiger Schlag gegen einen großen Phishing-Service gelungen. Die Ermittler haben die Infrastruktur des Dienstes Kratos zerschlagen und mehr als 200 Server abgeschaltet. Damit wurden Angriffe auf hunderttausende potenzielle Opfer aus über 30 Ländern verhindert. Laut BKA war Kratos ein digitaler Baukasten für täuschend echte Microsoft-Login-Seiten. Die Spritpreise sind in den vergangenen zwei Wochen wieder stark gestiegen. Die Bundesregierung plant aber im Moment keine neuen Entlastungen für Autofahrer. Das hat ein Regierungssprecher jetzt betont. Ursula Winkler berichtet.
2: Seit Beginn des Monats greift der Tankrabatt nicht mehr und zuletzt ist auch der Ölpreis kräftig nach oben gegangen. Der ADAC rechnet bald mit einem neuen Preisrekord bei E10, sollte sich die Lage nicht ändern. Auch der Regierungssprecher verweist bei den Preisschwankungen auf die Lage im Irankrieg. Damit werde man noch eine Weile leben müssen, sagte er. Er versicherte, die Bundesregierung werde die Entwicklung genau beobachten. Aber momentan gäbe es keine Notwendigkeit für neue Entlastungen.
1: Das waren die Nachrichten um halb. Es ist höchstens locker bewölkt. Die Temperaturen liegen bei 13 bis frischen 6 Grad. Tagsüber ist es dann zweigeteilt. Erst scheint die Sonne, später kommen dann mehr Wolken zu uns rein. Besonders in den Mittelgebirgen und in der Nähe der Alpen gibt es auch ein paar Schauer. Die Temperaturen liegen zwischen 19 und 25 Grad und ganz ähnlich schaut es auch am Mittwoch aus. Am Donnerstag dann insgesamt mehr Wolken als Sonne, vereinzelt auch wieder Schauer oder Gewitter.
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1: Es ist 1 Uhr, ich bin Katrin Steinberger. Großer Erfolg im Kampf gegen Cybercrime. Ermittler aus Deutschland und den USA haben den Phishing-Service Kratos zerschlagen. Die komplette Infrastruktur mit über 200 Servern ist vom Netz der Entwickler in Indonesien festgenommen. Kratos war ein Baukasten für gefälschte Microsoft-Authentifizierungsseiten, mit denen Passwörter und E-Mail-Adressen abgegriffen wurden. Über Kratos liefen monatlich rund 15.000 Phishing-Kampagnen. Die EU verhängt 550 Millionen Euro gegen AliExpress. Gefälschte Klamotten und Spielzeug, das nicht sicher für Kinder ist. Die Produkte beim Online-Händler sind oft billig, aber nach Ansicht der EU-Kommission eben auch illegal. Michael Brandt hat die Einzelheiten.
2: Wie die EU-Kommission mitteilte, hat der Alibaba-Konzern nicht genug getan, um die Verbraucher davor zu schützen. Das Verhalten von AliExpress sei unfair gegenüber Unternehmen, die sich an Regeln hielten. Die chinesische Firma habe zu wenig Kontrolleure und Händler solcher illegalen Artikel seien nicht bestraft worden, sondern oft davongekommen.
1: Seit 4 Jahren muss der öffentliche Nahverkehr barrierefrei sein. Ein bundesweiter Test des ADAC zeigt jetzt aber, Busse und Bahnen in Deutschland sind noch weit entfernt von echter Barrierefreiheit. Nur rund 20% der Straßenbahnen und 3% der Busse halten so genau, dass Menschen mit Rollstuhl, Rollator oder einem Kinderwagen selbstständig einsteigen können. Der ADAC fordert unter anderem mehr Tempo beim Umbau der Haltestellen. Das italienische Bahnunternehmen Italo hat 26 Hochgeschwindigkeitszüge bei Siemens Mobility bestellt. Kostenpunkt 3 Milliarden Euro. Außerdem gibt es nach Unternehmensangaben eine Option auf 14 weitere Züge. Italo will ab 2028 in den deutschen Markt einsteigen und die Strecken München, Köln, Dortmund sowie München, Berlin, Hamburg bedienen. Wie geht es weiter mit Lionel Messi im Trikot der argentinischen Fußballnationalmannschaft? Nach dem verlorenen WM-Finale gegen Spanien meldet sich der 39-Jährige jetzt bei Instagram und spricht von unermesslichem Schmerz und einer Wunde, die Zeit braucht. Der Superstar blieb beim 0:1 blass, verließ das Stadion in East Rutherford kommentarlos. Es war schon seine 6. WM, vieles wirkte wie ein Abschied. Es ist jetzt 1:15. Es ist höchstens locker bewölkt. Die Temperaturen liegen bei 13 bis frischen 6 Grad. Tagsüber ist es dann zweigeteilt. Erst scheint die Sonne, später kommen dann mehr Wolken zu uns rein. Besonders in den Mittelgebirgen und in der Nähe der Alpen gibt es auch ein paar Schauer. Die Temperaturen liegen zwischen 19 und 25 Grad und ganz ähnlich schaut es auch am Mittwoch aus. Am Donnerstag dann insgesamt mehr Wolken als Sonne, vereinzelt auch wieder Schauer oder Gewitter. Alles ruhig auf Bayern Straßen und liegen keine Meldungen vor.
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1: Ich bin Katrin Steinberger. Großer Erfolg im Kampf gegen Cybercrime. Ermittler aus Deutschland und den USA haben den Phishing-Service Kratos zerschlagen. Die komplette Infrastruktur mit über 200 Servern ist vom Netz der Entwickler in Indonesien festgenommen. Kratos war ein Baukasten für gefälschte Microsoft-Authentifizierungsseiten, mit denen Passwörter und E-Mail-Adressen abgegriffen wurden. Über Kratos liefen monatlich rund 15.000 Phishing-Kampagnen. Die EU verhängt 550 Millionen Euro gegen AliExpress. Gefälschte Klamotten und Spielzeug, das nicht sicher für Kinder ist. Die Produkte beim Online-Händler sind oft billig, aber nach Ansicht der EU-Kommission eben auch illegal. Michael Brandt hat die Einzelheiten.
2: Wie die EU-Kommission mitteilte, hat der Alibaba-Konzern nicht genug getan, um die Verbraucher davor zu schützen. Das Verhalten von AliExpress sei unfair gegenüber Unternehmen, die sich an Regeln hielten. Die chinesische Firma habe zu wenig Kontrolleure und Händler solcher illegalen Artikel seien nicht bestraft worden, sondern oft davongekommen.
1: Das waren die Nachrichten um halb. Es ist höchstens locker bewölkt. Die Temperaturen liegen bei 13 bis frischen 6 Grad. Tagsüber ist es dann zweigeteilt. Erst scheint die Sonne, später kommen dann mehr Wolken zu uns rein. Besonders in den Mittelgebirgen und in der Nähe der Alpen gibt es auch ein paar Schauer. Die Temperaturen liegen zwischen 19 und 25 Grad und ganz ähnlich schaut es auch am Mittwoch aus. Am Donnerstag dann insgesamt mehr Wolken als Sonne, vereinzelt auch wieder Schauer oder Gewitter.
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